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Stressantenne Bayern Verkehrszentrum. Wir wollen, dass ihr gut ankommt. Eine Meldung haben wir von der A9 Berlin Richtung Nürnberg. Bitte aufpassen. Zwischen Trockau und Pegnitz. Hier gab es gerade eben einen Unfall. Die Unfallstelle hier ist noch ungesichert. Bitte denkt hier an die Rettungsgasse. Aktuell sind zwei Spuren blockiert. Die neuesten Blitzer bayernweit. Nur bei uns stehen auf der A73 auf Höhe Fürth-Ronhof, in Landshut in der Altdorfer Straße und in Steingaden hier auf der B17. Wenn ihr noch was habt, Staus oder Blitzer, ihr erreicht uns immer kostenlos unter der 0800 994 9000. Gute Fahrt euch.

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2: Das Antenne Bayern Wetter. Im Moment ziehen vor allem im Nordwesten noch Schauer und Gewitter durch. Ansonsten ist es aber nur locker bewölkt und trocken. Die Werte gehen bis in der Früh runter auf 21 bis 15 Grad. Heute am Mittwoch, da scheint wieder häufig die Sonne. Zum Abend hin entstehen aus den Alpen heraus aber erneut Gewitter. Die Höchstwerte erreichen 30 Grad in der Rhön und bis zu 36 Grad an der unteren Donau. Morgen am Donnerstag von den Alpen bis Niederbayern Schauer und Gewitter und nicht mehr ganz so heiß.
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2: Mit Hendrik Daum, grüß Gott. Wegen der aktuell hohen Wassertemperaturen gilt für die Donau zwischen Regensburg und Passau jetzt die Warnstufe. Die hat die Regierung der Oberpfalz ausgerufen. Was das bedeutet, dazu Bayern-Reporterin Tanja Hugger.
3: Ja, also Firmen an der Donau sind angehalten, weniger warmes Wasser in die Donau zu leiten. Baggerarbeiten pausieren und Kläranlagen sollen nicht abgeschaltet werden. Denn durch diese hohen Wassertemperaturen sinkt der Sauerstoff im Wasser und das ist schlecht für die Tiere und Pflanzen in der Donau. Diese Warnstufe gilt jetzt erstmal bis morgen, dann schauen sich die Fachleute die Lage nochmal genauer an.
2: Rund 72.000 Migranten sind vergangene Woche in die spanische Nordafrika-Exklave Ceuta gelangt. Etwa 70.000 von ihnen sind inzwischen nach Marokko zurückgekehrt. Einige der EU-Mitgliedstaaten hatten Spanien wegen des Vorfalls heftig für seine Migrationspolitik kritisiert. Jetzt haben sich die EU-Innenminister in einem Krisenmeeting ausgesprochen. Was dabei rausgekommen ist, das berichtet Ursula Winkler.
4: Sie wollen künftig besser vorbereitet sein durch Frühwarnsysteme. Dazu gehört zum Beispiel auch, genauer in die sozialen Medien zu schauen. Denn viele Migranten hatten gesagt, sie seien durch Videos und Nachrichten bei TikTok und Co. auf die angeblich offene Grenze aufmerksam geworden. Sonst hätten sicher nicht zigtausende diese gefährliche Reise angetreten. Mindestens 75 Menschen starben ja im Meer. Der Ansturm hatte auch für Streit zwischen den EU-Ländern gesorgt. Jetzt lobten aber die Innenminister das rasche Handeln der spanischen Behörden.
2: Im Streit um den Bau eines neuen Sessellifts im Allgäu haben sich Naturschützer und Betreiber geeinigt. Die Oberstdorf-Kleinwalsertal-Bergbahnen verpflichten sich durch den Vergleich zu weiteren Schutzmaßnahmen im betroffenen Gebiet. Da geht es laut Landesbund für Vogel- und Naturschutz etwa um Tiere wie Birkhuhn, Alpenmosaik-Jungfer, Zitronenzeisig und Waldbirkenmaus. Im Gegenzug kann die Scheittobelbahn am Fellhorn bei Oberstdorf jetzt gebaut werden. Sie soll schon im kommenden Winter den Betrieb aufnehmen. FIFA-Boss Gianni Infantino hat Medienberichten zufolge für den heutigen Mittwoch zu einer Krisensitzung des Weltverbands nach Marokko geladen. Der heftig in der Kritik stehende FIFA-Boss, heißt es, habe wichtige Mitarbeiter zu einem Treffen in die Hauptstadt Rabat beordert. Allerdings sei unklar, was er dort genau besprechen wolle. Infantino hatte zuletzt für eine Welle der Empörung in der Fußballwelt gesorgt, als seine Pläne zum Verkauf von WM-Rechten an Investoren bekannt wurden. Und das trendet gerade online. Pepsi jetzt nicht nur zum Trinken, sondern auch zum Einseifen. Der Kultgetränkehersteller hat jetzt ein Pepsi-Duschgel auf den Markt gebracht. Zusammen mit der Beauty-Marke Clemlight hat das Unternehmen ein Duschgel mit Wildkirscharoma entwickelt. Online gibt's das Duschgel schon, günstig ist es aber nicht gerade. Knapp 11 Euro muss man dafür hinblättern. Das Antenne Bayern Verkehrszentrum. Wir wollen, dass ihr gut ankommt. Eine Meldung haben wir von der A9 Berlin Richtung Nürnberg. Die ist jetzt gesperrt worden zwischen Trockau und Pegnitz. Hier läuft eine Unfallaufnahme. Die neuesten Blitzer bayernweit nur bei uns stehen in Würzburg auf der B19 in Rot in der Allersberger Straße und auf der B12 hier auf Höhe Heiming. Wenn ihr noch was habt, Staus oder Blitzer, ihr erreicht uns immer kostenlos unter der 0800 994 9000. Gute Fahrt euch.
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2: Das Antenne Bayern Verkehrszentrum. Wir wollen, dass ihr gut ankommt. Eine Meldung haben wir von der A9 Berlin Richtung Nürnberg. Hier läuft aktuell eine Unfallaufnahme zwischen Trockau und Pegnitz. Die Sperre ist jetzt aufgehoben worden. Die mittlere und die rechte Spur bleiben aber gesperrt. Die neuesten Blitzer bayernweit. Nur bei uns stehen auf der B2 bei Ellingen, auf der B12 hier auf Höhe Heiming und in München in der Bodenseestraße. Wenn ihr noch was habt, Staus oder Blitzer, ihr erreicht uns immer kostenlos unter der 0800 994 9000. Gute Fahrt euch.
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0: Das Antenne Bayern Wetter. Heute scheint wieder häufig die Sonne, dabei wird's drückend schwül. Die Höchstwerte erreichen 30 Grad in der Rhön und bis zu 36 Grad an der unteren Donau. Zum Abend hin entstehen aus den Alpen heraus erneut Gewitter, örtlich mit Unwetterpotenzial. Morgen am Donnerstag von den Alpen bis Niederbayern Schauer und Gewitter und nicht mehr ganz so heiß.
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0: Mit Hendrik Daum einen schönen guten Morgen. In der Nähe von Schneitzelreuth im oberbayerischen Landkreis Berchtesgadener Land brennt aktuell ein Wald am Kranzbergkogel. Eine Drohne der Feuerwehr hat eine Brandfläche von mehreren hundert Quadratmetern ausgemacht. Ein Polizeihubschrauber hat bereits erste Löschversuche aus der Luft unternommen. Am späten Abend wurden die Löscharbeiten wegen der Dunkelheit ausgesetzt. Sie sollen heute mit mehreren Löschhubschraubern koordiniert fortgesetzt werden. Ziel ist es, die Flammen am Steilhang gezielt einzudämmen. Die EU-Staaten wollen nach ihrem Streit über die Migrationskrise in Ceuta künftig geschlossener auftreten. Außerdem wollen sie durch Frühwarnsysteme besser vorbereitet sein. Das halten die Mitgliedsländer nach einer Videokonferenz der Innenminister mit. Vergangene Woche waren insgesamt rund 72.000 Migranten in die spanische Nordafrika-Exklave Ceuta gelangt. Rund 70.000 von ihnen sind inzwischen nach Marokko zurückgekehrt. Aus Madrid berichtet Julia Macher.
2: Spanien sieht sich gestärkt. Alle EU-Partner hätten die schnelle Reaktion und das effiziente Krisenmanagement gelobt, so der Innenminister. Nachdem vergangene Woche zehntausende Migranten schwimmend und kletternd in die spanische Exklave Ceuta drängten, hatten mehrere Länder Madrids liberale Einwanderungspolitik dafür verantwortlich gemacht.
0: Die Serie von Enthüllungen über alarmierende Hackerfähigkeiten führender KI-Modelle reißt nicht ab. Jetzt ertappten britische Sicherheitsforscher künstliche Intelligenz beim Versuch, in Eigeninitiative eine Schwachstelle in öffentlich zugänglicher Software einzuschleusen. Um damit durchzukommen, versuchte das KI-Modell der Entwicklerfirma Anthropic sogar, per E-Mail einen zuständigen Menschen zu manipulieren. Der massiv in der Kritik stehende FIFA-Präsident Infantino hat für heute zu einer Krisensitzung des Weltverbands nach Marokko geladen. Das berichten englische Medien. Zu dem Treffen habe Infantino wichtige Mitarbeiter in die Hauptstadt Rabat beordert. Allerdings sei völlig unklar, was der FIFA-Chef genau besprechen will. Infantino hatte zuletzt für Empörung in der Fußballwelt gesorgt, als seine Pläne bekannt wurden, WM-Rechte an Investoren zu verkaufen. Und das trendet gerade online. Ein Spiel, das super jetzt gerade in die Urlaubszeit passt. Color Hunting, also Farbenjagd. Spielt man am besten in der Familie am Urlaubsort. Jeder bekommt eine Farbe zugewiesen. Rot, grün, blau, gelb, schwarz, weiß, was auch immer. Ja, und dann muss jeder losziehen mit seinem Handy oder Fotoapparat und ganz viele schöne Fotos machen von Objekten in genau dieser Farbe. Ja, und plötzlich sieht man die Welt mit völlig neuen Augen, sieht Dinge, die man normalerweise gar nicht beachtet hätte. Das Antenne Bayern Verkehrszentrum. Wir wollen, dass ihr gut ankommt. Eine Meldung haben wir von der A9 Berlin Richtung Nürnberg. Hier läuft aktuell eine Unfallaufnahme zwischen Trockau und Pegnitz. Die Sperre ist jetzt aufgehoben worden. Die mittlere und die rechte Spur bleiben aber gesperrt. Die neuesten Blitzer bayernweit. Nur bei uns stehen auf der A73 auf Höhe Fürth-Rohnhof, in Landshut in der Altdorfer Straße und in Steingarten hier auf der B17. Wenn ihr noch was habt, Staus oder Blitzer, ihr erreicht uns immer kostenlos unter der 0800 994 9000. Gute Fahrt euch.
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0: in die Figuren des Markgrafenbrunnen in Bayreuth Pause mit dem Wasserspucken machen.
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0: Dann

Das Antenne Bayern Verkehrszentrum. Wir wollen, dass ihr gut ankommt. Eine Meldung haben wir von der A9 Berlin Richtung Nürnberg. Hier läuft eine Unfallaufnahme zwischen Trockau und Pegnitz. Die rechte und die mittlere Spur sind gesperrt. Die neuesten Blitzer bayernweit nur bei uns stehen auf der B2 bei Ellingen, auf der B12 auf Höhe Heiming und in Rot hier in der Allersberger Straße. Wenn ihr noch was habt, Staus oder Blitzer, ihr erreicht uns immer kostenlos unter der 0800 994 9000. Gute Fahrt euch. 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
1: Freilich sind wir ready und zwar sowas von. Guten Morgen, hier ist Antenne Bayern am Mittwochmorgen, das Wetter mit Selfie.
2: Schönen guten Morgen, ja, und es geht auch heute wieder schwül heiß weiter im Laufe des Nachmittags. Da bilden sich dann aber vor allem in der Südhälfte einige Gewitter. Örtlich kann es dann auch mal ein paar starke Gewitter geben, also eher so im Allgäu oder in Oberbayern unten, aber auch mal in der südlichen Oberpfalz. Höchsttemperatur heute bei bis zu 36 Grad. Aber ab morgen, da klettern die Temperaturen dann für diese Woche erstmal wieder runter. Morgen noch bis zu 31 und am Freitag dann nur noch bis zu 29 Grad.
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3: Mit Katrin Steinberger, guten Morgen. Schon wieder Brände sind in den Bayerischen Alpen, westlich von Schneizelreuth im Landkreis Berchtesgaden diesmal. Das Feuer ist am späten Abend am Kanzbergkobel ausgebrochen. Mehrere hundert Quadratmeter ist die Brandstelle groß. Heute geht der Einsatz weiter. Mehrere Löschhubschrauber unterstützen aus der Luft. FIFA-Chef Infantino schwimmen offenbar die Fälle davon. Er hat für heute zu einer Krisensitzung in Marokko eingeladen. Kommen sollen wichtige Mitarbeiter, berichten britische Medien. Infantino hatte ja mit seinen Investorenplänen für viel Protest gesorgt. Der Rückhalt bröckelt. Selbst enge Mitarbeiter haben sich abgewendet. Die aktuelle Krise könnte das Ende von Infantinos FIFA-Präsidentschaft bedeuten. Der Streit am Fellhorn bei Oberstdorf um die neue Schalthobelbahn ist beigelegt. Der Landesbund für Vogel- und Naturschutz und die Fellhornbahn haben sich außergerichtlich geeinigt. Bayern-Reporter Markus Pöpperl im Allgäu.
4: Die Bahn bekommt ihre Genehmigung. Dafür gibt es mehr Schutz für seltene Tiere, unter anderem für das Birkhuhn. Rund 2,5 Hektar Fläche am Fellhorn werden zum Rückzugsraum. Dort ist künftig Sperrzone. Der Oberallgäuer Landrat Christian Wilhelm hat bei der Einigung vermittelt. Der gerichtlich verhängte Baustopp ist damit beendet. Die Arbeiten für die neue Scheidtobelbahn können weitergehen.
3: Die Stadt Harburg in Schwaben ist gerade geteilt in Ost und West. Nach einem Blitzeinschlag sind an 2 Bahnübergängen die Schranken kaputt. Sie verbinden die Ost- und Westhälften von Harburg. Die Bahn arbeitet daran, den Schaden zu reparieren. Das könnte laut Polizei aber noch den Berufsverkehr heute Morgen treffen. Für die Anwohner in Harburg bedeutet das einen kilometerlangen Umweg. Italien steht auf Rot. Für 25 Großstädte gilt die höchste Hitzewarnstufe ab morgen dann für alle 27. Die Behörden in Rom sprechen von einem großen Gesundheitsrisiko durch die Hitze und zwar für die gesamte Bevölkerung. Und das trendet gerade online. Eine wirklich unglaublich süße Idee aus Unterfranken. In Kitzingen hat ein Hobbyhandwerker aus alten Holzpaletten Waschanlagen für 2 Kindergärten gebaut. Die Kinder können damit ihren Bobbycars und Dreirädern durchsausen und es gibt sogar eine Wasserspritzanlage. Das ist richtig cool jetzt auch bei der Hitze. Die Kids sind begeistert und die User auf Instagram genauso.
1: Und wir feiern natürlich den Baumeister auch für diese wirklich süße Idee.
3: Richtig cool.
1: Wir lieben es. Das Antenne Bayern Verkehrszentrum. Wir wollen, dass er gut reinkommt. Azubi Basti darf heute auch schlafen. Er hat ja heute Nacht, ist er ja ins Freibad mit euch eingestiegen. Deshalb jetzt für euch den ganzen Morgen Markus Lukas. Guten Morgen.
5: Guten Morgen und willkommen vom Bobbycar zum Pannen-LKW auf der A3 Frankfurt Richtung Würzburg zwischen Markt Heidenfeld und Wertheim-Lenkfurt. Die rechte Spur ist hier blockiert. Ihr kommt aber problemlos dran vorbei. Und die A99 Autobahnring München, Fahrtrichtung München Südwest. Im Aubinger Tunnel wurde gerade die Höhenkontrolle ausgelöst. Der Tunnel ist gesperrt und dadurch haben wir hier den ersten kleinen Stau des Tages. Die neuesten Blitzer bayernweit nur bei uns. Auf der B299 wird geblitzt, beim Neumarkt in der Oberpfalz 80 sind erlaubt. Außerdem in Nürnberg in der Bucherstraße und auf der B16 kurz vor Manching. Auch hier dürft ihr 80 fahren. Und wenn ihr noch was gesehen habt, Staus oder Blitzer, immer her damit kostenlos 0800 994 9000.
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1: Schöne guten Morgen.
2: Guten Morgen.
1: Und viel Musik für die Frühschicht. Der nächste Antenne Bayern Millennium ist für euch. Dazu Flashbacks aus den 90ern. Und viel Aktuelles dabei, jetzt vom Kamrad für euch. Guten Morgen.
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0: eine weitere Ikone der Popmusik. Ja, auf Antenne Bayern. Believe. Schönen guten Morgen.
1: Guten Morgen.
0: 5.12 Uhr. Was kostet ein Tropfen Sprit? Nichts. Dann tröpfeln Sie bitte meinen Tank voll. Jeder Tropfen aus dem Zapfhahn tut gerade weh im Geldbeutel. Aber wir müssen drüber sprechen, weil...
2: So schnell wird es mit dem Sprit nicht billiger.
0: Sagt Herbert Rabel vom Tankstelleninteressenverband. Auch wenn wir in Bayern bundesweit gerade am wenigsten zahlen, kann von Entspannung nun wirklich keine Rede sein. Schönen guten Morgen. Warum bleibt das Niveau denn so hoch?
2: Naja, es hat sich ja de facto nicht wirklich was verändert da unten am Golf. Das heißt, wir haben nach wie vor eine Risikobewertung von den Konzernen. Die Risikobewertung führt zu hohen Grundstoffpreisen. Die hohen Grundstoffpreise führen zu höheren Steuern. Und alles kostet dann am Ende 2,10 oder noch mehr. Die Mineralölkonzerne machen weiter Kasse. Die Politik macht keine Maßnahmen mehr, keine Steuererleichterungen, keinen Tankrabatt. Also am Ende des Tages muss man sich darauf einstellen, Sprit bleibt hoch und Mobilität bleibt teuer.
1: Und wann könnten die Preise wieder sinken?
2: Naja, wenn sich die Politik einen Ruck gibt in Deutschland, was wirklich mal eine Maßnahme wäre, wäre zu sagen, wir machen es wie in der Schweiz, wir machen nicht 19% drauf auf den Sprit, sondern nur 7, wie auf Brot, auf Mehl, auf Milch. Dann ist Mobilität auf einmal ein Gut, ein lebenswichtiges Gut und hat eine weniger Mehrwertsteuer drauf. Das würde auf einen Schlag 12% runterfahren.
0: Und das wären bei einer durchschnittlichen Tankfüllung schon mal gleich gute 13 € weniger. Das könnten wir alle ganz gut gebrauchen.
1: Ja.
0: Wenn schon die Spritpreise für erhöhten Puls sorgen bei euch, dann gibt's hier jetzt das Richtige zum entspannten

0: Bayerns bester Musik und gleich die aktuelle von Loi. Heute spektakuläre Crash im Weltraum. Heute Morgen wird eine SpaceX-Rakete auf dem Mond einschlagen. Alle Infos dazu hat gleich Juliette um halb hier auf Antenne Bayern. 6:10. Ganz besonderer Gast heute in der Show. Wir freuen uns über Anne-Christine aus Murnau in Oberbayern. Schönen guten Morgen. Erzähl bitte selbst, was du machst.
1: Ich transportiere menschliche Stammzellen vom Spendenden zum Patienten. Die Patienten haben Leukämie und dieses Knochenmark ist ihre wirklich letzte Chance.
2: Boah, was für ein wichtiger Job. Mhm. Paul, du willst das auch machen, gell?
0: Ich habe heute nach der Sendung in der Tat ein Gespräch mit so einem Kurierunternehmen. Ich will das machen. Erstens soziales Engagement. Mhm. Wollte schon immer mehr für die Gesellschaft tun, in dem Fall das Leben von Leukämie-Patienten retten. Und zweitens, auch bin ich ganz ehrlich, eine gewisse Reiselust, die ich habe. Mhm. Also ich blühe auf, wenn ich unterwegs bin und bei der wichtigen Tätigkeit als Flugbote kommst du da an spannende Orte weltweit. Wenn sie mich nehmen, das weiß ich noch nicht.
2: Aber schon mal vor. Daumen.
0: Danke dir. Ich habe wirklich riesen Respekt. Ja. Das ist ein Menschenleben, Anne-Christine, das du da in der Hand hast. Wie gehst du mit der Verantwortung um?
1: Als ich meine ersten Transporte gemacht habe, kam ich mir auf der einen Seite vor wie Superwoman, weil ich wusste, okay, da hängt jetzt das Leben von diesen Menschen ab, ob ich da jetzt Mist baue oder nicht. Ich habe jetzt 54 Transporte.

0: supportet. Ich kenne die Stolpersteine und ich kenne die Risiken und kann damit relativ gut umgehen. Mhm. Es ist nicht mehr ganz so angstbesetzt.
1: Ja. Wie sieht denn so ein Kuriereinsatz aus? Schnell geht's nicht.
0: Nee, normalerweise steige ich hier in den, Zug, gehe in den Flieger, gehe mal davon aus, ich hole jetzt in London ab und dann gehe ich direkt wieder öffentlich zurück zum Flughafen, weil es oft schneller geht als im Taxi. Und dann gehe ich auf den nächsten Flieger und fliege zum Beispiel nach Sydney.
1: Wie ihr Menschen wie Anne-Christine erkennt an Bahnhöfen oder Flughäfen, hört ihr gleich um 6:15 hier auf Antenne Bayern.
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1: Und jetzt rein in diesen Mittwochmorgen mit Loy Red Eyes. Rote Augen haben alle irgendwie auch hier im Team, gell?
0: Das ist doch so früh.
1: Spätestens Mitte der Woche.
0: Ja.

0: nicht um diese Uhrzeit, Brian Adams. Everything I do it for you. Schönen guten Morgen, meine Lieben. Es ist 5:30. Hier ist Antenne Bayern am Montagmorgen. Und das Wetter jetzt mit Montag.
1: Montag ist es. Montagmorgen. Und ich höre dir noch so spannend zu. Ich habe es auch nicht gecheckt.
0: Mittwochmorgen natürlich, yes. Das Wetter mit Selby.
1: Guten Morgen. Ja, Halbzeit heute schon, ne?
0: Ja.
1: Ja, heute Nacht vor allem im Süden teils kräftige Gewitter. Vielerorts haben die Gewitter auch Regen mitgebracht. War jetzt aber leider nicht so viel, um gegen die krasse Trockenheit aktuell anzukommen. Und heute wird es auch bayernweit wieder schwül heiß bei bis zu 36 Grad. Und auch viele bayerische Alpenhütten kriegen die Hitze gerade zu spüren. Unter anderem die Blaueishütte und das Watzmannhaus in den Berchtesgadener Alpen kämpfen aktuell mit Wassermangel. Auf der Blaueishütte wird Trinkwasser sogar jetzt mit einem Hubschrauber angeliefert. Duschen und Waschräume für euch Urlauber, ganz wichtig, die bleiben auch jetzt erstmal geschlossen.
0: Und wenn ihr oben seid, geht verantwortungsvoll damit.
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0: Die Spritpreise in Bayern. Seit Monaten kennen sie ja nur eine Richtung, und zwar nach oben. Juliette Marischka aus dem Antenne Bayern Nachrichtenteam. Christoph Trautvetter von der Uni Bayreuth ist der. Der hält eine Übergewinnsteuer für den richtigen Weg.
3: Guten Morgen. Ja, er sagt, wenn Konzerne die Ölknappheit ausnutzen, um ihre Gewinne zu steigern, dann sei es absolut gerechtfertigt, wenn der Staat diese Gewinne dann mit einer Steuer wieder abschöpft. Vor allem das Bundeskartellamt spielt da eine wichtige Rolle, um Monopole und illegale Preisabsprachen zu bekämpfen. Aber da sieht Trautvetter ein personelles Problem. Das Bundeskartellamt hat einfach nicht genug Mitarbeiter dafür und auch nur begrenzte Mittel. Trotzdem müsste jetzt schnell gehandelt werden, denn allein bei uns in Bayern hat sich der Preis für Benzin und Diesel seit Juli, und das ist ja gerade mal eine gute Woche her, um gut 10 Cent pro Liter verteuert, sagt der ADAC. Wenn's langt.
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3: FIFA-Boss Infantino hat seine wichtigen Mitarbeiter zu einem Krisentreffen in Marokko zusammengetrommelt. Das berichten britische Medien. Seit er mit seinen Privatisierungsplänen für Aufregung in der Fußballwelt gesorgt hatte, wächst der Druck auf Infantino. Mehrere enge Vertraute haben sich von ihm distanziert. Die aktuelle Krise könnte seine Zukunft als FIFA-Präsident gefährden. Infantino wollte sich eigentlich nächstes Jahr wieder wählen lassen. Ein Teil einer SpaceX-Rakete steuert jetzt gerade direkt auf den Mond zu. Heute früh um kurz nach 8:30 unserer Zeit könnte das Teil dort einschlagen. Geplant war das nicht. Von hier aus dürfte der Einschlag wahrscheinlich kaum sichtbar sein, sagen NASA-Experten. Mondsonden sollen in den nächsten Tagen nach einem möglichen neuen Krater Ausschau halten. Die NASA betont, für uns auf der Erde ist das völlig ungefährlich. Der FC Bayern möchte seine Basketballabteilung stärken. Bayern-Reporter Oskar Otten in Oberbayern. Der Verein plant ein eigenes Basketball-Leistungszentrum.
4: Der Genehmigungsantrag an die Stadt München ist gestellt. Wenn die grünes Licht gibt, dann soll am FC Bayern Campus hier im Münchner Norden innerhalb von etwa 2 Jahren eine neue Heimat für die Basketballer entstehen. Baubeginn ist für Anfang 2027 geplant. Im neuen Leistungszentrum sollen dann in Zukunft sowohl die Profis als auch die Nachwuchsteams trainieren.
3: Und das trendet gerade online. Das gute alte Pepsi. Heißt eigentlich das Pepsi oder die Pepsi? Also Pepsi jedenfalls.
0: Pepsi.
3: Ja. Aber diesmal nicht zum Trinken, sondern zum Einseifen. Der Getränkehersteller hat nämlich tatsächlich ein Pepsi-Duschgel auf den Markt gebracht. Zusammen mit einer Beauty-Marke hat Pepsi das Duschgel entwickelt und mit Wildkirsch-Aroma und auch noch ein Körperpeeling. Nicht ganz billig, kostet so um die 11 Euro und schaut auch gewöhnungsbedürftig aus, muss ich sagen. Aber wenn es schee macht.
0: Na je. Das ist beim Verkehrszentrum. Azubi Basti darf heute ausschlafen. Der hatte über die Nacht über sehr viel Bock auf Bayern. Ist er heute Nacht mit euch ins Freibad eingestiegen. Und ich habe gehört, die Party ging sehr lange. Darum heute für euch Markus Lukas.
5: Servus und nächster Pannen-LKW. Diesmal liegen geblieben auf der A73 Nürnberg Richtung Bamberg zwischen Hirscheid und Bamberg Süd. Ihr kommt hier aber ohne Probleme dran vorbei. Die neuesten Blitzer bayernweit nur bei uns. Auf der B15 wird geblitzt bei Rott am Inn. Außerdem in Füssen in der Tiroler Straße und Mittelfranken ist auch schon wach hier der Blitzer auf der B470. Bei guten Städten 80 dürft ihr hier fahren. Und wenn ihr noch was gesehen habt, Staus oder Blitzer, dann immer her damit. Kostenlos melden 0800 994 9000.
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0: Schöne Einseifen mit Pepsi Duschgel und den Antenne Bayern Millennium jetzt. Großer Flashback aus den 80ern. Kommt auch auf eure Playlist. und wir starten aktuell mit Alex Warren.

0: wach werden mit der großartigen Taylor Swift auf Antenne Bayern, 5.45 Uhr. Sommerferientag 3 in Bayern. Lukas, welche Pläne hast du denn?
1: Ich reise heute nach Spanien, dann gehe ich Eis essen und dann gehe ich ins Bett.
0: Es geht doch nichts über einen strukturierten Tagesablauf.
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0: Wir erleben Bayern diesen Sommer zusammen. Sucht euch auf antenne.de aus, was ihr machen wollt. Wir sind auch dabei. Selvi, du weißt nur nicht, ob du dich bei der feuchtfröhlichen Floßfahrt auf der Isar eintragen sollst oder vielleicht auch lieber bei Daydrinking in den fränkischen Weinbergen.
3: Ja, ich mag ja beides. Ich bin noch so unentschlossen. Action liebe ich, aber zu so einem guten fränkischen Vino sage ich nie no, Paul.
0: Daydrinking, ja oder nein? Antwort von Selvi, ich schwanke noch.
3: Ja.
0: Maike Mose hat sich ja schon fürs Wandern in den Bergen eingetragen und wir müssen jetzt ein bisschen leiser sprechen, sind gestern Nacht ins Freibad eingestiegen. Azubi Basti war im Waldstrandbad Winsbach in Mittelfranken mit euch.
4: Psst, psst, psst. Ruhig, ruhig, jetzt müssen wir. Wir sind kurz vorm Zaun. Ich glaube, da vorne gehen wir drüber. Ich hab den Fünfer gerade schon gesehen. Also, wir sind vor Ort. Schaffen wir den Zaun, denkst du? Dann kriegen wir hin. Okay, machen wir Räuberleiter. Ich kletter drüber und dann mache ich euch auf, okay? Dann
5: das hört sich gut an.
4: Wunderbar. Ja. Wir haben einen Profi-Einbrecher am Start. Okay, dann, let's go. Oh, was ist das? Oh, wunderbar. Also, ich bin drüben.
6: Also, was macht ihr jetzt da? Kann ich doch heute aufschließen?
7: Dann werde ich sagen, geh mal schwimmen, oder? Yeah!
0: Der Bademeister war natürlich eingeweiht. Gemeinsam Bayern erleben, unser Plan für die Sommerferien. Bayerns beste Musik gleich mit The Weeknd und jetzt eine richtig starke Ballade. Roman Lob auf Antenne Bayern Standing Still.

0: Antenne Bayern, The Weekend, das ist Bayerns beste Musik mit Dancing in the Flames. 5.51 Uhr, schönen guten Morgen.
1: Morgen. In dem Moment, wo ich eben das transportiere, darf weder der Spender wissen, wo es hingeht, noch darf der Empfänger erfahren, wo es herkommt.
0: Anne-Christine aus Murnau transportiert Stammzellen rund um die Welt, vom Spender zum Empfänger. Das ist schon eine spannende Vorstellung. Ein Mensch rettet quasi in letzter Minute dein Leben. Das willst du irgendwie aufwiegen und das kann schnell zur Belastung werden. Drum bleiben alle Beteiligten, wir haben es gerade gehört, anonym. Anne-Christine, das Knochenmark ist in einer Box. Wie sieht die aus?
1: Es gibt eine große und eine kleine, ein bisschen wie so eine Kühlbox. Mhm. Unsere Firma bei mir, die ist beige, eine andere hat blau. Und es ist auch ganz interessant, die Leute, die die Box kennen, die lächeln. Oder auch wenn Flugbegleiter wissen, was ich tue, die dann sagen, danke für deinen Job.
0: Oh, das sind dann die ganz besonderen Momente.
2: Ich finde das auch so mega, was du machst, Anne-Christine. Wie bist du auf den Job gekommen?
1: Ich habe selber das große Glück gehabt. Ich habe eine Niere geschenkt bekommen. Und ich wollte immer mehr zurückgeben als nur. Du kannst Briefe schreiben und die werden dann eventuell weitergeleitet, aber du gibst nicht preis, wer du bist und kriegst auch keine Antwort. Und dann habe ich von jemand gehört, dass er das macht und habe mich in derselben Nacht noch beworben.
2: Total cool. Und Paul will das übrigens auch machen, Stammzellen transportieren.
0: Ich habe es über einen Freund erfahren, der macht das auch. Ich habe heute nach der Show einen Termin bei einem Transportdienstleister. Mhm. Die wollen mich kennenlernen jetzt und ich will das machen, weil ich A, Lust habe, mich stärker zu engagieren für andere, in dem Fall eben für Leukämie-Patienten. Und zum anderen, auch da bin ich ehrlich, kann ich es mit meiner Freude am Reisen verbinden. Mhm. Und wenn man da als Stammzellenkurier unterwegs ist, dann trägt man nicht nur eine große Verantwortung, wir haben es ja von der Anne-Christine selber gerade gehört, sondern kommt auch nebenbei ein bisschen rum an andere Orte. Ich bin sehr gespannt heute, werde morgen natürlich berichten. Ich würde das gerne machen.
3: Drückt die Daumen.
0: Danke.

0: 6 Uhr. Schönen guten Morgen. Das Antenne Bayern Sommerwetter mit Selfie. Heute wird es nochmal richtig schwül heiß.
1: Yes, bis zu 36 Grad. Aktuell haben wir jetzt gerade aber noch 20 in Kissingen, Schwaben, 21 Straßkirchen, Niederbayern und 22 schon Klingenberg am Main in Unterfranken. Und Bayern dann ab dem Nachmittag zweigeteilt. In Franken, da bleibt es auf jeden Fall sonnig und heiß, trocken. Im Süden, da kann es dann später auch mal einige starke Gewitter geben. Und ab morgen, da klettern die Temperaturen dann aber auch erstmal wieder runter. Morgen noch bis zu 31 Grad, am Freitag dann nur noch bis zu 29. Traumwetter also auch für alle, die zum Beispiel zum Start dann aufs Volksfest in Straubing in Niederbayern gehen. Schau, Max, ich hab's auch schon im Kopf, weil ich werde auch mal vorbeischauen.
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0: Herzlich willkommen und guten Morgen, Deutschlands beste Schiedsrichter. Die sind gerade bei uns im Freistaat zu Gast, bereiten sich in Weiler im Westallgäu auf die neue Bundesliga-Saison vor. Heute gibt es ein öffentliches Training. Soccer-Mom, juliert Marischka aus dem Antenne Bayern Nachrichtenteam.
3: Guten Morgen. Ab 14 Uhr können alle im Stadion des FV Weiler zuschauen. Harm Osmers, Robert Hartmann und ihre Kollegen üben die ganze Woche im Allgäu, um knifflige Spielszenen richtig bewerten zu können. Außerdem müssen die Herren natürlich auch an ihrer Kondition arbeiten. Sie müssen ja während eines Spiels oft mindestens so viel laufen wie die Spieler, damit sie denen auch in der neuen Saison wieder hinterherkommen.
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3: Die Einsatzkräfte in Berchtesgadener Land kommen nicht zur Ruhe. Erst ein Feuer am Hochstaufen bei Bad Reichenhall. Das ist gelöscht. Jetzt brennt in der Nähe von Schneitzelreuth ein Wald am Kranzbergkogel. Bayern-Reporter Hendrik Daum in Oberbayern.
4: Die Brandstelle in dem schwer zugänglichen Waldgebiet hat eine Ausdehnung von mehreren hundert Quadratmetern. Ein Polizeihubschrauber unternahm bereits erste Löschversuche aus der Luft. Gleichzeitig waren Feuerwehrkräfte am Boden im Einsatz. Am späten Abend wurden die Löscharbeiten am Kranzbergkogel wegen der Dunkelheit ausgesetzt. Sie sollen in Kürze mit mehreren Löschhubschraubern koordiniert fortgesetzt werden. Ziel ist es, die Flammen am Steilhang gezielt einzudämmen.
3: Die Enthüllungen über künstliche Intelligenz und ihre bedenklichen Hackerfähigkeiten nehmen kein Ende. In Großbritannien hat eine KI in einem Test eigenständig und erstmal unerkannt echte Phishing-Mails verschickt. Ein Modell der Firma Anthropic nutzte dafür erfundene Identitäten und wollte offenbar Sicherheitslücken in Software einschleusen. Entdeckt wurde das erst später von Sicherheitsforschern des britischen Wissenschaftsministeriums. Für sie ist besonders bedenklich, dass sich die KI da gegen Menschen gerichtet hat. In Italien hat die Müllabfuhr einer Lottospielerin ihren Millionengewinn gerettet. Die Frau hatte nach einem Missverständnis den Spielschein weggeworfen. Als der Fehler rauskam, waren die Tonnen schon geleert. Aber die alarmierten Mitarbeiter der Müllabfuhr durchwühlten stundenlang den Wagen und fanden schließlich das wertvolle Stückchen Papier. Die Kosten für die Suche muss die Frau zwar übernehmen, aber sie hat's ja jetzt. Und das trendet gerade online. Ein hochemotionaler Post auf Instagram von der Schweizer Wasserspringerin Michelle Heimberg. Jetzt laufen ja gerade die Europameisterschaften in Paris und da hat sie Silber vom 1-Meter-Brett gewonnen. Für sie ist das aber mehr als nur ein sportlicher Erfolg. Sie hat nämlich einen ganz anderen Kampf gekämpft. Auf Instagram hat sie verraten, dass sie nur ein paar Tage vor der Abreise zur EM eine Fehlgeburt erlitten hat. Und diese Medaille sei der Beweis dafür, dass ein unfassbarer Schmerz und Freude gleichzeitig existieren können. Und wenn man da in die Kommentare schaut, dann hat sie mit ihren offenen Worten offenbar ganz vielen Menschen Mut gemacht. Also mein höchster Respekt.
0: Das Antenne Bayern Verkehrszentrum. Wir wollen, dass wir gut ankommen. 6:03. Azubi Basti darf heute ausschlafen. Der ist ja heute Nacht mit euch ins Freibad eingestiegen. Ging ein bisschen länger. Darum heute für euch Markus Lukas.
5: Servus. Und wir haben einen Unfall auf der A3 Nürnberg Richtung Würzburg zwischen Geiselwind und Wiesentheid. Hier ist die linke Spur blockiert. Passt bitte auf, die Unfallstelle ist auch noch nicht gesichert. Und Pann-LKW auf der A73 Nürnberg Richtung Bamberg zwischen Hirscheid und Bamberg Süd. Die rechte Spur ist jetzt gesperrt. Die neuesten Blitzer bayernweit nur bei uns. In Würzburg wird geblitzt auf der B19 Stadtring Süd, außerdem im mittelfränkischen Rosthal in der Ansbacher Straße. Und Niederbayern ist mit am Start. Hier der Blitzer auf der B299 bei Geisenhausen. 80 dürft ihr hier fahren. Und wenn ihr noch was gesehen habt, Staus oder Blitzer, dann sagt uns gerne kostenlos Bescheid. Ruft uns einfach an 0800 994 9000.
0: Guten Morgen.
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0: Schönen guten Morgen.
1: Guten Morgen.
0: Und einen schönen Start in den Mittwochmorgen mit einem am Telefon Millennium-Hit. Ach, was sage ich? Einer Millennium-Hymne. Außerdem mit dabei 90er-Flashbacks. Der kommt live von Aerosmith und jetzt aktueller Dancefloor-Sound zum

0: Lil Nas X auf und der Bayern, that's what I want. Schönen guten Morgen, 6:11.
1: Hallo Morgen.
0: Wer in Bayern tankt, zahlt bundesweit am wenigsten. Aber damit sind die guten Nachrichten von der Tankstelle auch schon erschöpft. Hm. Das Preisniveau bleibt hoch. Herbert Rabel vom Tankstelleninteressensverband heute in der Show. Vielen Dank fürs frühe Aufstehen.
2: Hallo, immer gerne für Antenne Bayern.
0: Wie ist aktuell Ihr Verhältnis zu den Mineralölkonzernen?
2: Ungetrübt durchwachsen.
0: Das war sehr diplomatisch ausgedrückt.
1: Politisch richtig.
0: Wie ist Ihr Verhältnis zum bayerischen Ministerpräsidenten aktuell?
2: Ja, ich wundere mich, was Herr Söder alles für Kapriolen schlägt. Jetzt ist er sogar für die Übergewinnsteuer. Das wären ja ganz neue Töne. Aber am Ende des Tages, um das mal auf den Punkt zu bringen, auch für die bayerischen Hörer, so schnell wird es mit dem Sprit nicht billiger, so wie momentan die Zeichen stehen.
0: Mhm. Ihre Idee, um die Spritpreise wieder in den Griff zu bekommen, wie in der Gastro, dauerhafte Mehrwertsteuersenkung auf Benzin und Diesel, runter von 19% auf 7%. Würde das wirklich bei uns Autofahrern ankommen? Die Wirte haben es ja eher bis auf wenige Ausnahmen nicht weitergegeben.
2: Nein, die Gastronomie hat nun, das muss man schon mal sagen, kein Kartellamt an der Backe. In dieser massiven Form, wie das bei dem Mineralölmarkt ist. Die Gastronomie hat einfach die Mehrwertsteuer mitgeschluckt und hat ihr ohnehin schmales Budget ein bisschen aufgepeppt und hat mehr verdient und das sei ihr auch gegönnt. Wenn die Mineralölwirtschaft eine solche Steuerermäßigung nicht weitergeben würde, dann wäre, glaube ich, wirklich Feuer am Dach. Also das kann die sich, glaube ich, nicht leisten.
0: Und was das Kartellamt für uns Autofahrer tun kann, zeigt sich schon in den nächsten Tagen. Gerade wird überprüft, ob der Preisanstieg bei sinkenden Rohölpreisen gerechtfertigt war. Bayerns beste Musik gleich mit einem 90er-Flashback von Aerosmith. Mit dem fühlt ihr euch wie auf einer bis an den Rand mit Super Plus vollgetankten Harley. Crying und jetzt hier.

0: Crying, Aufwand der Bayern, Aerosmith in der Morning Show um 7:50. Da wird die Bundesstraße zur Route 66. Gleich große Sommerhit Shakira mit Die Die.
1: Ja, und was uns heute Morgen auch beschäftigt, ist aber die Kehrseite des heißen Sommers. Die Wassertemperaturen der Donau sind zu hoch. Jetzt reagiert die Regierung der Oberpfalz mit einer offiziellen Warnung. Was das für die Unternehmen in der Region bedeutet, das hört ihr jetzt dann gleich um halb von unserem Bayern-Reporter. Paul? Du hast nach der Show heute einen ganz besonderen Termin. Du willst Leben retten, Stammzellenkurier werden und Knochenmark zu Leukämiekranken bringen auf der ganzen Welt.
0: Genau, ich will das machen, habe nach der Show einen Termin bei einem Unternehmen, das solche Transporte organisiert. Und heute bei uns in der Show Anne-Christine aus Murnau. Sie macht das schon ein paar Jahre. Anne-Christine, du bist in allen Ländern unterwegs, immer mit öffentlichen Verkehrsmitteln wie Bahn oder Flugzeug, weil du die Spende nie aus den Augen verlieren darfst.
2: Nein, du darfst gar nicht selber fahren, weil wenn ein Unfall wäre, müsstest du ja da bleiben wegen der Polizei. Das heißt, du fährst immer nur mit. Du fährst öffentliche Verkehrsmittel, du fährst Taxi, du fliegst.
0: Also um die 80 Stunden hast du Zeit, insgesamt das Knochenmark zuzustellen. Das ist mehr als heiße Ware, oder?
2: Also ich muss immer in meinem Sicht sein. Also ich lass die nie aus den Augen. Du schläfst auch nicht auf diesen Flügen.
1: Boah, ich hätte schon Angst, dass ich einpenne. Im Zweifel bist du da ja auch mehrere Tage am Stück wach.
0: Das ist in der Tat ein Thema, glaube ich. Und ich mache es halt deswegen oder will es deswegen machen, weil ich mich mehr für die Gesellschaft engagieren möchte und ich eben gerne reise. Spielt, Anne-Christine, das Reisen bei dir auch eine Rolle?
2: Ich sehe natürlich auch die Welt. Ich sehe Dinge, wo ich normal nie hinfahren würde, privat. Ich war im Dezember in Jerusalem. Hm. Ich war in Teheran. Und das ist schon großartig, also ein großartiger Benefit, weil wir kriegen ja für diese Transporte eine Aufwandsentschädigung, die am Ende auf null rausgeht.
0: Wow, toll.
1: Das könnte sowieso kein Geld der Welt aufwiegen, was du da machst. Ne?
2: Dankeschön.
0: Anne-Christine in der Morning Show auf der Tele Bayern. Jetzt ganz genau, wenn wir noch 3 Sekunden warten, 8:30. Jetzt ist es 6:22. Danke fürs Warten.

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5: Was hat ihr dabei das Wetter diesen Mittwochmorgen? Schönen guten Morgen, Selvi.
6: Hallo, guten Morgen. Ja, heute noch 36 Grad und es wird nicht mehr heißer die nächsten Tage. Ich glaube, da freuen sich jetzt auch viele. Im Laufe des Nachmittags heute dann nochmal Gewitter möglich im Allgäu, Oberbayern, südliche Oberpfalz und auch in Niederbayern. Und dann kommt Tief Justine von der Nordsee immer näher zu uns runter. Sie sorgt die nächsten Tage dafür, dass diese heftige Hitze erstmal ein bisschen nachlässt. Also morgen noch bis zu 31 Grad, am Freitag nur noch 29 und auch der Samstag dann viel angenehmer. Es wird generell aber ein schöner Start in ein sommerliches Wochenende.
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5: Künstliche Intelligenz. Ganz normal im Alltag und bei der Arbeit, aber wie so oft gibt auch Risiken und Nebenwirkungen. Und deshalb die Frage, wie sich KI so entwickeln lässt, dass sie nicht nur technisch stark ist, sondern auch am Ende verantwortungsvoll im Sinne von uns allen eingesetzt werden kann. Juliette aus dem Antenne Bayern Nachrichtenteam.
8: Genau damit beschäftigt sich ein neues Forschungszentrum an der Uni Bayreuth, das sogenannte AI Responsibility Center, kurz ARC. Da arbeitet man daran, KI gemeinwohlorientiert weiterzuentwickeln, wie es heißt. Mit dabei sind Fachleute aus Informatik natürlich, aber auch aus den Bereichen Recht und Philosophie, denn es geht eben nicht nur um Technik, sondern auch um rechtliche und gesellschaftliche Fragen. Eine solche verantwortungsvolle KI entsteht nicht von selbst, sagen die Wissenschaftler, man muss sie gezielt entwickeln und überwachen. Leider machen das ja nicht alle so.
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8: Wegen der hohen Wassertemperaturen gilt für die Donau zwischen Regensburg und Passau jetzt die Warnstufe. Die hat die Regierung der Oberpfalz ausgerufen. Bayern-Reporterin Tanja Hoger in der Oberpfalz, was bedeutet denn das?
9: Ja, also Firmen an der Donau sind angehalten, weniger warmes Wasser in die Donau zu leiten. Baggerarbeiten pausieren und Kläranlagen sollen nicht abgeschaltet werden. Denn durch diese hohen Wassertemperaturen sinkt der Sauerstoff im Wasser und das ist schlecht für die Tiere und Pflanzen in der Donau. Diese Warnstufe gilt jetzt erstmal bis morgen, dann schauen sich die Fachleute die Lage nochmal genauer an.
8: Im Berchtesgadener Land am Kranzbergkogel ist am Abend ein Waldbrand ausgebrochen. In der Nacht mussten die Arbeiten in dem unwegsamen Gebiet westlich von Schneitzelreuth unterbrochen werden. Aber heute gehen sie natürlich weiter. Auch mehrere Löschhubschrauber sind im Einsatz. Einmal quer durch die Stadt fahren, das ist in Harburg in Schwaben seit dem Abend nicht mehr möglich. Ein Blitz hat nämlich die Schranken an zwei Bahnübergängen kaputt gemacht und jetzt kommt man da nicht mehr drüber. Damit ist die Stadt laut Polizei praktisch geteilt, denn nur diese Straßen verbinden die West- und die Osthälfte von Harburg und um eine geschlossene Schranke herumzufahren, das ist verboten. Wie lange die Reparatur dauert, lässt sich laut Bahn nicht sagen, aber man ist dran. Und das trendet gerade online. Erschreckende Bilder von einer Überwachungskamera in der Ukraine. Da sieht man einen Gemüsehändler, der panisch um seinen Lieferwagen herumrennt, denn er wird von einer kleinen russischen Kampfdrohne verfolgt, die knapp über seinem Kopf fliegt. Man sieht auch, wie er immer wieder sein Gemüse hochhält, um der Drohnenkamera zu zeigen, dass er keine Waffe in der Hand hat. Aber das scheint den Drohnenpiloten nicht zu beeindrucken. Er schmeißt tatsächlich einen Sprengsatz über dem Gemüsehändler ab. Glücklicherweise erwischt er den Mann nicht richtig und er wird nur leicht verletzt, aber im Internet geht dieses Video gerade viral und die ganze Welt ist geschockt. Kriegsalltag, nur eben jetzt festgehalten auf Video.
5: Puh, das hatte der Bahnverkehrszentrum kurz nach 6:30. Wir wollen, dass er gut ankommt. Azubi Basti darf heute ausschlafen, ist dem Umstand geschuldet, dass er heute Nacht besonders viel Bock auf Bayern hatte. Ist mit euch ins Freibad eingestiegen und es hat wohl ein bisschen länger gedauert. Darum heute für euch Markus Lukas.
10: Servus, ja, Sommerferien und das merkt man auch deutlich weniger los als sonst auf den Straßen. Ich habe im Moment nur ein Pannenauto anzubieten, das liegen geblieben auf der A3 Nürnberg Richtung Passau zwischen Rosenhof und Wörth an der Donau. Wiesent, bitte passt da auf, wenn ihr dran vorbeifahrt. Die neuesten Blitzer bayernweit nur bei uns. In Starnberg wird geblitzt, in der Andechser Straße im 80er Bereich, außerdem in Augsburg in der Amagasaki Allee und Nürnberg ist mit der dabei hier der Blitzer auf dem Nordwestring in der 60er-Zone. Und wenn ihr noch was gesehen habt, Staus oder Blitzer, dann immer her damit. Kostenlos 0800 994 9000.
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5: Und wir finden, wer in den Ferien so früh raus muss, hat eine Runde Entspannung verdient. Gleich hat der Bayern Millennium Hit von Dido für euch. Ein riesen 90er Flashback kommt auch noch. Für die italienischen Momente im Leben. Und jetzt zum richtig wach werden. Aktuelles von Linkin Park.

0: 6:41. Schönen guten Morgen. Was machen Teenager so in den Sommerferien?
1: Ich habe bisher in den Ferien genossen zu frühstücken und viel zu schlafen. Und in den nächsten Wochen wird sich auch nichts dran ändern. Ich werde noch mehr frühstücken und noch mehr schlafen.
0: Ein sehr guter Plan.
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3: 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Wir sind ready.
0: Weil es einfach mehr Spaß macht, Bayern zusammen zu erleben. Ich bin ja persönlich noch am Überlegen, ob ich mich beim Heißluftballonfahren eintrage oder lieber zum Wakeboarden. Was passt besser zu mir?
1: Heißluftballon. Weniger Verletzungsgefahr, Paul.
0: Und außerdem mit heißer Luft kennen sich Radiomoderatoren in aller Regel aus. Sucht euch auf antenne.de raus, worauf ihr Bock habt. Und zusammen erleben wir dann einen unvergesslichen Sommer bei uns in Bayern. In der Nacht ist Azubi Basti mit euch ins Freibad eingestiegen. Und bevor ihr auf dumme Gedanken kommt, das Waldstrandbad Winsbach in Mittelfranken war natürlich eingeweiht.
4: Wir machen jetzt einen Arschbombenwettbewerb. Habt ihr Bock?
5: Ja!
4: Okay, also ich bin ready.
1: Ja, ich bin die Anna, ich bin die Badaussicht und heute auch die Arschbomben-Jury.
4: Und Anna, wie habe ich mich geschlagen?
1: Ja, also die Form war jetzt nicht die beste.
4: Scheiß auf die Form, wie war der Rest?
1: Auch so semi.
4: Ja, Wahnsinn.
1: Aber ich würde jetzt mal sagen, eine 7.
4: Eine 7 von 10?
1: Von 10, ja.
4: Wie hörst du?
6: Annika.
4: Annika, dann Feuer frei.
1: Eine kleine Maus, aber große Spritzer würde ich auch sagen, eine 8 von 10.
4: Jetzt kommt wer?
7: Der Jonas.
4: Jonas, gib ihm.
1: Ich würde sagen, der Jonas, tolle Form, würde ich auch als eine 8 von 10 einordnen.
4: So, Arschbombenwettbewerb ist durch. Ich habe verloren. Ja, war knapp. Ich habe das Gefühl, die Richterin war vielleicht nicht ganz neutral. Aber ich finde, ich habe super gemacht.
0: Selbstbewusstsein fehlt ihm nicht.
1: Der Basti.
0: Bayerns beste Musik jetzt mit der aktuellen von Kato. Unsere Starthilfe am Mittwochmorgen auf Antenne Bayern.

0: ganz entspannt geht's rein in den Mittwochmorgen mit einem Millennium-Hit von Dido auf Antenne Bayern. Miles Smith wartet auch schon auf der Playlist mit Stargazing. 6:48 Uhr, schönen guten Morgen.
1: Guten Morgen.
0: Die Trockenheit erreicht unsere bayerischen Berghütten. Jetzt kommt das Trinkwasser mit dem Helikopter. Eins der Top-Themen des Morgens gleich um 7 bei Juliette Marischka.
1: Also Paul, was du vorhast, ich glaube, ich würde mich das nicht trauen. Das ist schon eine große Verantwortung.
0: Noch darf ich es ja noch nicht machen, aber vielleicht, wenn bei dem Termin heute alles gut geht, darf ich das auch machen.
1: Du willst Stammzellenkurier werden, also Knochenmark von Spendern zu Leukämiepatienten bringen. Rund um die Welt nach der Show hast du dein Erstgespräch.
0: Genau, um 11 ist der Termin. Ich freue mich wahnsinnig, bin auch sehr gespannt, ob es klappt. Anne-Christine macht das schon seit Jahren. Was ist für dich bei deiner Tätigkeit als Kurier das Schwierigste?
2: Ich habe so viele Dinge in meinem Kopf, die ich beachten muss. Also ich informiere ja die Organisation, wo ich wann bin. Ich habe Informationen, was ich wann zu tun habe, alle im Kopf. Du musst gut im Reisen sein. Es gibt Menschen, die kommen halt klar mit außergewöhnlichen Ereignissen und die hast du immer. Immer. Mhm. Es gibt keinen Transport, wo du sagst, okay, was mache ich jetzt? Ja, du musst dir zu helfen wissen.
0: Mhm. Das würde ich hinbekommen, das würde ich mir zutrauen. Großen Respekt habe ich davor, dass ich das Leben von einem Menschen ja mit mir rumtrage. Mhm. Wo sind die Stammzellen drin?
2: Also du hast eine Box, es gibt eine große und eine kleine. Die eine hat so 8 Kilo, die andere 5 ungefähr. Mhm. Ein bisschen wie so eine Kühlbox. Unsere Firma bei mir, die ist beige, eine andere hat blau. Und es ist auch ganz interessant, die Leute, die die Box kennen, die lächeln. Hm. Ich habe es auch schon erlebt, dass jemand, der zum Flugzeug weist, Danke sagt. Hm. Und das ist immer sehr emotional.
0: Sowas ist natürlich unbezahlbar. Mehr von Stammzellenkurierin Anne-Christine hier in der Morning Show. Jetzt erstmal Bayerns beste Musik, wie versprochen, Miles Smith mit Stargazing. Ganz genau 10 Minuten vor 7.
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6: Das hat der Bayern Sommerwetter mit Selfie. Guten Morgen, wir starten in einen sonnigen Mittwoch.
7: Guten Morgen, ja, heute wieder bis zu 36 Grad. Es wird wieder sehr, sehr heiß. 24 haben wir schon im Boden, meist Niederbayern. Bad Brückenau, Unterfranken 23 und 22 Nördlingen in Schwaben. Angenehmer könnte es heute für alle im Süden werden. Da kann es nämlich ab dem Nachmittag ein bisschen nass werden, vom Allgäu bis in die Oberpfalz hoch. Das bleibt dann auch so bis morgen Mittag. Es kann teilweise dann auch Regen geben und auch ein paar Schauer. Das Wochenende startet dann am Freitag wieder in ganz Bayern sommerlich. Es wird auch warm. Und genauso dann auch am Samstag. Also ein schönes sommerliches Wochenende steht vor der Tür.
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6: Das kann ja wirklich nicht wahr sein. Unsere Feuerwehrleute haben alle Hände voll zu tun bei dieser Trockenheit. Und dann erfahren wir, Juliette, dass gleich zweimal in den letzten Tagen Feuerwerkskörper der Grund waren, warum Felder in Bayern gebrannt haben. Einmal im Fohnstrauß in der Oberpfalz, einmal in Aschaffenburg in Unterfranken.
8: Ja, du hast recht, da möchte ich nicht glauben, aber in beiden Fällen haben da Jugendliche auf dem strohtrockenen Feld Feuerwerk abgebrannt. Jetzt ermittelt natürlich die Polizei und warnt vor solchen blöden Ideen. Aber auch bei geplanten Feuerwerken, zum Beispiel bei Volksfesten, da ist größte Vorsicht geboten. Da müssen die Sicherheitsbehörden von Fall zu Fall und von Ort zu Ort entscheiden, ob so ein Feuerwerk geht oder ob es geradezu gefährlich ist. Das hat uns Jürgen Weiß vom Landesfeuerwehrverband in Bayern gesagt. Und sollte das Feuerwerk genehmigt werden, dann werden da natürlich entsprechende Vorkehrungen getroffen. Da steht die Feuerwehr dann mehr oder weniger direkt daneben, damit nichts passiert.
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8: Krisentreffen der FIFA heute in Marokko. FIFA-Boss Infantino hat angeblich seine wichtigsten Mitarbeiter nach Rabat geordert, schreiben britische Medien. Denn in der marokkanischen Hauptstadt wird im März der FIFA-Präsident gewählt und bisher galt Infantinos Wiederwahl eigentlich als sicher. Nach seinen gescheiterten Investorenplänen wird die Luft für ihn aber immer dünner. In den Berchtesgadener Alpen geht den Hütten das Wasser aus. Auf der Blaueishütte kommt Trinkwasser momentan nur noch per Helikopter hoch. Gäste bekommen zum Beispiel Wasser in Flaschen gegen Gebühr, schreibt der Hüttenbetreiber auf Facebook. Auch andere Berghütten in Berchtesgadener Alpen sind betroffen. Die Klo- und Waschräume sind abgesperrt. Stattdessen gibt es mobile Toiletten und Trinkwasser wird aus aufbereitetem Regenwasser gewonnen. Der FC Bayern möchte seine Basketballabteilung stärken. Bayern-Reporter Oskar Ottner in Oberbayern. Der Verein plant ein eigenes Basketball-Leistungszentrum.
9: Der Genehmigungsantrag an die Stadt München ist gestellt. Wenn die grünes Licht gibt, dann soll am FC Bayern Campus hier im Münchner Norden innerhalb von etwa 2 Jahren eine neue Heimat für die Basketballer entstehen. Baubeginn ist für Anfang 2027 geplant. Im neuen Leistungszentrum sollen dann in Zukunft sowohl die Profis als auch die Nachwuchsteams trainieren.
8: Und das trendet gerade online. Immer noch ganz viele Bilder aus Ceuta, der kleinen Stadt, die zwar auf dem afrikanischen Kontinent liegt, die aber zu Spanien gehört und in den letzten Tagen von tausenden Menschen überrannt wurde, weil die dachten, so in die EU zu kommen. Inzwischen sind die meisten ja wieder weg und es ist herausgekommen, dass die Menschen unter anderem durch falsche Meldungen in den Social Media getäuscht wurden. Da ging es mehr oder weniger darum, das heißt, kommt alle, die Grenze ist offen. War natürlich Fake. Die EU-Staaten sind gerade dabei, das alles aufzubauen. arbeiten und sie haben in einer Krisensitzung jetzt beschlossen, künftig die Social Media besser im Blick zu haben als Frühwarnsystem sozusagen, damit sowas nicht nochmal passiert.
6: Vielleicht bin ich ja zu sehr Optimist, aber ich dachte, die würden das schon längst machen. Das erschreckt mich fast ein bisschen jetzt.
8: Tja. Haben alle keine Handys oder was? Keine Ahnung.
6: Liegen die unter der Mondfinsternis oder wie muss man sich das vorstellen? Tja. Das ist ein Teil beim Verkehrszentrum. Wir wollen, dass er gut ankommt. Azubi Basti hatte eine anstrengende Nacht. Er ist Bock auf Bayern mit euch ins Freibad eingestiegen. Ging ein bisschen länger. Darum heute für euch im Antenne Bayern Verkehrszentrum. Guten Morgen. Wir freuen uns, dass du da bist. Markus Lukas.
10: Servus, ich freue mich auch. Und wir haben einen Unfall auf der A8 München Richtung Salzburg. Zwischen der Raststätte Hofoldinger Forst und Holzkirchen. Hier die mittlere und die linke Spur sind im Moment blockiert. Pass bitte auf, die Unfallstelle ist auch noch nicht gesichert. Die neuesten Blitzer bayernweit, nur bei uns.
11: Ja, hallo, guten Morgen. Hier ist der Andrea.
10: Hi.
11: Und ich wollte einen Blitzer melden. Der wird gerade aufgebaut in Riederau am Ammersee bei den Ammerseehäusern.
10: Danke, Andrea, fürs Melden. Noch ein Blitzer in Memmingen in der Bodenseestraße und auf der A73 kurz vor Erlangen, der Klassiker hier im 80er-Bereich. Und wenn ihr noch was gesehen habt, Staus oder Blitzer, dann immer her damit kostenlos melden. 0800 994 9000.
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6: Damit es ein richtig guter Start in den Tag wird, die beste Musik für euch. Antenne Bayern Millennium Hit gleich. Dazu für euch die besten 90er Flashbacks. Und die neue gute Laune Nummer von Mark Forster. Komm, wir singen ein Lied, das

0: So wird Bayern wach. Liquido. Geht doch nichts über eine schöne Rocknummer zum Wachwerden. Narkotik, 7:10. Guten Morgen.
1: Guten Morgen.
0: Tanken in Bayern ist günstiger als in jedem anderen Bundesland, aber leider weiter auf sehr hohem Niveau.
2: So schnell wird es mit dem Sprit nicht billiger.
0: Sagt Herbert Rabel vom Tankstelleninteressensverband. Und er hat heute früh auch schon erklärt, warum die Benzin- und Dieselpreise wieder so explodiert sind.
2: Naja, es hat sich ja de facto nicht wirklich was verändert da unten am Golf. Das heißt, wir haben nach wie vor eine Risikobewertung von den Konzernen. Die Risikobewertung führt zu hohen Grundstoffpreisen. Die hohen Grundstoffpreise führen zu höheren Steuern. Und alles kostet dann am Ende 2,10 oder noch mehr. Die Mineralölkonzerne machen weiter Kasse. Die Politik macht keine Maßnahmen mehr, keine Steuererleichterungen, keinen Tankrabatt. Also am Ende des Tages muss man sich darauf einstellen, Sprit bleibt hoch und Mobilität bleibt teuer.
1: Und wann könnten die Preise wieder sinken?
2: Naja, wenn sich die Politik einen Ruck gibt in Deutschland, was wirklich mal eine Maßnahme wäre, wäre zu sagen, wir machen es wie in der Schweiz, wir machen nicht 19% drauf auf den Sprit, sondern nur 7, wie auf Brot, auf Mehl, auf Milch. Dann ist Mobilität auf einmal ein Gut, ein lebenswichtiges Gut und hat eine weniger Mehrwertsteuer drauf. Das würde auf einen Schlag 12% runterfahren.
0: Und das wären vor allen Dingen bei einer durchschnittlichen Tankfüllung schon mal gleich gute 13 Euro weniger. Ich glaube, ich spreche für ganz, ganz viele da. Das können wir alle gerade gut gebrauchen. Egal, ob ihr gerade im Auto seid oder zu Hause im Badezimmer, Bayerns beste Musik mit einem Millennium-Hit von Maroon 5. Gleich und jetzt erstmal Taylor Swift.

0: Besonderer Gast heute bei uns in der Show, Anne-Christine aus Murnau. Anne-Christine, du machst was sehr, sehr Spannendes.
1: Ich transportiere menschliche Stammzellen vom Spendenden zum Patienten. Die Patienten haben Leukämie und dieses Knochenmark ist ihre wirklich letzte Chance.
0: Oh, ja, da kriege ich Gänsehaut.
2: Ich habe heute nach der Show einen Termin bei einem Unternehmen, das solche Transporte organisiert. Habe ich vor Wochen als Onboard-Kurier dort beworben. Mhm. So was die Anne-Christine auch macht. Wünsche mir sehr, dass das klappt, weil man sich auf dem Weg eben für die Gesellschaft engagieren und in dem Fall ganz konkret für Leukämie-Patienten engagieren kann. Großen Respekt habe ich vor der Tätigkeit, weil man ja Menschenleben in der Hand hat. Anne-Christine, wie gehst du mit der Verantwortung um?
1: Als ich meine ersten Transporte gemacht habe, kam ich mir auf der einen Seite vor wie Superwoman, weil ich wusste, okay, da hängt jetzt das Leben von diesen Menschen ab, ob ich da jetzt Mist baue oder nicht. Ich habe jetzt 54 Transporte. Ich kenne die Stolpersteine und ich kenne die Risiken und kann damit relativ gut umgehen. Es ist nicht mehr ganz so angstbesetzt.
2: Mhm. Die Kuriere sind auf der ganzen Welt unterwegs. Du darfst aber nie selbst irgendwo am Steuer sitzen, weil du ja deine Kuriertasche, die darfst du nie aus den Augen lassen.
1: Nee, normalerweise steige ich hier in den, Zug, gehe in den Flieger, gehe mal davon aus, ich hole jetzt in London ab und dann gehe ich direkt wieder öffentlich zurück zum Flughafen, weil es oft schneller geht als im Taxi. Und dann gehe ich auf den nächsten Flieger und fliege zum Beispiel nach Sydney.
2: Und wie ihr Menschen wie Anne-Christine erkennt, an Bahnhöfen, auf Flughäfen, das hört ihr um 7:45 hier auf Antenne Bayern. Tolle Geschichte. Hier geht's weiter, 7:50 mit Bayerns bester Musik.

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3: Ganz genau 7:30. Das Antenne Bayern Sommerwetter. Selvi.
7: Guten Morgen. Ja, bis zu 36 Grad heute. Und es wird diese Woche nicht mehr heißer. Also im Laufe des Nachmittags, da kann es vor allem so im Allgäu, in Oberbayern, in der südlichen Oberpfalz und auch in Teilen Niederbayerns einige Schauer und Gewitter geben. Und dann kommt eben tief Justine von der Nordsee immer näher zu uns runter. Sie sorgt die nächsten Tage dafür, dass diese heftige Hitze ein bisschen nachlässt. Morgen dann noch bis zu 31 Grad, am Freitag dann nur noch 29 und auch der Samstag. Der wird super schön, also ein sehr sommerliches Wochenende.
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3: Herzlich willkommen und guten Morgen, Deutschlands beste Schiedsrichter. Die sind nämlich gerade bei uns im Freistaat zu Gast, bereiten sich in Weiler im Westallgäu auf die neue Bundesliga-Saison vor. Heute mit öffentlichem Training. Soccer-Mam Juliette Marischka aus dem Antenne Bayern Nachrichtenteam.
8: Ja, ab 14 Uhr lach da nicht, Selvi. Soccer-Mam, finde ich cool. Ja, finde ich auch cool. Ich widerspreche auch nicht.
3: Ja.
8: Ab 14 Uhr können alle im Stadion des FV Weiler zuschauen. Harm Osmars, Robert Hartmann und ihre Kollegen üben das ganze Wochenende im Allgäu, knifflige Spielszenen richtig zu bewerten. Und außerdem müssen die Herren natürlich auch an ihrer Kondition arbeiten. Die müssen ja während eines Spiels oft mindestens so viel laufen wie die Spieler, damit sie denen dann auch in der neuen Saison wieder hinterherkommen.
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8: Wenn wir schon beim Fußball sind, FIFA-Präsident Infantino hat angeblich für heute zu einer Krisensitzung des Fußball-Weltverbands geladen. Das Treffen soll in der marokkanischen Hauptstadt Rabat stattfinden, melden britische Medien. Denn seit seinen gescheiterten Privatisierungsplänen wird der Druck auf Infantino immer größer und seine sicher geglaubte Wiederwahl wackelt. Jetzt kommen auch noch Erpressungsvorwürfe dazu. Der Chef des jordanischen Fußballverbands, Prinz Ali bin Al-Hussein, behauptet auf Ex, die FIFA habe seinen Spielern Preisgeldern vorenthalten, mit dem Zusatz, es würde sehr helfen, wenn Jordanien Infantino bei der Wiederwahl unterstütze. In Saarbrücken läuft gerade ein großer Einsatz gegen eine internationale Schleuserbande. Zuständig sind die Staatsanwaltschaften Traunstein, Landshut und Weiden in der Oberpfalz. Die Spezialabteilungen dort ermitteln seit Jahren und werden von Europol unterstützt. Im Fokus stehen Mitglieder eines Familienclans, die über Libyen und die Balkanroute hunderte Menschen für viel Geld nach Europa geschleust haben sollen. Die Polizei in Würzburg warnt vor einer neuen Betrugsmasche und sucht Zeugen. Eine junge Frau soll mit einem Girokartenlesegerät vermeintlich Spenden gesammelt haben. Leider ziemlich erfolgreich. Bayern-Reporterin Birgit Behringer in Unterfranken, was ist denn da passiert?
9: Die Unbekannte ist auf einem Großparkplatz in Würzburg-Lengfeld auf einen älteren Mann zugegangen. Ohne auch nur ein Wort zu sprechen, hat sie ihn dazu gebracht, mit seiner EC-Karte zu spenden. Am Ende waren aber 4.000 Euro von seinem Konto weg. Die Frau hatte offenbar geschickt das Display des Kartenlesers verdeckt. Ein ähnlicher Fall ist auch schon vor einem Forchheimer Supermarkt passiert.
8: Und das trendet gerade online. Sonnenschutz, gerade ganz besonders wichtig. Und auf diesen Tuben oder Flaschen, da steht ja auch immer wieder drauf, bitte großzügig auftragen. Wie viel ist jetzt großzügig? Also ein Malerbetrieb aus Bayern macht das vor. Da werden die Mitarbeiter, die draußen in praller Sonne arbeiten müssen, dick mit Sonnencreme eingepinselt. Die nötigen Pinsel dafür sind ja da. Ich wusste jetzt allerdings nicht, dass es Sonnencreme auch in Eimern zu kaufen gibt. Ich hoffe jedenfalls, dass sie dem Kollegen da auch wirklich Creme drauf geschmiert haben.
3: Nie im Leben Sonnencreme. Das ist also Tapetenkleister, wenn du mich fragst.
8: Echt?
3: Oder Wandfarbe. Aber man sagt auch, Mensch, du hast ja ganz schön Farbe bekommen.
8: Ja.
7: Passt in dem Fall, ja.
3: Gängiger Spruch bei den Handwerkern. Das war heute beim Verkehrszentrum. Wir wollen, dass ihr gut ankommt. Azubi Basti darf heute ausschlafen. Der hat in der Nacht besonders viel Bock auf Bayern, ist mit euch ins Freibad eingestiegen. Deswegen für euch jemand, der beim Verkehrszentrum, Markus Lukas. Guten Morgen.
10: Guten Morgen und Vorsicht auf der A7. Würzburg-Fulda in beiden Richtungen zwischen Hammelburg und Bad Kissingen in Obertulba. Hier ist wohl ein Huhn auf der Fahrbahn unterwegs. Also ganz besondere Vorsicht. Dann schauen wir noch auf die A8 München Richtung Salzburg zwischen der Raststätte Hofoldinger Forst und Holzkirchen. Hier gab es einen Unfall. Die linke Spur ist im Moment gesperrt. Ihr kommt aber staufrei dran vorbei. Die neuesten Blitzer bayernweit, nur bei uns, Bernie.
11: Auf der B388 am Ortseingang Eichenried steht nach der ersten Bushaltestelle ein Blitzer im 50er-Bereich.
10: Dankeschön fürs Melden. Noch ein Blitzer in Weichering am Osterfeld und in Oberfranken auf der B4 bei Breitengüßbach. Hier ist Tempo 70. Und wenn ihr noch was gesehen habt, Staus oder Blitzer, dann immer her damit. Kostenlos melden 0800 994 9000.
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3: Und einen Energieschub für den Mittwoch mit ein paar schmutzigen Gitarren von Adam Lambert. Antenne Bayern Millennium Hit, außerdem 80er Flashback. Und jetzt die aktuelle Ballade von Callum Scott und Whitney Houston.
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0: 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Der aktuelle von Cat's Eye auf Antenne Bayern und gleich für euch Nico Santos. Das ist Bayerns beste Musik. 7.42 Uhr, Sommerferientag Nummer 3 in Bayern. Und der Lukas, der hat uns heute früh schon seine Pläne für die Ferien verraten.
1: Ich reise heute nach Spanien, dann gehe ich Eis essen und dann gehe ich ins Bett.
0: Es geht doch nicht so einen strukturierten Tagesablauf.
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0: 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Selvi, du bist dir noch unsicher, ob du dich bei der feuchtfröhlichen Floßfahrt auf der Isar eintragen sollst oder doch lieber zum Daydrinking in den fränkischen Weinbergen gehen möchtest.
3: Ja, ich hätte schon Lust auf beides. Vielleicht könnte man das ja verbinden. Das wäre doch ganz toll.
0: Bier oder Wein? Antwort, ich schwanke noch. Leica Moser hat sich schon fürs Wandern in den Bergen angemeldet und gestern sind wir nachts ins Freibad eingestiegen. Azubi Basti war im Waldstrandbad Winsbach in Mittelfranken dabei.
4: Psst, psst, psst. Ruhig, ruhig, jetzt müssen wir. Wir sind kurz vorm Zaun. Ich glaube, da vorne gehen wir drüber. Ich hab den Fünfer gerade schon gesehen. Also, wir sind vor Ort. Schaffen wir den Zaun, denkst du?
5: Dann kriegen wir hin.
4: Okay, machen wir Räuberleiter. Ich kletter drüber und dann mache ich euch auf, okay? Dann
5: das hört sich gut an.
4: Wir haben einen Profi-Einbrecher am Start.

0: Also, was macht denn jetzt da? Kann ich doch heute aufschließen?
1: Dann werde ich sagen: Geh mal schwimmen, oder?
2: Bevor ihr jetzt auf irgendwelche Ideen kommt, der Bademeister hat einen kleinen Tipp vorher bekommen, was da in der Nacht vielleicht passieren könnte. Und jetzt für euch, Antenne Bayern, ganz romantisch mit Ed Sheeran, einem der meistgespielten Songs auf Hochzeiten, Perfect. Und davor Bayerns beste Musik mit Nico Santos, You're the Number One.

0: wunderschön. Mm. Ed Sheeran auf Antenne Bayern. Perfekt. Gleich geht's weiter mit Bayerns bester Musik. Glockenbach, Warten auf euch und Ella Henderson und ein 80er Flashback von Kenny Loggins. Welcome to Hard Light. Gleich 8:10. Diese Woche geht's hier auf Antenne Bayern um Wohnträume. Zusammen mit der Glücksspirale beschäftigen uns die Ideen, die das Leben schöner machen. Einige träumen ganz groß von einem Grundstück auf dem Mond. Richtig gehört. Und bei uns jetzt der ehemalige Astronaut Ulrich Walter. Ja, Walter, Mondgrundstücke gibt es tatsächlich zu kaufen für 20 bis 40 Euro. Bekommen wir immerhin 4.000 Quadratmeter.
1: Haben Sie schon gekauft?
0: Nein.
1: Woher wissen Sie die Zahlen?
0: Weil das Grundstückspreise sind, von denen wir Erdlinge nur träumen können.
1: Das ist wahr. Übrigens, die Grundstücke werden hauptsächlich von einem Dennis Hope verkauft, das ist ein Amerikaner. Und das gibt ein altes Recht. Und das besagt, wenn jemand ein Land betritt, das keinem gehört, muss er am zuständigen Amtsgericht einen Zettel anbringen. Darauf steht dann, ich beanspruche hiermit das Grundstück so und so. Und wenn sich innerhalb, ich glaube, von 2 Monaten keiner meldet, dann gehört das ihm. Das ist also ein uraltes amerikanisches Recht. Und der Dennis Hope hat gesagt, okay, ich sehe da den Mond und irgendwo da weit hinten ist noch der Mars und die Venus nehme ich auch gleich mit. Und dann ist er nach Sacramento gegangen, also irgendwo in Kalifornien, hat es dort am Amtsgericht angeschlagen und dann hat sich keiner gemeldet. Und seitdem gehört das nach amerikanischem Recht auch ihm. Aber jetzt kommt der Haken an der Sache, das ist ja nur amerikanisches Recht. Nach internationalem Recht ist das unzulässig.
0: Ich bin relativ geruchsempfindlich, wenn ich da oben wohne. Wie riecht es denn da oben?
1: Wenn Sie in einer Base leben, also so eine Art irdisch ist ja das falsche Wort, aber untermondige Wohnung, da ist dann eine ganz normale Atmosphäre drin, genauso wie zu Hause in der Wohnung.
0: Also ein Leben auf dem Mond wäre also durchaus möglich. Dankeschön, der ehemalige Columbia-Astronaut Professor Ulrich Walter hier auf Antenne Bayern.
1: Dann würde ich sagen, bis zum nächsten Mal. Tschüss.
0: Sehr, sehr gerne. Danke. Alles Gute.
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3: Das Antenne Bayern Sommerwetter, Selfie, sonniger Mittwoch.
4: Ja, guten Morgen. Es wird auch wieder schwül heiß bei bis zu 36 Grad. Ja, und für viele war diese Hitze die letzten Tage ja auch alles andere als schön sommerlich noch. Und auch die bayerischen Alpenhütten kriegen es zu spüren, unter anderem die Blaueishütte. Und das Watzmannhaus in den Berchtesgadener Alpen kämpfen mit Wassermangel. Auf der Blaueishütte wird Trinkwasser jetzt sogar per Hubschrauber angeliefert. Wichtig auch für alle Urlauber. Die Duschen und auch Waschräume bleiben jetzt erstmal geschlossen. Bisschen was könnte der Regen ab heute Abend bis morgen Mittag dann bringen. Der Freitag und Samstag dann aber wieder spürbar sommerlich und auch trocken.
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3: Künstliche Intelligenz. Was kann man machen, dass die nicht nur technisch ausgereift ist, sondern dass sie auch am Ende verantwortungsvoll im Sinne von uns allen eingesetzt wird? Juliette Marischka aus der Antenne Bayern Nachrichtenredaktion.
6: Genau mit dieser Frage beschäftigt sich ein neues Forschungszentrum an der Uni Bayreuth, das sogenannte AI Responsibility Center, kurz ARC. Da arbeitet man daran, KI gemeinwohlorientiert weiterzuentwickeln. Wie es heißt, mit dabei sind Fachleute aus Informatik natürlich, aber auch aus den Bereichen Recht und Philosophie. Es geht eben nicht nur um Technik, sondern um rechtliche und gesellschaftliche Fragen. Eine solche verantwortungsvolle KI entsteht nicht von selbst, sagen die Wissenschaftler. Man muss sie gezielt entwickeln und überwachen. Leider sehen das nicht alle so.
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6: Denn genau das ist unser erstes Thema. Eine künstliche Intelligenz ist jetzt in Großbritannien dabei erwischt worden, wie sie eigenständig Phishing-Mails verschickt hat. Damit wollte die KI offenbar Sicherheitslücken in Software einschleusen. Dafür erfand das KI-Modell der Firma Anthropic irgendwelche Fake-Profile und verschickte dann die Phishing-Mails eigenständig. Versuchte also, die Empfänger zu manipulieren. Entdeckt wurde das erst später von Sicherheitsforschern des britischen Wissenschaftsministeriums. Sie finden vor allem alarmierend, dass sich die KI in diesem Fall tatsächlich gegen Menschen gerichtet habe, sagen sie. In Harburg im Kreis Donau-Ries ist der Ort nach einem Blitzeinschlag faktisch zweigeteilt. Hintergrund ist, dass an zwei Bahnübergängen die Schranken nicht mehr funktionieren. Bayern-Reporter Markus Pöppel in Schwaben.
7: Die beiden betroffenen Straßen sind die einzigen Verbindungen zwischen der Ost- und der Westhälfte der Stadt Harburg. Viele Anwohner müssen jetzt einen kilometerlangen Umweg in Kauf nehmen. Die Straßenmeisterei hat eine Umleitung eingerichtet. Laut Polizei soll in jedem Moment ein Techniker der Deutschen Bahn eintreffen, bis wann die Schranken repariert sind. Das ist aber noch unklar.
6: Im Schlosspark Nymphenburg in München sorgt gerade eine seltene Blütenpracht für Staunen. Eine rund 45 Jahre alte Agave blüht zum allerersten Mal. Fast 6 Meter ist die Pflanze hoch mit ihren gelb-grünen Blüten. Agaven blühen nur ein einziges Mal und sterben danach ab. Deshalb schafft es das Ereignis jetzt auch in die Medien. Zwei Ableger der Pflanze sollen in Kübeln weiter wachsen und in 40 bis 50 Jahren vielleicht auch mal blühen. Und das trendet gerade online. Eine wirklich sehr süße Idee aus Unterfranken. In Kitzingen hat ein Hobbyhandwerker aus alten Holzpaletten Waschanlagen extra für Bobbycars und für Dreiräder gebaut. Schön bunt, mit Stofffetzen und vor allem mit Sprinkleranlage. Diese Waschanlagen stehen jetzt in 2 Kindergärten, sind voll im Einsatz. Die Kids sind begeistert und die User auf Instagram auch.
3: Wir feiern die Idee und natürlich erst recht den Baumeister, der das Ganze so wunderbar umgesetzt hat. Das hat er beim Verkehrszentrum. Wir wollen, dass er gut ankommt. Azubi Basti darf heute ausschlafen, hat in der Nacht besonders viel Bock auf Bayern, ist mit euch ins Freibad eingestiegen und deswegen für euch heute am Start im Verkehrszentrum. Wir freuen uns, dass du da bist. Markus Lukas.
8: Ich freue mich auch. Servus. Und wir starten mit dem Unfall auf der A8 München Richtung Salzburg zwischen der Raststätte Hoferdinger Forst und Holzkirchen. Hier ist die linke Spur gesperrt. Dadurch staut es sich jetzt auf 6 Kilometer. Unsere Antenne Bayern Echtzeitmessung schlägt an und sagt, 11 Minuten braucht ihr hier länger. Die neuesten Blitzer bayernweit nur bei uns. Christian in der Oberpfalz.
9: Da steht gerade ein mobiler Blitzer auf der Landstraße Richtung Schmidt-Gaden aufgebaut.
8: Dankeschön fürs Melden. Noch ein Blitzer in Coburg in der Adami-Straße und auf der A92 Höhe Eching im 60er-Bereich. Wenn ihr noch was gesehen habt, Staus oder Blitzer, dann immer her damit. Kostenlos 0800 994 9000.
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3: Schönen guten Morgen.
4: Hallo Morgen.
3: Die einen sind bei der Arbeit, die anderen in den Ferien. Für euch alle, die Antenne Bayern den Millennium-Hit. Dazu die besten 90er-Flashbacks. Und alle aktuellen Hits.
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0: Michael Schulte auf Antenne Bayern Waterfall und gleich für euch ein 90er Flashback von Roxette. It Must Have Been Love, das ist Bayerns beste Musik.
1: In dem Moment, wo ich eben das transportiere, darf weder der Spender wissen, wo es hingeht, noch darf der Empfänger erfahren, wo es herkommt.
0: Anne-Christine aus Murnau transportiert freiberuflich Stammzellen rund um die Welt. Vom Spender zum Empfänger. Ein Mensch rettet quasi in letzter Minute dein Leben. Alle Beteiligten bleiben anonym. Und Anne-Christine hat uns erzählt, wie sie als Kurier das Knochenmark transportiert.
1: Also du hast eine Box. Es gibt eine große und eine kleine. Die eine hat so 8 Kilo, die andere 5 ungefähr. Ein bisschen wie so eine Kühlbox. Unsere Firma bei mir, die ist beige, eine andere hat blau. Und es ist auch ganz interessant, die Leute, die die Box kennen, die lächeln. Ich habe es auch schon erlebt, dass jemand, der zum Flugzeug weist, Danke sagt. Und das ist immer sehr emotional.
2: Ja, da kriege ich auch gleich Gänsehaut. Ich finde das ganz, ganz toll, was du machst, Anne-Christine, wirklich.
1: Ich habe selber das große Glück gehabt. Ich habe eine Niere geschenkt bekommen. Und ich wollte immer mehr zurückgeben als nur, du kannst Briefe schreiben und die werden dann eventuell weitergeleitet, aber du gibst nicht preis, wer du bist und kriegst auch keine Antwort. Und dann habe ich von jemand gehört, dass er das macht und habe mich in derselben Nacht noch beworben.
0: Tolle, tolle Geschichte. Rund 1700 Menschen erkranken jedes Jahr allein in Bayern an Leukämie. Darum ist es wichtig, dass viele helfen, so wie

0: Nur einer von vielen Antenne Bayern Schulhof-Gigs. Loi auf Antenne Bayern, ihre aktuelle Red Eyes. Ja, und alle reden vom Gäubodenfest in Straubing und bald auch wieder vom Oktoberfest.
1: Ja.
0: Wir vergessen natürlich auch die kleineren Volksfeste nicht am Freitag, wobei klein ist relativ, startet das Jura-Volksfest in Neumarkt in der Oberpfalz. Haben gesehen, die Buden und Fahrgeschäfte stehen schon. Viel Spaß auf der Partymeile Bayern.

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7: Ganz genau 8:30, das Antenne Bayern Sommerwetter, Selvi.
8: Hallo, ja, es wird wieder ein heißer, sommerlicher Mittwoch. Bis zu 36 Grad kriegen wir heute. Bayern ab dem Nachmittag dann aber zweigeteilt. In Franken, da bleibt es sonnig, heiß und trocken. Im Süden, da kann es dann ein paar starke Gewitter geben. Und ab morgen, da klettern die Temperaturen dann auch erstmal wieder ein bisschen runter. Morgen noch bis zu 31 und am Freitag dann nur noch bis zu 29 Grad. Und für alle Partys und Sommerfeste, die jetzt am Wochenende anstehen, da können wir sagen, die Bierbänke. Die könnt ihr jetzt auf jeden Fall dann schon mal aufstellen. Es wird ein sommerliches Wochenende.
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7: Was kostet ein Tropfen Sprit? Nichts? Dann tröpfeln Sie bitte meinen Tank voll. Die Spritpreise in Bayern. Seit Monaten kennen die wirklich nur eine Richtung nach oben, ganz nach oben, Juliette. Es gibt an der Uni Bayreuth einen Experten, Christoph Trautvetter, der hält eine Übergewinnsteuer für den richtigen Weg.
9: Ja, er sagt, wenn Konzerne diese Ölknappheit ausnutzen, um ihre Gewinne zu steigern, dann sei es absolut gerechtfertigt, wenn der Staat diese Krisengewinne dann auch durch eine Steuer wieder abschöpft. Vor allem das Bundeskartellamt spielt da ja eine wichtige Rolle, um Monopole und illegale Preisabsprachen zu bekämpfen. Aber da sieht Trautvetter ein personelles Problem. Das Bundeskartellamt hat einfach nicht genug Mitarbeiter dafür. Allein bei uns in Bayern hat sich der Preis für Benzin und Diesel in der vergangenen Woche schon um rund 10 Cent pro Liter verteuert, sagt der ADAC. Wenn's langt.
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9: FIFA-Boss Infantino hat für heute ein Krisentreffen in Marokko einberufen. Das berichten britische Medien. Seit er mit seinen Privatisierungsplänen für Aufregung in der Fußballwelt gesorgt hatte, wächst der Druck auf ihn. Mehrere enge Vertraute haben sich wohl auch schon distanziert. Infantino wollte sich eigentlich nächstes Jahr wieder wählen lassen. Das wackelt jetzt und es sind auch neue Vorwürfe aufgetaucht. Der Chef des jordanischen Verbands wirft der FIFA Erpressung vor. Sie würde Preisgelder zurückhalten, bis Jordanien Infantino bei der Wiederwahl unterstützt, aber das werde man nicht tun. Ende Januar nächsten Jahres wird ein neuer Bundespräsident oder möglicherweise auch eine Bundespräsidentin gewählt. Bisher galt eigentlich die bayerische Landtagspräsidentin Ilse Aigner als Unionskandidatin gesetzt. Das aber scheint jetzt ausgerechnet der neue Unionsfraktionsvorsitzende Thorsten Frey in Frage zu stellen. In einem Interview mit Welt TV sagte Frey, es sei nicht unumstößlich, dass das Amt erstmals von einer Frau ausgeführt wird. Man sollte da offen rangehen. Erst am Sonntag hatte CSU-Chef Söder nochmal betont, dass man sich festgelegt habe, als nächstes eine Frau an die Spitze des Staates zu wählen. In Italien hat die Müllabfuhr einer Lottospielerin ihren Millionengewinn gerettet. Die Frau hatte nach einem Missverständnis den Spielschein weggeworfen. Als der Fehler rauskam, waren die Tonnen schon geleert. Aber die alarmierten Mitarbeiter der Müllabfuhr durchwühlten stundenlang den Wagen und fanden schließlich das wertvolle Stückchen Papier. Die Kosten für die Suche muss die Frau zwar übernehmen, aber sie hat's ja jetzt. Und das trendet gerade online. Livestreams, die jetzt gerade auf den Mond gerichtet sind, denn da soll in den nächsten 2 Minuten der Rest einer SpaceX-Rakete einschlagen, um 8.35 Uhr genau. Geplant war das nicht, aber die Wissenschaftler freuen sich trotzdem, denn sie erhoffen sich durch den Riesenkrater, der dabei entstehen wird, neue Informationen darüber, wie der Mond etwas tiefer unter der Oberfläche aussieht. Die NASA betont, für uns auf der Erde ist der Einschlag jetzt gleich völlig ungefährlich und jetzt hoffen alle, dass man in den Livestreams vielleicht ein bisschen was davon sehen kann.
7: Wird schon alles gut gehen in einer Minute und falls nicht, war schön mit euch.
8: Sag doch sowas nicht, Paul, ehrlich.
7: Das Verkehrszentrum. Wir wollen, dass ihr gut ankommt. Azubi Basti darf heute ausschlafen. Er hat in der Nacht viel Bock auf Bayern gehabt. Ist mit euch ins Freibad eingestiegen. Und weil es ein bisschen später wurde, für euch jetzt der Stellvertreter vom Azubi. Markus
10: Lukas. Jawohl, so ist es. Servus. Und wir starten mit der A3 Linz Richtung Passau. Hier ein Pannen-LKW liegen geblieben in Höhe Pocking. Und es staut sich auch in diesem Gebiet. Und zwar zwischen Neuhaus am Inn und Passau Süd. 4 Kilometer Stau hier im Moment. 14 Minuten dauert es länger, sagt uns Antenne Bayern Echtzeitmessung. Und dann gehen wir rüber auf die A9 Nürnberg Richtung München. Hier in der Baustelle hakt es zwischen Manching und dem Dreieck Holledau. 6 Kilometer Stau hier. Eine Viertelstunde kommt oben drauf. Die neuesten Blitzer bayernweit nur bei uns. Joachim.
11: Auf der B303 von Coburg Richtung Schweinfurt zwischen den Ausfahrten Kreuztal und Abersfeld gibt es eine schöne Lasershow mit teuren Bildern.
10: Danke dir fürs Melden. Noch ein Blitzer in Amberg in der Bayreuther Straße. Und die B12 ist mit dabei. Hier der Blitzer kurz vor Marktl im 70er-Bereich. Und wenn ihr noch was gesehen habt, Staus oder Blitzer, dann immer her damit kostenlos. 0800 994 9000.
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7: Schönen guten Morgen.
8: Hallo.
7: Wie aus kann man flippen, wie durch kann man drehen? Gleich der nächste Antenne Bayern Millennium Lied für euch. Außer dem 90er Flashback. Und frisch aus der Playlist

epochal, würde ich mal sagen. Epochal. Lady Gaga auf Antenne Bayern. Hold my hand. Dankeschön an der Stelle an das beste Team, das man sich nur wünschen kann. Dankeschön Simon, Peter, Juliette, Markus, Katrin, alle meine Lieben hier in der Redaktion, in den News. Und jetzt habt ihr einen schönen Mittwoch mit einem Antenne Bayern Millennium Hit. Zum Start in den Tag. Kings of Leon, legendärer Rock.

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6: Das Antenne Bayern-Wetter. Heute nochmal spülheiß, 29 bis 36 Grad. Es wird ein Ticken schwüler als gestern, also diese Fühlschwitze, die ist heute höher. Pösing in der Oberpfalz bei 27 Grad schon. Velden in Niederbayern 25 und Leutershausen in Mittelfranken 23 Grad. Wolkenlos im Süden, paar dünne Wolken in Franken. Nachmittags südlich der Donau gewittrig, zum Teil auch knackige Zellen, die da unterwegs sind. Morgen sonnig, eigentlich ganz schön. Paar Wolken, 25 bis 31 Grad.
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6: 9 Uhr. Ja, viel zu tun bei der Trockenheit für unsere Feuerwehren. Gerade alles brennt wie Zunder, wenn mal so ein Mini-Funken drauf fällt. Gleich zweimal in den letzten Tagen haben tatsächlich Feuerwerkskörper große Feldbrände ausgelöst. Juliette Marischka aus dem Antenne Bayern Nachrichtenteam. Einmal in Fohnstrauß in der Oberpfalz und einmal in Aschaffenburg in Unterfranken.
7: Tja, man möchte es nicht glauben, aber in beiden Fällen hatten offenbar Jugendliche auf dem staubtrockenen Feld ein Feuerwerk abgebrannt. Aber auch wenn die Feuerwerke geplant sind, zum Beispiel über Volksfesten, da ist größte Vorsicht geboten, da müssen die Sicherheitsbehörden von Fall zu Fall und von Ort zu Ort entscheiden, ob das dann auch geht mit dem Feuerwerk oder ob es doch zu gefährlich ist. Das hat uns Jürgen Weiß vom Landesfeuerwehrverband Bayern gesagt. Sollte das Feuerwerk genehmigt werden, dann werden natürlich auch entsprechende Vorkehrungen getroffen. Da steht die Feuerwehr dann mehr oder weniger direkt daneben, damit nichts passiert.
6: Danke übrigens an dieser Stelle an alle bayerischen Feuerwehren.
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7: Wegen der hohen Wassertemperaturen gerade gilt für die Donau zwischen Regensburg und Passau jetzt die Warnstufe. Die hat die Regierung der Oberpfalz ausgerufen. Bayern-Reporterin Tanja Hugger in der Oberpfalz. Was bedeutet denn das?
8: Ja, also Firmen an der Donau sind angehalten, weniger warmes Wasser in die Donau zu leiten. Baggerarbeiten pausieren und Kläranlagen sollen nicht abgeschaltet werden. Denn durch diese hohen Wassertemperaturen sinkt der Sauerstoff im Wasser. Und das ist schlecht für die Tiere und Pflanzen in der Donau. Diese Warnstufe gilt jetzt erstmal bis morgen, dann schauen sich die Fachleute die Lage nochmal genauer an.
7: Bayerischen Ermittlern ist ein Schlag gegen internationale Schleuser gelungen. Zusammen mit der Bundespolizei lassen die Staatsanwaltschaften aus Traunstein, Landshut und Weiden in der Oberpfalz gerade Objekte durchsuchen. Die Aktionen richten sich vor allem gegen einen Familienclan, der 100 Flüchtlinge aus Syrien über die Balkanroute nach Deutschland geschleust haben soll. Drei Personen wurden bereits festgenommen. Die Aktion läuft aber gerade auch noch. Krisentreffen der FIFA heute in Marokko. FIFA-Boss Infantino hat angeblich seine wichtigsten Mitarbeiter nach Rabat geordert, schreiben britische Medien. Denn in der marokkanischen Hauptstadt wird im März der FIFA-Präsident gewählt und bisher galt Infantinos Wiederwahl eigentlich als sicher. Nach seinen gescheiterten Investorenplänen wird die Luft für ihn aber immer dünner. Und jetzt sind auch noch Erpressungsvorwürfe aufgetaucht. Der jordanische Verband behauptet, ihm würden Preisgelder vorenthalten und die würde man nur bekommen, wenn man Infantino unterstützt. Und das trendet gerade online. Erschreckende Bilder von einer Überwachungskamera in der Ukraine. Da sieht man einen Gemüsehändler, der panisch um seinen Lieferwagen herumrennt, denn er wird von einer kleinen russischen Kampfdrohne verfolgt, die knapp über seinem Kopf fliegt. Und man sieht auch, wie er immer wieder sein Gemüse hochhält, um der Drohnenkamera zu zeigen, dass er keine Waffe in der Hand hat. Aber das scheint den Drohnenpiloten nicht zu beeindrucken. Er schmeißt tatsächlich einen Sprengsatz über den Gemüsehändler ab. Glücklicherweise erwischt er den Mann nicht richtig und der Mann wird nur leicht verletzt. Aber im Internet geht dieses Video gerade viral und die ganze Welt ist geschockt. Es ist halt Kriegsalltag, nur jetzt eben festgehalten auf Video.
9: Ja, das ist heftig und das ist wirklich eiskalter Schauer garantiert.
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10: Servus, Unfall auf der A3 Linz Richtung Passau. Zwischen Pocking und Passau-Süd ist die rechte Spur blockiert. Im Moment 2 Kilometer Stau. 10 Minuten dauert es länger, sagt unsere Antenne bei einer Echtzeitmessung. Und wie schon die letzten Tage haben wir die Bauarbeiten auf der A9 Nürnberg Richtung München zwischen Manching und dem Dreikolledau. 6 Kilometer Stau. Hier eine Viertelstunde dauert es länger. Die neuesten Blitzer bayernweit nur bei uns. Gerhard.
11: Ein Blitzer in Kaufbeuern statt auswärts auf der Füssener Straße. Und das Prekäre daran ist, dass der ziemlich draußen steht, schon rechts in der Wiese drinne. Also man sieht schon fast das Ort. Ausgangsschild.
10: Okay, das ist fies. Danke. Grüße ins Allgäu. Da haben wir noch einen Blitzer in Selb, in der Bahnhofstraße und auf der B303 bei Riedbach. 60 sind hier erlaubt. Und wenn ihr noch was gesehen habt, Staus oder Blitzer, dann immer her damit. Kostenlos melden 0800 994 9000.
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6: Oh, und wir drücken gerne das Knöpfchen für die Sugar Babes. Flashback mit Him, Join Me. Und viel Spaß im Job mit dem aktuellen Hit von Kato.
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0: Antenne Bayern am Mittwochvormittag. Heute nochmal schwül heiß, 32 bis 36 Grad. Aber gar nicht so schlimm, wenn man einen coolen Arbeitsplatz hat und so einen wie der Marco.
1: Ich bin der Bauer Marco von Bodenmais und ich arbeite herum im historischen Besucherbergwerk im Silberberg.
0: Okay, wie viel Grad hat es bei dir im Bergwerk?
1: 4 bis 5 Grad, Sommer wie Winter.
0: Okay, also perfekter Ferientipp, oder?
1: Ja, also bei den Temperaturen, wo man beim Sitzen schon schwitzt, da ist natürlich eine schöne Abkühlung, wenn man da nochmal ein bisschen durch kühlere Landschaft gehen kann. Und wir haben ja herum natürlich auch viele Spielplätze, das heißt, wir haben ja für Familien haben wir hauptsächlich da. Und genau, da kann man halt auch eine schöne Zeit verbringen. Auch nicht nur die Führung, sondern den ganzen Tag kann man schön herum verbringen.
0: Ja, nicht schlecht. Dann liebe Grüße in die 4 bis 6 Grad nach Niederbayern.
1: Dann wünsche ich noch einen schönen Tag, gell?
0: Das wünschen wir dir auch. Bayerns beste Musik mit dem Sound, den die Army, also die Fans von BTS, begeistert, aber ich glaube nicht nur sie. Außerdem mit dabei Basti, Things We Lost in the Fire. Gleich noch für euch hier auf

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4: 30, halb 10, das Antenne Bayern Verkehrszentrum. Wir wollen, dass ihr gut ankommt. Hier ist Markus Lukas.
5: Servus und Vorsicht, ein Pannenfahrzeug auf der A8 Salzburg Richtung München an einer ganz unpraktischen Stelle, nämlich in der Einfahrt Irschenberg, ist hier liegen geblieben auf dem Beschleunigungsstreifen. Das ist eine gefährliche Situation. Passt da bitte auf. Dann haben wir die die A9 Nürnberg Richtung München. So ist es richtig zwischen Manching und dem Dreieck-Holledau hier im Moment. 6 Kilometer Stau. 20 Minuten müsst ihr mehr einplanen, sagt unsere Antenne Bayern Echtzeitmessung. Und Vorsicht auf der A92 Deggendorf-München zwischen Landshut West und Moosburg Nord. Hier ist ein Schwan auf der Fahrbahn unterwegs. Passt hier bitte auf. Die neuesten Blitzer bayernweit nur bei uns. Klaus.
6: An der B17 von Augsburg kommend. Kurz vor dem Kreisverkehr steht der Blitzer und macht tolle Fotos von euch.
5: Dankeschön. Noch mehr tolle Fotos gibt's in Weichering am Osterfeld und in Mittelfranken auf der B2 bei Heroldsberg. Tempo 70. Und wenn ihr noch was gesehen habt, Staus oder Blitzer, dann sagt uns gerne kostenlos Bescheid. Einfach anrufen 0800 994 9000.
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1: Megasong Fun, We Are Young auf Antenne Bayern. 90er Flashback mit Mike and the Mechanics gleich für euch. Aktuelles Brett von Bebe Rexha. Das ist Bayerns beste Musik für euren Sommer. 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
1: Sucht ihr euch doch einfach auf antenne.de aus, was wir gemeinsam machen wollen. Also zum Beispiel auf dem Wakeboard über den See fetzen oder den höchsten künstlichen Sandberg der Welt runterdüsen. Dafür habe ich mich schon angemeldet. Oder Kindheitsträume leben. Gestern Nacht, da sind wir zusammen mit euch ins Freibad eingestiegen. Also wie Basti war im Waldstrandbad Winsbach in Mittelfranken mit dabei.
4: Ruhig, jetzt müssen wir. Wir sind kurz vorm Zaun. Ich glaube, da vorne gehen wir drüber. Ich hab den Fünfer gerade schon gesehen. Also, wir sind vor Ort. Schaffen wir den Zaun, denkst du?
5: Den kriegen wir hin.
4: Okay, machen wir Räuberleiter. Ich kletter drüber und dann mache ich euch auf, okay? Dann
5: das hört sich gut an.
4: Wunderbar. Ja. Wir haben einen Profi-Einbrecher am Start. Okay, dann, let's go. Oh, was ist das? Ah, wunderbar. Also ich bin drüben.
6: Also was macht ihr jetzt da? Kann ich doch heute aufschließen?
7: Dann werde ich sagen, geh mal schwimmen, oder? Yeah!
1: Natürlich hat der Bademeister vorher so einen kleinen Tipp bekommen, was da in der Nacht passieren könnte. Also schaut euch echt mal die Stories auf unserer Antenne Bayern Insta-Seite an. Das ist sehr, sehr cool. Und man denkt sich so, ja, hätte ich auch gern gemacht. Worauf habt ihr diesen Sommer Bock? Schreibt es uns. Wir sind on fire.
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2: Das Antenne Bayern-Wetter. 26 Grad haben wir schon in Thierstein in Oberfranken, Flinsbach am Inn in Oberbayern 26 und Zöschingen in Schwaben 24 Grad. 29 bis 36 Grad wird es insgesamt aber heute schwüler und deswegen drücken so ab dem Nachmittag auch schon die ersten Gewitterzellen rein. Im Süden, da können die auch kräftiger ausfallen. Wir haben auf jeden Fall für euch ein Auge drauf und geben rechtzeitig Polster Bescheid. Morgen angenehmer, 25 bis 31 Grad und auch am Wochenende spielt der Sommer ferientechnisch und überhaupt voll mit.
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2: 10 Uhr ist es der eine Tickettarif hier, ein anderer Preis da. Also der Ticketkauf in Bus und Bahn, das ist ganz schön oft ein nerviges Geduldsspiel. Aber es soll besser werden. Jutta Ribrock aus dem Antenne Bayern Nachrichtenteam.
3: Ja, ein neues Ticketsystem soll den bayernweiten Tarifdschungel lichten. Ab dem kommenden Jahr wird nach und nach das sogenannte Ticket-Swiping eingeführt. Kunden checken vor Fahrtbeginn im Handy ein, bekommen eine Fahrtberechtigung und checken sich am Zielort wieder aus. Der Fahrpreis wird im Nachhinein abgerechnet, heißt es aus dem Verkehrsministerium. In München geht das schon, in Zukunft soll es bayernweit möglich werden.
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3: Die Stimmung in der deutschen Autoindustrie hat sich deutlich verbessert. Der Geschäftsklimaindex des Münchner IFO-Instituts für die Branche stieg im Juli um 6 Punkte. Vor allem die Geschäftserwartungen sind deutlich besser als bisher. Die Auftragsbücher füllen sich wieder etwas, sagt IFO-Expertin Anita Wölfel. Und die Unternehmen rechnen mit besseren Exporten. Die niedrigen Wasserpegel bremsen die Schiffe auf dem Main aus. An den Schleusen kommt es zu Wartezeiten. Bayern-Reporterin Birgit Behringer in Unterfranken.
4: Die Wasserstraßen- und Schifffahrtsverwaltung will zu starke Pegelschwankungen verhindern. Deshalb sollen Schiffe an den Schleusen warten, bis mehrere eingefahren sind. Dadurch werden die Schleusen einfach seltener geöffnet. Normalerweise fließen im Main im Schnitt 140 Kubikmeter Wasser pro Sekunde ab. Aktuell sind es nur 35 Kubikmeter. Ein Niedrigwasser wie auf Rhein und Donau droht im Main aber nicht.
3: Wer folgt im kommenden Jahr auf Bundespräsident Steinmeier? Das wird gerade in der Union diskutiert. Vor allem auch, ob es mal eine Bundespräsidentin wird. Da ist die bayerische Landtagspräsidentin Ilse Aigner schon länger im Gespräch. Das aber scheint jetzt ausgerechnet der neue Unionsfraktionsvorsitzende Thorsten Frey in Frage zu stellen. In einem Interview mit Welt TV sagte Frey, es spreche zwar vieles dafür, dass das Amt erstmals auch von einer Frau ausgeführt wird, man solle da aber offen rangehen. Und das trendet gerade online, die gute alte Pepsi. Aber diesmal nicht zum Trinken, sondern zum Einseifen. Der Getränkehersteller hat tatsächlich zusammen mit einer Beauty-Marke ein Pepsi-Duschgel auf den Markt gebracht, mit Wildkirscharoma und dazu noch ein Körperpeeling. Nicht ganz billig, kostet so um die 11 Euro. Aber wenn's Schema macht.
2: Bin ich jetzt, also ehrlich, könnt ruhig, bin ich die Einzige, die gerade überlegt hat, ob man beim Duschen auch mal dran schlecken kann? Jetzt mal, sag mal.
5: Ich denke nur, dass dann auch die Wespen kommen, oder? Wenn man so
2: in der Dusche?
5: Nee, aber wenn man so
2: also, Pepsi dann Markus vielleicht Lukas, riecht, wo duschst du? 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
6: Servus, und wir haben die A9 Nürnberg Richtung München, die Bauarbeiten zwischen Manching und dem Dreikolledau. Da ist schon die ganze Woche der Wurm drin los. Also es ist hier wirklich wie verhext. Wieder 6 Kilometer Stau hier, 23 Minuten neuer Zeitverlust im Moment. Dann haben wir einen Unfall auf der A99, Autobahnring München. Im Moment zwischen dem Dreieck München Südwest und Ludwigsfeld. 11 Kilometer Stau. Eine Stunde dauert es hier länger, sagt unsere Antenne bei einer Echtzeitmessung. Und das zieht sich auch bis rüber auf die Eschenrieder Spange. Hier im Abschnitt zwischen dem Dreieck Eschenried und dem Dreieck Allach. 4 Kilometer Stau. 50 Minuten hier euer Zeitverlust. Die neuesten Blitzer bayernweit nur bei uns. Sandro.
7: A93 von Weiden Richtung Hof. Zwischen Mitterdeich Nord und Pechbrunn steht in der 130er Begrenzung der Blitzer.
6: Dankeschön fürs Melden. Noch ein Blitzer in Coburg in der Adami-Straße und am Schellenberger Forst wird geblitzt in der Berchtesgadener Straße. Das ist eine 70er-Zone. Und wenn ihr noch was gesehen habt, Staus oder Blitzer, dann sagt uns gerne kostenlos Bescheid. Einfach anrufen 0800 994 9000.
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2: Und ab in die 90er mit Eagle-Eye Cherry. Millennium-Hit mit den Red Hot Chili Peppers. Und das macht beim Anmoderieren irgendwie echt Spaß. Hier kommt ein Lied von Mark Forster. Komm, wir singen ein Lied.

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0: 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Also wir sind bei Tag 3 von 42 Tagen Sommerferien. Und die Lehrerinnen und Lehrer so... Luis ist Lehrer an der Realschule Taufkirchen-Vils, unterrichtet Mathe und IT. Luis, wie ist es nach Tag 2 in den Sommerferien?
1: Ja, also mittlerweile nach 2 Ferientag fühle ich schon fast Selbstgespräche mit meinen Zimmerpflanzen, aber gerade ist es nur zum Verkraften, aber was immer positiv ist, ist, dass der Kaffeekonsum natürlich unfassbar sinkt, der Ferien.
0: Okay, also höre ich raus, du vermisst deine Schülerinnen und Schüler ein bisschen.
1: Also in den ersten 2 Wochen von den Ferien absolut nicht, aber dann, wenn man irgendwann von den Albträumen aufwacht, dass Schüler über den Gang laufen, dass ungefragt 3 rufen, dass Papierflieger durchs Klassenzimmer fliegen, dann denkt man sich schon langsam, dass es in der Schule gar nicht so verkehrt ist.
0: Okay, also haltet durch, in 6 Wochen hast du wieder. Schöne Ferien.
1: Bitte.
0: Ciao. Bayerns beste Musik mit dem aktuellen Hit von Teddy Swims gleich für euch. Millennium mit von Lily Allen. Ganz viel Power kriegt er jetzt auch von Icona Pop. I love it. Und das gilt für die Sommerferien in Bayern.

0: Daddy Swims. Mr. Know-It-All.
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1: 30, halb elf. Wir wollen, dass ihr gut ankommt. Hier ist das Antenne Bayern Verkehrszentrum. Markus Lukas.
2: Servus. Ja, der Sandro. Gerade eben erst ein Blitzer bei uns gemeldet. Jetzt hat er noch was für uns.
3: Die A93 von Regensburg Richtung Holledau. Zwischen Pendling und Bad Abbach haben wir da einen Stau wegen der Baustelle. Einspurige Verkehrsführung.
2: Danke, Sandro, fürs Melden. Dann haben wir die Wanderbaustelle auf der A8 Salzburg Richtung München zwischen Fraßdorf und Rosenheim. Hier 4 Kilometer Stau, 14 Minuten dauert es länger, sagt unsere Antenne bei einer Echtzeitmessung. Die A9 Nürnberg Richtung München zwischen Manching und dem Dreieck Holledau. Auch hier eine Baustelle, 6 Kilometer Stau, 29 Minuten dauert es länger. Unfall auf der A99 Autobahnring München zwischen Lochhausen und Ludwigsfeld. Hier 5 Kilometer Stau, 20 Minuten gibt es zusätzlich. Und wir haben auch einen Rückstau auf der Eschenrieder Spange zwischen dem Dreieck Eschenrieder und im Dreieck Allach. Hier auch nochmal 4 Kilometer Stau und eine halbe Stunde, die ihr mehr einplanen müsst. Die neuesten Blitzer bayernweit nur bei uns. Der Klassiker auf der A73 auf Höhe Erlangen. Hier im 80er-Bereich wird geblitzt. Noch einer in Sulzbach-Rosenberg in der Bayreuther Straße. Und die B15 in Oberbayern ist auch mit dabei. Kurz vor St. Wolfgang im 70er-Bereich wird geblitzt. Wenn ihr noch was gesehen habt, Staus oder Blitzer, dann immer ja damit kostenlos 0800 994 9000.
1: Ich finde, Sandro sollte ein Fleißkärtchen bekommen.
2: Absolut. Hat er sich verdient.

Mittwochvormittag auf Antenne Bayern. Sommer ist, wenn um 10:45 schon das erste Spaghetti-Eis über die Eisdiele geht, wenn bunte Sonnenschirme an unseren bayerischen Seen leuchten. Den Sound dazu gleich mit Huntrix Golden für alle GBL-Boxen da draußen. 80er Flashback kommt mit Bryan Adams und das hier, das ist die große Millennium-Liebe mit The Last Goodnight. Leider hat sich die Band nach nur einem Jahr getrennt. Was bleibt, ist ein Hammer-Song. Pictures of You für euch.

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3: Das Antenne Bayern Wetter. In Franken einzelne Wolken und noch mal so ein paar Tropfen, die da rauskommen. Sonst viel Sonne bei schwülwarmen 29 bis 36 Grad. Rieden am Forgensee im Allgäu 25. Bastheim unter Franken 28, genauso wie in Mitterfels in Niederbayern. Nachmittags im Süden vor allem Gewitter, zum Teil auch kräftiger. Wir geben frühzeitig Bescheid. Morgen am Donnerstag weniger Wolken, viel Sonne und es wird mit 25 bis 31 Grad ein bisschen angenehmer.
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3: 11 Uhr, Deutschlands beste Fußballschiedsrichter sind gerade bei uns im Freistaat zu Gast. Sie bereiten sich in Weiler im Westallgäu auf die neue Bundesliga-Saison vor. Jutta Ribrock aus dem Antenne Bayern Nachrichtenteam. Heute öffentliches Training.
4: Ja, ab 14 Uhr können alle im Stadion des FV Weiler zuschauen. Harm Osmars, Robert Hartmann und Kollegen üben die ganze Woche im Allgäu, knifflige Spielszenen richtig zu bewerten. Von Abseits bis Strafraumsituationen. Außerdem wird an der Kondition gearbeitet, damit die Schiris den Profis auf dem Platz auch in der neuen Saison wieder hinterherkommen.
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4: Mehrere bayerische Unternehmen freuen sich über gute Quartalszahlen. Infineon hat im dritten Geschäftsquartal so viel Umsatz gemacht wie noch nie. 4,2 Milliarden Euro, ein Plus von 13%, teilte der Chip- und Halbleiterhersteller aus Neubiberg bei München mit. Und der Gewinn legte um fast 40% zu. Und bei Siemens Energy ist nun endlich auch das Windgeschäft profitabel. Von April bis Juni machte der Energietechnikkonzern 1,2 Milliarden Euro Gewinn, 70% mehr als im Vorjahreszeitraum. Wegen der Hitze ist auf der A93 zwischen Bernberg-Köblitz und Weiden immer wieder der Winterdienst unterwegs. Bayern-Reporterin Tanja Hucker in der Oberpfalz.
5: Das ist schon ein seltsames Bild, wenn hier über 30 Grad die Streufahrzeuge unterwegs sind. Sie sprühen allerdings Wasser auf die Fahrbahn, um die abzukühlen. Die Fahrzeuge sind immer so zwischen 11 und 17 Uhr im Einsatz. Es kommt ganz darauf an, wie heiß es ist. So wird zum Beispiel immer wieder die Fahrbahntemperatur gemessen und es gibt Kontrollfahrten der Autobahnmeisterei. Damit hofft man, dass keine Blow-ups entstehen.
4: Am Flughafen Leipzig-Halle ist der Flugverkehr kurz nach Mitternacht für 2 Stunden komplett eingestellt worden, weil eine Drohne gesichtet wurde. Wie die NATO inzwischen mitteilte, wurde die Drohne in der Nähe eines ukrainischen Flugzeugs gesehen. Nach Angaben aus Sicherheitskreisen sollen daran Sprengstoff und ein Zünder befestigt gewesen sein. Und das trendet gerade online. Sonnenschutz, gerade ganz besonders wichtig. Auf den Tuben oder Flaschen steht ja auch immer wieder drauf, bitte großzügig auftragen. Aber wie viel ist großzügig? Ein Malerbetrieb in Bayern macht es vor. Da werden die Mitarbeiter, die draußen in praller Sonne arbeiten müssen, dick mit Sonnencreme eingepinselt. Also wortwörtlich. Die notwendigen Pinsel dafür sind ja da. Ich wusste allerdings nicht, dass Sonnencreme auch in Eimern gibt. Ich hoffe, dass sie da wirklich Creme drauf schmieren statt Farbe.
3: To be honest, ich war kurzzeitig abgelenkt vom Körperbau dieses Mannes aus Bayern. Aber ja, bestimmt ist das Sonnencreme. 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
6: Servus, und wir haben die Baustelle auf der A3 Passau Richtung Nürnberg zwischen Ingensbach und dem Kreuz Deggendorf. Hier 8 Kilometer Stau. Eine Viertelstunde dauert es länger, sagt unsere Antenne Bayern Echtzeitmessung. Vorsicht auf der A8 Salzburg Richtung München zwischen Anger und Neukirchen. Hier liegt ein großes Metallrohr auf der Autobahn. Dann haben wir die A9 Nürnberg Richtung München zwischen Manching und dem Dreikolledau. Die Baustelle hier 7 Kilometer Stau. 27 Minuten dauert es länger. A99 Westumfahrung München Richtung Nürnberg. Hier neu dazugekommen, ein Unfall mit LKW auf der rechten Spur zwischen Ludwigsfeld und dem Dreieckfeld Moching. Passt bitte auf, die Unfallstelle ist noch ungesichert. Und das, wo wir eh schon die ganze Zeit Probleme haben auf der A99. Aktuell drückt es noch auf der Eschenrieder Spange. Hier zwischen dem Dreieck Eschenried und dem Dreieck Allach immer noch 4 Kilometer Stau. 24 Minuten müsst ihr hier mehr einplanen. Die neuesten Blitzer bayernweit nur bei uns. Auf der B25 wird geblitzt bei Donauwörth im 90er-Bereich. Außerdem in Raubling, in der Brandenburger Straße. Und Dennis, wo noch?
7: Zwischen Kamlach und Erkheim, also Richtung Erkheim in der Parkbucht. Da stehen sie und ist Sofortkasse.
6: Dankeschön fürs Melden. Und wenn ihr noch was gesehen habt, Staus oder Blitzer, macht's wieder Dennis. Kostenlos anrufen 0800 994 9000.
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3: Millennium Hit von Kelly Clarkson. Genie in a Bottle. 90er Flashback mit Christina Aguilera. Und die aktuellen Hits für euch immer drin. Hier ist Joe.

0: Ihr habt ein Händchen für Collabs. David Guetta mit One Republic. The Script gleich für euch. Und den lieben gerade ganz, ganz viele. Der Eumerer und Max Giesinger. Großstadt gleich für euch auf Antenne Bayern. Ganz viele träumen aber auch davon, etwas für sich selbst zu haben. Das Eigenheim. Aber jetzt will nicht jeder so ein großes Haus mit allem Drum und Dran. Manche mögen es klein, reduziert, Tiny Houses, kleine Häuser mit allem Schnickschnack, voll im Trend nach wie vor. Und im Fichtelgebirge, da steht die älteste Tiny House-Siedlung Deutschlands. Bayern-Reporterin Birgit Behringer in Oberfranken.
1: Ja, und sie liegt hier besonders idyllisch, mitten im Grünen, umgeben von Fichtenwald. Hier liegt in Mehlmeisel das Tiny House Village, das erste legale Tiny House-Dorf Deutschlands. Los ging es hier schon 2017. Die Idee war, Menschen zusammenzubringen, die Natur, Ruhe und auch ein gutes Miteinander suchen. Deshalb gibt es ja auch viele Gemeinschaftsbereiche. Ja? Das ist zum Beispiel ein kleines Café oder auch eine Werkstatt. Die Häuser selbst sind wirklich klein, maximal 50 Quadratmeter groß und höchstens 4,5 Meter hoch. Wer hier lebt, der nutzt jeden Zentimeter clever. Jede Treppenstufe ist ja auch noch eine Schublade. Überall steckt Stauraum drin. Und die Betten sind oft einfach nach oben verlegt, über Sofa oder Bad. Inzwischen stehen hier 23 Tiny Houses. Es gibt auch noch Platz für mehr. Drei davon kann man mieten für alle, die das Leben auf kleinem Raum vielleicht erstmal ausprobieren wollen.
0: Also allein diese Schubladentreppen finde ich ja mega. 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
2: Servus. Ja, und der Verkehr wird spürbar mehr und dadurch melden sich jetzt auch einige Baustellen. Fangen wir mal an auf der A7 Würzburg Richtung Ulm. Zwischen Dinkelsbühl-Fichtenau und Ellwangen jetzt hier 5 Kilometer Stau. 14 Minuten braucht ihr länger, sagt unsere Antenne Bayern Echtzeitmessung. Nächste Baustelle auf der A8 Salzburg Richtung München. Zwischen Weihern und dem Kreuz München Süd hier 13 Kilometer zählen. Eine Viertelstunde müsst ihr mehr einplanen. Dann die A9 München Richtung Nürnberg. Zwischen Manching und Denkendorf die Baustelle bei Ingolstadt 14 Kilometer zäh, hier 16 Minuten gibt es obendrauf. Die Gegenrichtung im Abschnitt A9 Nürnberg Richtung München zwischen Manching und dem Dreieck-Holledau, auch hier die Baustelle, 7 Kilometer Stau, 27 Minuten im Moment euer Zeitverlust. Dann haben wir die A99 Autobahnring München, immer noch Probleme nach einem Unfall zwischen Lochhausen und Ludwigsfeld. 5 Kilometer Stau sind hier immer noch übrig, 17 Minuten müsst ihr mehr einplanen. Und dann haben wir immer noch den Rückstau auf die Eschenrieder Spange zwischen dem Dreieck Eschenried und dem Dreieck Allach, immer noch 4 Kilometer Stau hier, 20 Minuten dauert es länger. Die neuesten Blitzer bayernweit, nur bei uns, Matthias.
3: Auf der A92 Deggendorf Richtung München, kurz nach der Ausfahrt Freising-Mitte, in der Baustelle im 80er Bereich steht ein Blitzeranhänger.
2: Danke, Matthias. Noch ein Blitzer im schwäbischen Königsbrunn in der Augsburger Straße und auf der A93 bei Pechbrunn. Hier sind 130 erlaubt. Und wenn ihr noch was gesehen habt, Staus oder Blitzer, dann immer her damit. Kostenlos melden 0800 994 9000.

Teamwork, der funktioniert. Hier, Lost Frequencies mit Bastille. Antenne Bayern mit euch. Cat's Eye mit Ed Sheeran. Also in der Musikszene heißt es gerade, mehr Popstars sollten Ed Sheeran anrufen und ihn ihre Songs schreiben lassen, weil er schlicht und ergreifend ein Händchen dafür hat. Bei der Girlgroup Cat's Eye hat er das auch schon gemacht, also es bleibt noch spannend, wie der neue Hit von denen klingt. Wir kennen die Mädels ja schon, haben sich auch echt gut in unseren Sommer 2026 reingesneakt mit dem Song, der Bock auf Cocktail mit Schirmchen macht. Auf lange Strand- und Freibadtage, Gabriella. Jetzt für euch und euren 30-Grad-Mittwoch.

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10: Das Antenne Bayern-Wetter. Heute nochmal schwül heiß, 29 bis 36 Grad, wird aber ein Ticken schwüler als gestern. Also diese Fühlschwitze, die ist höher. Fuchsmühl, Oberpfalz bei 29 Grad. Gollhofen, Mittelfranken auch und Tapfheil in Schwaben 28 Grad. Wolkenlos im Süden, paar dünne Wolken in Franken. Nachmittags südlich der Donau Gewitter, zum Teil auch knackig. Morgen sonnig mit einzelnen Wolken, angenehmer 25 bis 31 Grad.
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10: 12 Uhr. Wenig Schnee im Winter und insgesamt wenig Regen. Das kriegt ihr gerade mit, wenn ihr in Bayern am Wandern seid. Jutta Ribrock aus dem Antenne Bayern Nachrichtenteam.
12: Ja, das Wasser in den Bergen ist knapp. Die Blaueishütte in den Berchtesgadener Alpen wird gerade per Helikopter beliefert, damit es für den Küchenbetrieb frisches Wasser gibt. Wasser zum Trinken gibt es nur in Flaschen gegen Gebühr, schreibt der Betreiber auf Facebook. Auch andere Berghütten in den Berchtesgadener Alpen sind betroffen. Die Klo- und Waschräume sind abgesperrt. Stattdessen gibt es mobile Toiletten. Als Trinkwasser dient mit UV-Anlagen aufbereitetes Regenwasser.
10: Und wir unterbrechen ganz kurz fürs Antenne Bayern Verkehrszentrum. Markus Lukas.
13: Ja, Achtung, wir haben einen Geisterfahrer auf der A7 Würzburg-Fulda zwischen Bad Kissingen, Obertulba und Bad Brückenau-Volkers. Passt hier bitte auf, euch kommt hier ein Geisterfahrer entgegen. Nicht überholen, besonders vorsichtig fahren. Wir geben euch natürlich sofort Bescheid, wenn die Gefahr vorüber ist.
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12: Die Zahl der Auszubildenden in der bayerischen Metall- und Elektroindustrie ist in diesem Jahr deutlich gesunken, auf 12.000. Im Vergleich zum letzten Jahr ist das ein Minus von rund 10%. Bertram Brossert vom Arbeitgeberverband VBM.
14: Das Positive für die Jugendlichen ist immer noch, dass auf einen Bewerber rechnerisch knapp 1,5 Stellen kommt. Wir müssen aber auch zur Kenntnis nehmen, dass bei uns die Zahlen auch schwieriger geworden sind.
12: Die Übernahmechancen für die Azubis seien weiterhin sehr hoch, so Brossert, bei rund 90%. Die Straßenbahnen in Nürnberg fahren trotz Hitze. Nach dem tagelangen Stillstand während der letzten Hitzewelle haben Stadt- und Verkehrsbetriebe diesmal vorgesorgt. Im Juni war das Bitumen, die Masse zwischen Schienen und Asphalt, geschmolzen und klebte in Schienen und an den Radreifen der Straßenbahn. Jetzt werden die Schienen ständig kontrolliert. Außerdem fährt ein Schleifzug rund um die Uhr und teilweise werden die Gleise auch mit Wasser gekühlt. Dabei helfen auch Landwirte mit. Jubel beim deutschen Schwimmstar Florian Wellbrock. Bei der EM in Paris hat er jetzt die zweite Goldmedaille im Freiwasserschwimmen geholt. Diesmal über 5 Kilometer. Gestern ging der Wettbewerb in der Seine über 10 Kilometer. Und das trendet gerade online. Ganz viele Geburtstagsglückwünsche für den ehemaligen US-Präsidenten Barack Obama. Der ist gestern 65 Jahre alt geworden. Auf Instagram gab es unter anderem natürlich auch Glückwünsche von Ehefrau Michelle. 65 und du hast nie besser ausgesehen, wow, schreibt die ehemalige First Lady. Und jetzt, das wird noch besser. Jeden Tag machst du mich zu einer besseren Person. Ich liebe dich. Ich
10: bekomme schon die Tränen. Das ist aber schon sehr süß. Das Antenne Bayern Verkehrszentrum. Hier ist Markus Lukas.
13: Servus und Achtung, wir haben immer noch den Geisterfahrer auf der A7 Würzburg-Fulda. Allerdings haben sich jetzt die Anschlussstellen geändert. Zwischen Wasserlosen und dem Dreieck Fulda ist er unterwegs in beiden Richtungen. Passt hier bitte besonders auf. Überholt nicht, fahrt nicht nebeneinander. Nochmal Geisterfahrer auf der A7 Würzburg-Fulda zwischen Wasserlosen und dem Dreieck Fulda. Wir geben euch natürlich sofort Bescheid, wenn die Gefahr vorüber ist. Dann haben wir einen Pannen-LKW in der Baustelle auf der A3 Nürnberg Richtung Passau zwischen Nürnberg-Mögeldorf und dem Kreuz Altdorf. Die rechte Spur ist hier gesperrt. 5 Kilometer Stau sind es aktuell. Laut unserer Antenne bei einer Echtzeitmessung braucht hier 13 Minuten länger. Nächste Baustelle, diesmal auf der A8 Salzburg Richtung München, zwischen Holzkirchen und dem Kreuz München Süd. Hier 12 Kilometer zäh, 14 Minuten gibt es extra. Die A9 München Richtung Nürnberg zwischen Manching und Denkendorf. 17 Kilometer zäh, Grund auch hier Bauarbeiten, 20 Minuten euer Zeitverlust. Und wir bleiben auf der A9, diesmal die Gegenrichtung Nürnberg in Fahrtrichtung München, zwischen Manching und dem Dreieck-Holledau. 6 Kilometer Stau, 23 Minuten dauert es länger. Die neuesten Blitzer bayernweit nur bei uns. Michi.
15: Aufpassen bitte auf der A7, wenn du von Ulm nach Würzburg fährst, zwischen Oberkocher und Westhauser, kurz nach dem Agnesburg-Tunnel, steht auch Superblitzer im 80er Bereich.
13: Danke dir fürs Melden, Michi. Noch ein Blitzer in Neuburg am Inn. Auf der alten Landstraße wird geblitzt. Und dann haben wir noch Ansbach mit dabei. Hier steht der Blitzer auf der B14. Und wenn ihr noch was gesehen habt, Staus oder Blitzer, macht's wieder Michi. Kostenlos melden 0800 994 9000.
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10: 90er lieben wir, vor allem mit Dr. Alban.

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0: 0800 94 1000. Klingelt mal durch, ihr Seefiot. Hi, wer bist du?
1: Hallo, ich bin Franzi Galena. Ich bin Winzermeisterin und Gästeführerin und führe gemeinsam mit meinen Eltern unser Familienweingut in Sommerach, Weingut Galena.
0: Ja, sehr cool. Dann raus mit den Stories. Muss guter Wein teuer sein?
1: Guter Wein muss nicht teuer sein, nein. Guter Wein sollte bezahlbar sein und sollte seinen Preis wert sein, so vielleicht schön ausgedrückt. Ja. Also sprich, es wäre schön, wenn der Winzer das, was er für den Wein investiert hat, sowohl mit seiner Arbeitszeit, da dann auch wieder bekommen kann, dass der Genuss sowohl für den Winzer als auch für den Weintrinker Spaß macht.
0: Das hast du jetzt aber schön gesagt. Rot oder Weiß, in welchem Team bist du?
1: Team Weißwein. Zumindest die meiste Zeit.
0: Okay, im Sommer sowieso. Ja, Franzi, dann noch einen schönen Tag und liebe Grüße ans Weingut.
1: Gerne. Ciao.
0: Und weiter geht's mit Bayerns bester Musik. Juli, die perfekte Welle. Mega Millennium-Hit für euch. Der neue Hit von Nico Santos, Why Don't You Stay, ist mit dabei. Nach diesem süßen Schnuckelchen, also musikalisch gesehen auf jeden Fall. Lucas Graham, Love Someone. Für euch auf Antenne Bayern.

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7: 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Auf der A7 Würzburg-Fulda, Entwarnung, keine Gefahr mehr durch Geisterfahrer. A8 Salzburg-München, Weyern, Kreuz Süd, Baustelle 15 C. Hier braucht ihr 25 Minuten momentan länger. Auf der A9 Nürnberg-München, Baustelle vor dem Dreikolle-Dauer, Stau zurück, fast bis manche 8 Kilometer. 40 Minuten braucht ihr länger in der Gegenrichtung. Die Baustelle zwischen Manching und Denkendorf, hier braucht ihr 40 Minuten ebenfalls länger. Die neuesten Blitzer bayernweit, nur bei uns, und zwar in Kohlitzheim auf der B286, in Speichersdorf auf der B22 und der Max.
8: München in der Pelkhofenstraße stadteinwärts Richtung Olympia-Einkaufszentrum.
7: Danke Max, Staus und Blitzer kostenlos melden 0800 994 9000.
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Zudem hätte er da Sex, sagt er selbst. Ja, okay, ich habe da echt die rosarote Brille auf. Frisch verliebt sein, mega Gefühl, mega Song von Ed Sheeran. Shivers auf Antenne Bayern am Mittwochmittag. Einmal Haare auftupieren mit dem nächsten 80er-Flashback von Kim Wilde. Luis Capaldi holt die Gefühlspackung raus. Davor Pink und ich finde eine so süße Message an ihre Tochter Willow. Ein ganz süßes Mama sein, was sie da raushaut. Die Tochter will nämlich am Broadway durchstarten und deswegen zieht Pink jetzt mit der Family nach New York. Alles unter dem Motto: Jetzt ist die Tochter dran. Was eine Maus.

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11: Das Antenne Bayern Wetter. 31 Grad in Bad Reichenhall, Oberbayern. 33 Grad in Schwandorf in der Oberpfalz. 32 Grad in Karlstadt, Unterfranken. Bis 36 Grad sind drin. Es wird insgesamt schwüler und deswegen drücken ab dem Nachmittag auch schon die ersten Gewitterzellen rein. Im Süden können die gegen Abend auch kräftiger ausfallen. Wir haben auf jeden Fall ein Auge auf das Radar und für euch. Also ihr wisst, was ich sagen wollte, oder? Und geben frühzeitig Bescheid, wann die Polster rein sollen. Morgen angenehmer. 25 bis 31 Grad und auch am Wochenende spielt der Sommer weiterhin mit.
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11: 13 Uhr, der eine Tickettarif hier, der andere Preis da. Der Ticketkauf ist im Bus und Bahn oft, ehrlich gesagt, ein richtiges nerviges Geduldsspiel. Aber es soll besser werden. Arno Siegemund aus dem Antenne Bayern Nachrichtenteam.
12: Ja, ein neues Ticketsystem soll den bayernweiten Tarifdschungel lichten. Ab dem kommenden Jahr wird nach und nach das sogenannte Ticket-Swiping eingeführt. Kunden checken vor Fahrtbeginn im Handy ein, bekommen eine Fahrtberechtigung und checken sich dann am Zielort wieder aus. Der Fahrpreis wird im Nachhinein abgerechnet, heißt es aus dem Verkehrsministerium. In München gibt es das ja schon. In Zukunft soll es eben dann bayernweit möglich sein.
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12: Die besten Schiedsrichter Deutschlands bereiten sich gerade in Weiler im Landkreis Lindau auf die neue Fußball-Bundesliga-Saison vor. Heute gibt es ein öffentliches Training dort, bei Reporter Markus Pöppel im Allgäu.
13: Ja, um 14 Uhr geht es hier im Stadion des FV Weiler los. Für Harm Osmers, Robert Hartmann und Co. geht es darum, reale Spielsituationen zu bewerten. Neben der Regelkunde steht aber auch viel Fitness auf dem Programm beim Trainingslager im Westallgäu. Die Bundesliga-Schiris bleiben hier noch bis Anfang kommender Woche.
12: SPD-Chef Klingbeil fordert, ein Parteiverbot der AfD ernsthaft zu prüfen und die politische Brandmauer zur Partei strikt einzuhalten. Anlass ist ein neues Gutachten der Gesellschaft für Freiheitsrechte, das die AfD wegen Verstößen gegen Demokratieprinzipien und die Menschenwürde als verfassungswidrig einstuft. Über 1000 Juristinnen und Juristen unterstützen den Aufruf für ein Verbot. Und das trendet gerade online, eine unglaublich süße Idee aus Unterfranken. In Kitzingen hat ein Hobbyhandwerker bunte Holzwaschanlagen für zwei Kindergärten gebaut. Die Kinder können da mit ihren Bobbycars und Dreirädern durchfahren. Das Highlight für die heißen Tage, die Wasserspritzanlage, die für die nötige Abkühlung sorgt, wenn man durch die Anlage fährt. Die User auf Insta sind begeistert von der Idee. Das sollte es bayernweit geben, schreibt eine Nutzerin.
11: Ja, Christian Franz wäre auch begeistert,
14: absolut,
11: wenn er durfte. Kannst du nach Feierabend machen.
7: Mach ich.
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7: 0800 994 9000. Unterwegs ist der Udo.
14: Ich bin gerade auf der A94 von München Richtung Passau unterwegs. Und zwischen den Anschlussstellen Forst-Inning und Hohenlinden liegt auf der linken Fahrbahn ein großes Blechteil.
7: Wie groß ungefähr?
14: Also ich würde mal schätzen, einen halben Meter breit, 30, 40 Zentimeter hoch. Das steht auch nach oben weg.
7: Also hier bitte Vorsicht. Auf der A8 Salzburg-München vor dem Kreuz München-Süd 15 Kilometer Stau und sehr fließend. Ihr braucht hier 45 Minuten länger. A9 München-Nürnberg, einmal Richtung Nürnberg bei Denkendorf und Manching, 16 Kilometer Zähbaustelle und in Richtung München auf der A9 zwischen Manching und Dreikolledau 7 Kilometer Stau. Hier braucht ihr 35 Minuten länger. Auf der B17 Landsberg-Augsburg zwischen der Messe und Zentrum 4 Kilometer Stau, 20 Minuten länger. Die neuesten Blitzer bayernweit. Nur bei uns in Speichersdorf auf der B22 Königsbrunn-Augsburger Straße. Staus, Blitzer kostenlos melden 0800 994 9000.
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11: Und im nächsten Millennium-Hit von James Blunt. Fast so schön wie Perseidensternschnuppen.
7: Ja.
11: Sleeping Satellite, Jasmine Archer. Ja. Hast du schon welche gesehen? Fliegen gerade ganz viel.
7: Aber ich habe eine Salbe dagegen.

Das ist so, wie wenn Ronaldo mit Messi zusammen in der Mannschaft Fußball spielen würde. Coldplay, BTS. Ganz bescheidener Titel, My Universe. Antenne Bayern bei der Arbeit, Sarah Larsen gleich für euch, Lush Live. James Blunt fürs Sommerfeeling. Was macht J-Lo vorm Frühstück? Richtig, trainieren. Nach dem Frühstück? Trainieren. Abends? Trainieren. Und jetzt, um ihren Liebeskummer so ein bisschen wegzupumpen, macht sie was ganz Verrücktes. Sie trainiert. Aber natürlich zu ihren eigenen Beats kommen von ihr und David Guetta. Save Me Tonight auf Antenne Bayern.

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6: Mit der 0800 994 9000. Meldung von der Alexandra.
7: Auf der A96 hinter Landsberg am Lech Nord in Fahrtrichtung München. Aktuelle Vollsperrung. Polizei vor Ort.
6: Danke dir für die Meldung. A96 Linder München nach Landsberg Nord, Unfall und Sperre. A8 Salzburg München zwischen Weihern und Kreuz München Süd, 15 Kilometer zähfließend. Ihr braucht hier 25 Minuten länger in Richtung Salzburg, vor dem Irschenberg 3 Kilometer. Stau A9 München Nürnberg vor Denkendorf, 15 Kilometer Stop and Go, 45 Minuten länger Richtung München zwischen Manch und Dreikolledau, 8 Kilometer Stau. Die neuesten Blitzer für euch, bayernweit nur bei uns, Karlstadt auf der B26, Königsbrunn-Augsburger Straße. Staus, Blitzer kostenlos melden. 0800 994 9000.
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0: Antenne Bayern mit Robbie Williams. 90er Flashback mit No Doubt, aktueller Hit von Alex Warren. Gleich für euch. Ich habe mich ja schon beim Sandskifahren am Monte Carlino in der Oberpfalz eingetragen. Aber das heute Nacht, da wäre ich auch gerne dabei gewesen.
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0: Weil es einfach mehr Spaß macht, Bayern mit euch zusammen zu erleben. Letzte Nacht, da ist unser Azubi Basti mit euch ins Freibad eingestiegen. Und bevor jemand denkt so, what? Das Waldstrandbad Winsbach in Mittelfranken war natürlich eingeweiht. Und die hatten genauso Spaß.
3: Wir machen jetzt einen Arschbombenwettbewerb. Habt ihr Bock?
4: Ja!
3: Okay, also ich bin ready.
5: Ja, ich bin die Anna, ich bin die Badaufsicht und heute auch die Arschbomben-Jury.
3: Und Anna, wie habe ich mich geschlagen?
5: Ja, also die Form war jetzt nicht die beste.
3: Scheiß auf die Form, wie war der Rest?
5: Auch so semi.
3: Ja, Wahnsinn.
5: Aber ich würde jetzt mal, sagen, eine 7.
3: Eine 7 von 10?
5: Eine 7 von 10, ja.
3: Wie hast du?
6: Annika.
3: Annika, dann Feuer frei.
5: Eine kleine Maus, aber große Spritzer würde ich auch sagen, eine 8 von 10.
3: Jetzt kommt wer?
7: Der Jonas.
3: Jonas, gib ihm.
5: Ich würde sagen, der Jonas, tolle Form, würde ich auch als eine 8 von 10 einordnen.
3: So, Arschbombenwettbewerb ist durch. Ich habe verloren. Ja, war knapp. Ich habe das Gefühl, die Richterin war vielleicht nicht ganz neutral. Aber ich finde, ich habe super gemacht.
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5: Das Antenne Bayernwetter. Wir haben 33 Grad in Zwiesel in Niederbayern, 33 in Aschaffenburg und 32 sind es in Gersthofen in Schwaben. So, es ziehen jetzt dann echt bayernweit Schauer und Gewitter durch am Nachmittag und auch am Abend noch. Hammer für euch im Blick. Und Sonne mit Regen auch die nächsten Tage. Auch nicht mehr ganz so heiß.
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5: Um 14 Uhr die Ausbildungszahlen in der bayerischen Metall- und Elektroindustrie. Die sinken deutlich. Es gibt aber auch positive Aspekte. Arno Siegemund.
6: Ja, für die Jugendlichen ist die Lage immer noch gut. Auf jeden Bewerber kommen ungefähr 1,4 offene Stellen. In diesem Jahr gibt es trotzdem weniger Azubis als die Jahre davor. Rund 12.000, ein Minus von 10%. Laut Arbeitgeberverband hat der Rückgang vor allem zwei Gründe. Einerseits die aktuelle Wirtschaftskrise, andererseits fehlt es an geeigneten Bewerbern. Wer in einer Ausbildung in die Metall- und Elektrobranche startet, der hat jedenfalls gute Chancen. Fast alle Azubis werden nach der Ausbildung übernommen.
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6: Auch heute sind bei uns im Freistaat wieder kräftige Gewitter möglich. Und was das bedeuten kann, hat man heute früh im Landkreis Donau-Ries gesehen. Dort hat ein Blitzeinschlag für größere Verkehrsprobleme gesorgt. Bahnreporter Markus Pöppel in Schwaben.
7: Ja, bei zwei Bahnübergängen in Harburg haben die Schranken zeitweise nicht mehr funktioniert, weil die beiden betroffenen Straßen die einzigen Verbindungen zwischen der Ost- und der Westhälfte der Stadt sind, war der Ort am Morgen praktisch zweigeteilt. Viele Autofahrer mussten einen langen Umweg in Kauf nehmen. Die Bahn hat die Probleme aber schneller behoben. Oben als erwartet. Inzwischen läuft der Verkehr wieder normal.
6: Kurz vor Mitternacht ist am Flughafen Leipzig-Halle eine Drohne in der Nähe eines ukrainischen Frachtflugzeugs sichergestellt worden. Das hat die NATO mitgeteilt. Aus Sicherheitskreisen heißt es, dass an dem Flugobjekt Sprengstoff und ein Zünder befestigt waren. Für zwei Stunden wurde deshalb der Flugbetrieb dort komplett eingestellt. Mehrere Maschinen mussten umgeleitet werden. Und das trendet gerade online. Pepsi nicht nur zum Trinken, sondern jetzt auch zum Einseifen. Der Kultgetränkehersteller hat jetzt ein Pepsi-Duschgel auf den Markt gebracht. Zusammen mit der Beauty-Marke Glamlight hat das Unternehmen ein Duschgel mit Wildkirscharoma und ein Körperpeeling entwickelt. Online gibt es die Produkte schon, günstig sind sie aber nicht gerade. Knapp 11 Euro muss man für so ein Pepsi-Duschgel hinblättern.
5: Christian Franz vom Antenne Bayern Verkehrszentrum. Wir wollen ja, dass sie gut ankommt.
8: Also die Frage, Light oder mit Zucker dann? 0800 994 9000. Kim hat einen Stau, einen Unfall.
9: Auf der A9 zwischen Ingolstadt und Nürnberg, genau zwischen Sindersdorf und Allersberg. Die Polizei ist vorbeigefahren mit rot aufgeschriebenen Sperrung.
8: Auf der A9, Dankeschön, Allersberg. Auf der A3 Nürnberg-Passau zwischen Nittendorf und Sinzing, Unfall, Sperre. Auf der A96 Lindau-München, keine Sperre mehr zwischen Landsberg Nord und Ost, aber die Standspur ist noch blockiert. Auf der A9 von Nürnberg in Richtung München, bitte vor Sie von dem Dreieck Holledau hier noch zähfließender Verkehr. Die neuesten Blitzer bayernweit. Nur bei uns A73 bei Bamberg wird geblitzt im 100-Bereich und noch ein Blitzer vom Gerold.
10: Und zwar von Moosbach Richtung Vohenstrauß in der Ortschaft Burg Treswitz.
8: Dankeschön, Staus und Blitzer kostenlos melden 0800 994 9000.
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5: Und mit euch allen, das ist doch das Allerwichtigste, gleich in Antenne Bayern Millennium Hit. Richtig schöner Flashback aus den 90ern.
8: Und was noch, Lisa?
5: Die aktuellen auch.
8: Dankeschön.
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0: ganz beste Musik für euch. Mit Eric Clapton hier auf Antenne Bayern. Und gleich gibt's Sia. So ein eigenes Haus. Das ist der Traum von ganz, ganz, ganz, ganz, ganz vielen, gell? Aber nicht jeder will dabei auch wirklich für sich alleine bleiben. Weil manche, die wünschen sich einfach genau das Gegenteil. Nachbarn, die einfach da sind und einspringen, wenn mal was ist, wenn es brennt. Und ein Zuhause, in dem man sich einfach gegenseitig auch hilft. Bayern-Reporterin Tanja Hocker in der Oberpfalz, in Regensburg. Da gibt's ein richtig tolles Mehrgenerationenhaus.
1: Ja, und hier ist immer was los. Und 60 Menschen leben hier zwischen 3 und 84 Jahren. Es gibt Wohnungen für Familien, für Paare und für Singles. Und alle hier schauen auf den anderen. Nachbarschaftshilfe wird hier wirklich gelebt. Also die Seniorinnen zum Beispiel passen auf die Nachbarskinder auf. Sie basteln zusammen. Die Jüngeren gehen auch mal für die Älteren einkaufen oder helfen im Haushalt. Und wenn bei der Nachbarin die Rollläden bis Mittag noch zu sind, dann schaut man nach, ob es der Frau auch gut geht. Die Bewohner hier kennen sich gut. Das liegt auch daran, dass sie so viel gemeinsam machen. Da gibt es jede Woche den Kaffeeklatsch. Man trifft sich zum Sport oder sitzt beim Brunchen zusammen. Da bringt dann jeder was zum Essen mit. Die Mieten sind wie hier in Regensburg üblich. Den Gemeinschaftsraum bezahlt allerdings ein Verein. Hier leben also mehrere Generationen wirklich zusammen. Ganz tolles Wohnprojekt.
0: Das klingt doch wirklich richtig schön. 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
2: Sind in der Bayern-Wetter. Wir haben 32 Grad in Neumarkt in der Oberpfalz. Da rutscht man gleich mal Schlappen davon. 30 am Tegernsee in Oberbayern und 29 in Münchberg in Oberfranken. Es ploppen jetzt in der ganzen Freistadt immer wieder mal Schauer und Gewitter auf. Deswegen ist auch gar so dampfig. Teilweise wird es dann auch sauber kräftig ausfallen und die kommenden Tage ganz ähnlich. Aber wir gehen so ein paar wenige Grad runter. Christian Franz Feuch, was machst du da?
3: Ich such deinen Schlappen.
2: Wo ist er denn? Ich weiß es nicht.
3: Der ist irgendwie runtergefallen, gell?
2: Ja, Antenne bei einem Verkehr, sondern wir wollen ja, dass ihr gut ankommt jetzt. Hier, hallo, Konzentration.
3: Ja, wenn du deinen Schlappen verlierst, dann suche ich ihn sofort. Auf der A3 Würzburg Richtung Frankfurt zwischen Weibersbonn und Aschaffenburg-Ost 9 Kilometer Stau, 17 Minuten länger. A3 Nürnberg-Passau, eine gute Nachricht, keine Sperre mehr zwischen Littendorf und Sinzinge. Hier ist noch die Standspur blockiert. 5 Kilometer Stau, 30 Minuten länger. Und A3 Nürnberg-Passau zwischen Metten und Hengersberg, 6 Kilometer Stau, 15 Minuten länger. A8 München Richtung Salzburg zwischen Weyern und Bad Aibling, 10 Kilometer Stau, Baustelle, 20 Minuten länger. Und A96 in Richtung München, geräumter Unfall bei Landsberg. Der Stau hat sich aufgelöst. Die neuesten Blitzer bayernweit. Nur bei uns. Stephans Posching wird geblitzt auf der B8, dann auf der B2 bei Fachern. Staus und Blitzer kostenlos melden. 0800 994 9000.
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0: Euer Mittwochnachmittag hier auf Antenne Bayern. Also heute schon echt zart, gell, mit der Hitze. Auch noch dieses Dampfige. Viele halten es natürlich gar nicht aus im Freistand. Es tut mir echt, haltet irgendwie durch. Unser Sigi hier vom Empfang bei Antenne Bayern. Die mockt es ja nicht so. Und die rufen wir jetzt zusammen mal an, weil ich sage euch eins, das wird der Schau.
1: Antenne Bayern, hallo?
0: Hallo, die Lisa Augenthaler.
1: Ja, mein Gott, für Augenthaler, was gibt's denn?
0: Du, ich wollte dich nur heute mal befragen, weil du bist ja die Frau in Bayern, die das Wetter momentan am allermeisten liebt, stimmt's?
1: Ja, Lisa, du kennst mich doch. Mein Hirn ist leer, mein Körper ist aufgedunsen. Ich bin schwach, ich bin langsam aggressiv, ich kann nimmer.
0: Was nervt dir am meisten?
1: Was mir am meisten, also entschuldige bitte, mir nervt alles. Das nervt ja am meisten. Alles nervt mich. Alles. Komplett.
0: Schlafst ja wenigstens gut?
1: Nein, ich schlaf ganz schlecht. Ich kann nicht einschlafen und dann werde ich wach und dann friere ich und dann schwitze ich und dann stehe ich auf. Nein, ich bin hier aufgestanden im Dunkeln und bin gegen die Tür gelaufen, weil die normalerweise immer ganz auf ist und die war aber ein bisschen zu. Jetzt kriege ich vielleicht auch noch einen Feigerl. Unglaublich. Ich hole mir gleich Heparinsäure gekauft. Ja, es ist, wie gesagt, nicht mehr zum Aushalten. Ich bin jetzt an der Obergrenze. Ich bin jetzt so langsam, wirklich.
0: Verstehe. Ja. Also du möchtest dem Wetter keine Liebeserklärung mehr machen?
1: Ich kenne auch keinen, der das machen will, ehrlich gesagt. Jetzt stöhnen sie alle, weißt du, die ganzen Hurra Sommer. Jetzt sag ich, ja, so heiß hätte ich es auch nicht gebraucht. Ja, jetzt habt ihr es davon. Jetzt habt ihr es davon.
0: Und ja, hast du eine Nettigkeit für das Wetter übrig?
1: Eine Nettigkeit?
0: Ja.
1: Es ist ein totaler Scheißdreck, wenn du das genau hören willst. Mein Gott, echt. Lisa, bitte.
0: Ja, gut. Dann ist doch alles gesagt.
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8: Das Antenne Bayern-Wetter. Wir haben 34 Grad in Landau an der Isar in Niederbayern, 33 sind es in Niederwerden in Unterfranken und 32 in Lauingen an der Donau in Schwaben. Teilweise sind die Schauer und Gewitter jetzt dann schon kräftig, die da anrücken. Morgen auch nochmal Sonne, aber auch wieder Schauer und gewitterig und die nächsten Tage dann zumindest ein bisschen weniger heiß.
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8: Um 15 Uhr. So, dass es heiß ist, haben wir alle verstanden im Freistaat. Und unsere Politiker im Landtag, die diskutieren drüber, wie sie für Abkühlung sorgen können. Arno Siegemund.
9: Ja, Ministerpräsident Söder will ja mehr Geld für Klimaanlagen in öffentlichen Gebäuden bereitstellen. Das reicht aber nicht aus, sagt die SPD. Und sie macht sich unter anderem für mehr Fernkältenetze stark. Das funktioniert wie die Fernwärme, nur umgekehrt. Und es gibt auch Zuschüsse, sagt Florian von Brunn von der SPD.
10: Allerdings ist da jetzt gekürzt worden und ich finde, das muss sich der Bund noch mal überlegen, ob er in diesen wichtigen Bereichen wirklich kürzen will. Ich finde es an der falschen Stelle.
9: Ja, und das größte Fernkältenetz in Deutschland hat die bayerische Landeshauptstadt München. Es ist 25 Kilometer lang und wird weiter ausgebaut.
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9: Ja, wir bleiben beim Thema Hitze, Wetter und Klimawandel. Bamberg will noch grüner werden, um besser gerüstet zu sein für Hitzewellen. Wer sein Dach oder seine Hausfassade begrünt, kann eine Förderung bei der Stadt beantragen. Bei einer Reporterin Birgit Behringer in Oberfranken.
11: Genau, das Förderprogramm Bambergs begrünte Gebäude geht in die dritte Runde. Bis jetzt wurden bereits 26 Vorhaben bewilligt und gut 1000 Quadratmeter Fläche bepflanzt. Das sind Dächer, Fassaden, aber auch Carports oder Gabionenzäune. Jetzt geht es um Projekte, die nächstes Jahr verwirklicht werden. Wer also etwas plant, kann ab Oktober bei der Stadt seinen Antrag einreichen.
9: Die Bundesregierung will nächste Woche die Reform des BAföG auf den Weg bringen. Geplant ist, dass Studierende zum Sommersemester mehr Geld bekommen. Zunächst mal über eine höhere Wohnkostenpauschale. Zum Wintersemester soll dann auch der Grundbedarf steigen und schrittweise auf das Niveau der Grundsicherung angehoben werden. Jubel bei Florian Wellbrock. Bei der Europameisterschaft in Paris hat er jetzt die zweite Goldmedaille im Freiwasser Schwimmen geholt, heute über die 5 Kilometer. Gestern waren es ja die 10 Kilometer. Und das trendet gerade online. Ein Polizist aus China wird gerade weltweit im Netz gefeiert. Seit über 10 Jahren hilft er jeden Tag Grundschulkindern sicher über die Straße. Dabei rennt er ununterbrochen zwischen den Kindern und dem Verkehr hin und her. So hat er mittlerweile mehrere Generationen von Schülerinnen und Schülern sicher begleitet. Viele laden ihn deshalb sogar zu ihren Abschlussfeiern ein. In den Kommentaren hat er jetzt den Namen Running Brother bekommen.
11: Richtig schön, wirklich.
8: Christian Franz für euch, das Antenne Bayern Verkehrszentrum. Wir wollen, dass ihr gut ankommt.
12: Jawohl, mit der A3 Würzburg-Frankfurt, Weibersbonn, Aschaffenburg-Ost, 12 Kilometer Stau, 20 Minuten braucht ihr länger. Nochmal die A3 Frankfurt-Würzburg diesmal zwischen Stockstadt und Aschaffenburg-Ost Baustelle, 7 Kilometer Stau, 45 Minuten länger. A3 Nürnberg-Passau zwischen Metten und Hengersberg, 4 Kilometer Stau, 15 Minuten länger. Und A9 Nürnberg-München zwischen Manchen und Dreigoldau, 5 Kilometer Stau, hier braucht ihr 20 Minuten länger. Die neuesten Blitzer bayernweit. Nur bei uns geblitzt wird auf der Strecke Weiler-Simmerberg in der Bregenzer Straße, in Rimpar in der Austraße und in Waldramsdorf im 70-Bereich. Staus und Blitzer kostenlos melden 0800 994 9000.
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8: Und ihr seid alle dabei und ein Antenne Bayern Millennium Hit auch. Flashback kommt aus den 90ern.
12: Und was noch?
8: Die aktuellen auch.
12: Danke.
0: Komm, wir singen ein Lied.

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Antenne Bayern mit Halli Hamwaster rund für euch. Zweimal haben sie dieses Jahr Bayern komplett auseinandergenommen und die Allianz Arena ausverkauft. Und Ende September seht ihr sie bei euch im Kino. Linkin Park.

Linkin Park kommen einfach auf die große Kinoleinwand. Unshatter heißt der Film. Und das kann man euch schon mal sagen, das wird schon dramatisch und krass emotional. Der Film, der setzt da an, wo die Band einfach recht am Boden war. Nach dem Tod von Sänger Chester Bennington. Und dann begleitet er alle vom Weg von ganz unten bis zum Comeback. 7 Jahre später mit der neuen Sängerin, mit Emily Armstrong. Und das hat ja wirklich einfach mal richtig gut geklappt. Und ihr hört sie jetzt hier auf Antenne Bayern mit

0: Antenne Bayern, Leike hier und Azubi Basti.
1: Servus.
0: Mittendrin in der ersten Ferienwoche bei uns in Bayern.
1: Ja, und unser Challenge läuft. Der Leike verzeiht mir jeden Tag einen Ferienflachwitz und ich darf nicht lachen.
0: Konzentration bitte.
1: Sowieso.
0: Also die Reisetabletten, die bringen wirklich überhaupt nichts. Ich habe schon 6 Stück genommen und bin immer noch daheim.
1: Ach Gott, Alter. Wahnsinn. Der ist ja brutal schlecht.

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10: Einigen wir uns drauf, dass Horst ist, oder?
11: Ja.
10: Christian Franz, bist du also weggepurzelt, oder?
11: Also ich bin auch schon ein bisschen so im Hitzekoma, also mir geht's nicht gut.
10: Schön, danke für die Information. Es ist wirklich Wahnsinn, es ist so drückend. Das Ding ist jetzt, dass in den nächsten Stunden auch noch bayernweit einige Gewitter sich zusammenbrodeln. Deswegen drückt es jetzt gar so. Morgen nochmal Sonnenschein und nochmal Schauer und Gewitter, aber zumindest ein paar Grad kühler. Also ihr habt es gehört, ihm geht es nicht gut. Er ist auch trotzdem da, Christian Franz von einem Bahnverkehrszentrum. Wir wollen ja, dass sie gut ankommt.
11: Gibst du mir bitte Hitze frei, Lisa? Lass mich gehen.
10: Nein.
11: Na gut. Auf der A3 Würzburg Richtung Frankfurt zwischen Weibersbrunn und Aschaffenburg-Ost 11 Kilometer Stau. Ihr müsst noch mehr leiden hier im Auto. Ihr braucht eine Stunde länger. Auf der A9 Nürnberg-München zwischen Manche und Dreikolledau 6 Kilometer Stau. Hier sind es 18 Minuten, die ihr braucht. A3 Frankfurt-Würzburg zwischen Seligenstädter und Aschaffenburg-Ost 9 Kilometer Stau. 45 Minuten braucht ihr hier länger. Bitte Vorsicht, wenn ihr hier unterwegs seid. Auf der A9 immer bitte wieder Vorsicht. München-Nürnberg, Manchen-Denkendorf durch die Baustelle. Hier 16 Kilometer Stau. Die neuesten Blitzer bayernweit. Nur bei uns geblitzt wird auf der B22 bei Weiden im 80-Bereich, Leonberg auf der B15 und Rosthal-Ansbacher Straße. Staus, Blitzer kostenlos melden 0800 994 9000.
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0: 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Bayerns beste Musik mit Ed Sheeran für euch hier auf Antenne Bayern und gleich die neue von Joe. Also diese Hitze da gerade, die setzt nicht nur uns zu, sondern auch dem Asphalt in Nürnberg. Da werden asphaltierte Streckenabschnitte der Straßenbahn jetzt immer wieder mit Wasser besprüht, dass es da keine Blow-ups gibt. Christian Franz aus unserem Antennebahn-Verkehrszentrum. Auf den Autobahnen, da ist es ja tatsächlich auch so.
1: Ja, klar, dass sich da plötzlich der Belag hochhebt. Das sind dann wie richtige so Sprungschanzen in eine andere Richtung. Also mordsgefährlich, gerade für Motorradler. Vor allem ältere Betonabschnitte sind da empfindlich. Das ist in Bayern zum Beispiel die A3 im Bereich von Niederbayern, die A93 in der Oberpfalz und die Strecken A92 und A94 östlich von München. Immer hier, wo noch diese alten Betonplatten verlegt sind oder als Fahrbahn dienen, die können sich dann gegeneinander schieben, wenn die sich ausdehnen und durch den Druck wölben die dann nach oben auf und hier entstehen diese gefährlichen Blow-ups. Die Autobahnmeistereien, die sind natürlich ständig unterwegs, gerade jetzt bei so einer großen Hitze, kontrollieren, die senken notfalls das Tempo runter oder sie kühlen auch die Fahrbahn. Da fährt dann so ein Salzsteuer mit Wasser und kühlt die Fahrbahn ab, damit keine gefährlichen Blow-ups entstehen.
0: Hat jemand gerade so ein Auto, weil dann könnte er hier einmal kurz durchs Antenne Bayern Studio fahren.

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4: Das Antenne Bayernwetter. Wir haben 35 Grad in Straubing, 34 in Dettelbach in Unterfranken und 32 sind es in Buchloe, Schwaben. Es blocken jetzt dann im ganzen Freistaat immer wieder Schauer und Gewitter auf. Die sind so super gemein zum Vorhersagen, weil zack, plötzlich ziehen sie auf. Teilweise wird es ganz schön kräftig ausfallen. Die kommenden Tage ganz ähnlich, aber nicht mehr ganz so heiß.
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4: Um Punkt 16 Uhr. So. Der eine Tickettarif hier, der andere Preis da. Der Ticketkauf ist in Bus und Bahn oft einfach ein super nerviges Geduldsspiel. Aber es soll jetzt besser werden. Arno Siegemund.
6: Ja, ein neues Ticketsystem soll den bayernweiten Tarifdschungel etwas lichten. Ab dem nächsten Jahr wird nach und nach das sogenannte Swiping eingeführt. Kunden checken vor Fahrtbeginn im Handy ein, bekommen eine Fahrtberechtigung und checken sich dann am Zielort wieder aus. Der Fahrpreis wird im Nachhinein abgerechnet, heißt es aus dem Verkehrsministerium. In München geht das ja jetzt schon und in Zukunft soll es dann eben bayernweit möglich sein.
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6: Die körperliche Gewalt gegen Polizeibeamte in München nimmt zu. Das zeigt eine neue Statistik. Bayern-Reporter Oskar Otten in Oberbayern.
7: Insgesamt werden im Schnitt etwa 2 Polizisten pro Tag hier in der Landeshauptstadt im Einsatz verletzt. Die verbale Gewalt, also zum Beispiel Beleidigungen, ist dagegen deutlich weniger geworden. Auffällig, die Täter sind fast immer Männer. Das Polizeipräsidium München bereitet seine Beamten jetzt noch stärker auf gefährliche Situationen vor. Zum Beispiel mit realitätsnahen Einsatztrainings.
6: Am Flughafen Leipzig-Halle ist in der Nacht eine Drohne sichergestellt worden, und zwar in der Nähe eines ukrainischen Frachtflugzeugs. Nach Angaben der sächsischen Behörden hatte die Drohne eine Sprengvorrichtung, die jetzt entschärft werden konnte. Die Generalstaatsanwaltschaft in Dresden und das LKA ermitteln. Später kam es dann zu einem weiteren Zwischenfall. In der Nähe des Flughafens kollidierte eine Maschine mit einem bisher unbekannten Objekt. Das Flugzeug konnte dann später aber sicher in Hannover landen. Die Spritpreise geben spürbar nach. Laut ADAC haben sich Benzin und Diesel seit Wochenbeginn deutlich verbilligt, ausgelöst durch den stark gesunkenen Ölpreis. Und das trendet gerade online. Die große Jubiläumsfolge von Wer wird Millionär? Günther Jauch und sein Showbaby haben ja das 25. Jubiläum gefeiert. Und jetzt gehen immer mehr Clips aus der großen Partyfolge viral. Da bringt etwa Dschungelcamp-Moderatorin Sonja Zietlow den Gästen mal eben neues Wasser. Oder plötzlich taucht David Garrett auf und legt ein Geigensolo hin. Jauch selbst wusste von nichts und schaute natürlich jedes Mal aufs Neue verdattert. Die Fans sind sich einig, das soll nicht das letzte Jubiläum gewesen sein.
4: Richtig schön. Jetzt ein Solo auf der Stoßstange. Christian Franz, wir wollen, dass ihr gut ankommt. 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
8: Egal, wo ihr gerade im Stau steht bei den Temperaturen. Wir sind bei euch auf der A3 Würzburg Richtung Frankfurt zwischen Weibersbrunn und Aschaffenburg. 15 Kilometer Stau durch die Baustelle. Ihr braucht über 1,5 Stunden länger. Pannenfahrzeug auch noch. A3 Frankfurt Richtung Würzburg zwischen Seligenstädter Dreieck und Hösbach. 12 Kilometer Stau, 25 Minuten länger. A9 München-Nürnberg zwischen Ingolstadt Nord und Lenting in der Baustelle. Ein Pannenfahrzeug auch hier staute sich, wenn ihr unterwegs seid auf der A9 in Richtung Nürnberg. bereits hier ab Manching hoch bis Lenting. Ihr braucht 45 Minuten länger und vor Langenbruck Stau an der Baustelle. Und noch eine Gefahrenmeldung, und zwar von unseren Antenne Bayern Verkehrsmeldern, die natürlich auch unterwegs sind auf den Straßen. Gefahrenmeldung vom Stefan.
9: Fahrzeugteile auf der A96 Richtung Lindau, direkt vor der Ausfahrt Leutkirch-West.
8: Danke Stefan, der neueste Blitzer bayernweit nur bei uns, der steht auf der A8 Salzburg-München-Irschenberg. Staus und Blitzer kostenlos melden, 0800 994 9000.
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4: Ihr Lieben, dass ihr alle dabei seid. Antenne Bayern, Melanie mit

0: Lena Marlin für euch hier auf Antenne Bayern und gleich gibt's Naughty Boy zusammen mit Sam Smith. Die bayerischen Rettungskräfte, die sind in diesem Sommer ja quasi wirklich im Dauereinsatz. Immer wieder hören wir die Meldung von brennenden Wäldern im Freistaat. Gerade heute erst wieder in der Nähe von Schneitzelreuth im Berchtesgadener Land in Oberbayern. Herzlichen Dank wirklich an alle, die da im Einsatz sind, um das irgendwie in den Griff zu kriegen. Und wieder steht die Frage im Raum, wie zur Hölle kann sowas denn ständig passieren? Meteorologe Jörg Kachelmann. Früher hieß es immer Glasscherben.
1: Nein, das für die Glasscherben und Glasflaschen ist völliger Blödsinn. Noch seit Menschengedenken konnte noch niemand mit einer Glasscherbe irgendein Feuer machen. Es ist ganz sicher Brandstiftung. Wenn kein Gewitter in der Nähe war, ist es immer Brandstiftung, ist gar keine Frage. Es gibt gar keine andere Möglichkeit. Aber eben, das hört man nicht so gern, liest man nicht so gern. Und manchmal kennt man auch die Leute, die dort das Lagerfeuer gemacht haben. Und deswegen erfindet man manchmal lieber Glasscherben, weil da muss man nicht polizeilich ermitteln.
0: Also die Glasscherbe, wohl eine Legende, sagt Jörg Kachelmann. Und ihr habt einen schönen Nachmittag mit uns. 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

0: Mittag hier auf Antenne Bayern um kurz vor 16:30.
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0: Das Antenne Bayern-Wetter, das haut sauber rein, gell? 33 Grad haben wir in Neuenburg vom Wald, Oberpfalz. 33 in Bad Reichenhall in Oberbayern. 31 sind es in Bayreuth. Teilweise dann wirklich heute noch kräftige Schauer und Gewitter. Also die fallen wirklich heftig aus. Wir haben sie für euch im Blick. Morgen dann nochmal Sonne mit Schauern und wieder gewittrig. Und die nächsten Tage dann zumindest ein bisschen weniger Temperatur.
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0: Da sind wir uns einig, gell? Wir haben schon tolle Städte im Freistaat. Und das wird zum Beispiel in Amberg jeden Mittwoch so richtig gefeiert. Also auch heute ist da ein Haufen los in der Fußgängerzone. I am Bamberg heißt diese Veranstaltungsreihe. Bayern-Reporterin Tanja Hugger in der Oberpfalz. Da steckt ganz schön viel Energie dahinter.
12: Ja, das ist auch das Motto heute. Das geht schon bei der Musik los. Also eine argentinische Band spielt in der Altstadt. Es sind Salsa-Rhythmen zu hören, Tänzer sind unterwegs und Stelzengeher. Und die schauen toll aus, wenn sie mit ihren weißen, luftigen Kleidern durch die Gassen schweben. Da muss man einfach beim Shoppen immer wieder mal stehen bleiben und die Künstler bewundern. Und weil es ja heute um Energie geht, sind auch Infostände da, zum Beispiel zum Thema Elektromobilität. Bei der Stadt hofft man, dass man mit dieser Veranstaltungsreihe mittwochs mehr Menschen in die Stadt lockt.
0: Und jetzt noch mehr aus Bayern und der Welt. Arno Siegemund.
13: In Böbrach in Niederbayern wird das Trinkwasser knapp. Die gemeindeeigene Versorgung reicht nicht mehr aus. Deshalb wird der Hochbehälter des Ortes jetzt in den nächsten Tagen mit Trinkwasser aus Bodenmalz gespeist, das per Milchlastwagen angeliefert wird. Mitten im Zentrum von London sind 4 Männer niedergestochen worden und schwer verletzt worden. Eine 47-jährige Frau steht unter Verdacht und wurde festgenommen. Die Hintergründe sind noch unklar. Und Fußball, das letzte Testspiel vor dem Pflichtspielauftakt im Supercup, bestreitet der FC Bayern beim 1. FC Heidenheim. Das hat der Fußball-Zweitligist gerade mitgeteilt. Demnach findet das Duell mit dem deutschen Meister am 18. August um 18 Uhr in Heidenheim statt.
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14: Ja, Rush Hour auf der A3 Frankfurt-Würzburg auch zwischen Seligenstädter Dreieck und Hösbach. 13 Kilometer Stau, Baustelle, Antenne Bayern, Echtzeitmessung 30 Minuten länger. Und auf der A3 Würzburg Richtung Frankfurt zwischen Weibersbrunn und Aschaffenburg durch diese Baustelle 12 Kilometer Stau, hier 40 Minuten länger. Wenn ihr auf der A9 unterwegs seid, München-Nürnberg, Manchen-Denkendorf, 15 Kilometer Stau, Baustelle, 35 Minuten länger. Und B304 München-Dachau zwischen Feldmoch Straße und Karlsfeld, 4 Kilometer Stau, hier 35 Minuten länger. Die neuesten Blitzer bayernweit nur bei uns. Geblitzt wird in Weitramsdorf auf der B303, Pressert B299 und in Abenberg in der Bayernbergstraße. Staus Blitzer kostenlos melden 0800 994 9000.

0: richtig schönen Nachmittag.
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0: Ihr haltet Bayern am Laufen, gell? Jetzt gerade in den Sommerferien. Und da gibt's bestimmt irgendeinen typischen Satz aus eurem Berufsleben, den ihr immer sagt. Gerne her damit. Ich sag euch an, was ihr arbeitet. Und alle raten in Bayern mit. Jetzt Konzentration für Peter aus Marktoberdorf. Wir sind bereit für deinen Satz.
2: Mein Satz lautet, mal wieder nicht bereitgestellt.
0: Mal wieder nicht bereitgestellt. Du bist zuständig, dass leere LKW bereitgestellt werden bei einer Logistikfirma?
2: Nein.
0: Aber ich war doch bestimmt schon nah dran, oder?
2: Fast.
0: Oh, ehrlich? Also es geht um Fahrzeuge?
2: Ich fahre ein Fahrzeug und im kompletten Ostallgäu.
0: Okay, also du bist auf jeden Fall LKW-Fahrer?
2: Nee, Sprinterfahrer.
0: Sprinterfahrer, also Du hast Pakete dabei?
2: Nein, für die kommunale Abfallwirtschaft.
0: Okay, dann, aber ein Sprinter als Müllwagen, das ist zu klein.
2: Das ist richtig.
0: Mülltüten? Du fährst Mülltüten zu den Kommunen und Gemeinden?
2: Müll ist schon mal ein guter Ansatz, aber keine Tüten.
0: Tonnen, leere Tonnen?
2: Genau.
0: Nee, du hast wirklich einen Sprinter voller leerer Mülltonnen?
2: Jawohl, also Änderungsdienstfahrer heißt es.
0: Oh, geil, ey, dir ist schon klar, oder? Dass immer, wenn du hinten bei dir die Türen aufmachst, dass du den Traumjob für so viele Kindergartenkinder hast.
2: Ja, die kommen immer und bewundern mich und gucken. Sind sehr neugierig, wie die Tonnen ausschauen und was sie machen.
0: Das verstehen wir, oder? Ist es herrlich. Was sagt ihr denn immer in eurem Job? 0800 994 1000. Wir freuen uns hier auf Antenne Bayern.

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11: Das Antenne Bayernwetter. Wir haben 34 Grad in Deggendorf, 32 in Schonung in Unterfranken, 31 in Günzburg. So, es ziehen bayernweit jetzt heute echt noch kräftige Gewitter durch. Wir beobachten die Lage für euch. Sonne und Regen und dann auch nochmal gewitterig auf die nächsten Tage, aber dafür nicht mehr ganz so heiß.
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11: 17 Uhr. Wenig Schnee im Winter und insgesamt einfach auch wenig Regen. Das bekommen gerade Wanderer in Bayern zu spüren. Arno Siegemund.
12: Ja, das Wasser in den Bergen ist knapp. Der Deutsche Alpenverein arbeitet jetzt mit unterschiedlichen Maßnahmen dagegen. Die Blaueishütte in den Berchtesgadener Alpen zum Beispiel wird gerade per Helikopter beliefert, damit es für den Küchenbetrieb genug Trinkwasser gibt. Wasser gibt es übrigens auch nur in Flaschen und gegen Gebühr. Und auch andere Berghütten in den Berchtesgadener Alpen sind betroffen. Die Toiletten und Waschräume sind oft abgesperrt. Stattdessen gibt es mobile Toiletten und als Trinkwasser dient mit UV-Anlagen gereinigtes Regenwasser.
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12: Die Zahl der Auszubildenden in der bayerischen Metall- und Elektroindustrie ist in diesem Jahr deutlich gesunken auf 12.000. Im Vergleich zum letzten Jahr ist das ein Minus von rund 10%. Dazu Bertram Brossert vom zuständigen Arbeitgeberverband.
13: Das Positive für die Jugendlichen ist immer noch, dass auf einen Bewerber rechnerisch knapp 1,5 Stellen kommt. Wir müssen aber auch zur Kenntnis nehmen, dass bei uns die Zahlen auch schwieriger geworden sind.
12: Als Gründe für den Rückgang sieht Brossert vor allem die gesamtwirtschaftliche Lage und den Mangel an geeigneten Bewerbern, wie er sagt. Nach dem Drohnenzwischenfall am Flughafen Leipzig-Halle ist den ermitteln jetzt Terrorspezialisten des LKA in Sachsen. Die Drohne war ja in der Nacht sichergestellt worden, und zwar in der Nähe eines ukrainischen Frachtflugzeugs. Nach Angaben der sächsischen Behörden hatte das Flugobjekt eine Sprengvorrichtung, die jetzt entschärft werden konnte. Später kam es dann zu einem anderen Zwischenfall. In der Nähe des Flughafens kollidierte eine andere Maschine mit einem bislang unbekannten Objekt. Das Flugzeug konnte dann später sicher in Hannover verlanden. Bundesinnenminister Dobrindt hat seinen Italienurlaub unterbrochen und will sich jetzt persönlich in Leipzig informieren lassen. Nach einem schweren Autounfall und unter Druck der Ermittlungen durch die Staatsanwaltschaft zieht der CDU-Bundestagsabgeordnete Bareis jetzt Konsequenzen. In einer persönlichen Erklärung kündigte er eine Auszeit an. Auch parteipolitisch zieht er die Reißleine. Demnach gibt er sein Amt als Bezirksvorsitzender der CDU in Württemberg-Hohenzollern auf. Letzten Freitag war Bareis der Führerschein abgenommen worden. Und das trendet gerade online. David Schumacher, der Sohn des früheren Formel-1-Piloten Ralf Schumacher, wird Vater. Das hat der 25-Jährige gemeinsam mit seiner Frau Vivian auf Instagram verkündet. Dazu posteten beide ein Foto mit dem Schriftzug Baby, einem Teddybären und kleinen Schuhen. Die User in den Kommentaren freuen sich sehr für das Paar und auch wir sagen natürlich herzlichen Glückwunsch.
11: Das ist bestimmt dann auch so einen kleinen Rennanzug. 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
8: Mit der A3 Frankfurt-Würzburg zwischen Stockstadt und Hessbach. 12 Kilometer Stau, Baustelle, 28 Minuten länger. Und A3 Würzburg-Frankfurt zwischen Weibersbrunn und Aschaffenburg. 18 Kilometer Stop and Go, hier braucht ihr eine Stunde länger. Eine Stunde auch drauf, zeigt die Antennebahn Echtzeitmessung auf der A7 in Würzburg-Fulda. Zwischen Obertulba und Volkers, hier 10 Kilometer Stau. A9 München-Nürnberg bei Ingolstadt, die Baustelle, hier braucht ihr momentan eine halbe Stunde länger. Und die neuesten Blitzer bayernweit, nur bei uns Blitzer in Würzburg auf der Bernerstraße, in Pechbrunn, A93 und Augsburg am Alten Einlass. Staus und Blitzer kostenlos melden, 0800. 994-9000.
11: Was ist jetzt?
8: Ich habe nur noch einen Blitzer gesehen und der ist gerade hier reingekommen. Memmingen am Schanzmeister wird geblitzt. Gute Fahrt.
11: Danke.
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11: Und wir lieben es sehr, dass ihr alle dabei seid. Antenne Bayern Millennium mit dazu. Richtig geiler Flashback aus den 90ern.
8: Und was noch, Lisa?
11: Ja, tell them.

0: Bayerns beste Musik. Das ist Teddy Swims für euch hier auf Antenne Bayern und gleich Shakira. Also ein richtig schöner Ort bei diesen Temperaturen. Ein klimatisierter Kinosaal. Geil. Dazu noch ein paar Popcorn. Gerade mit dem neuen Kracher von Christopher Nolan. Die Odyssee soll ja wirklich mega fett sein. Eine richtig epische Reise durch die Antike. Aber unsere Schiederin, die sagt, na, na.
1: Mei, der dauert ja 3 Stunden, da schalte ich ja schon vorher auf puren Atmung um und nicht wegen der Hitze, sondern wegen meiner Bandscheibe. Also um was geht's? Also es geht um den Typen, der nach dem Krieg einfach nicht heimfindet, der Odysseus. Und statt einen Heimweg macht er Inselhopping mit Monstern, Göttern und Katastrophen und Gemetzel. 3 Stunden Gemetzel. Da zahle ich 25 Euro für die Kinokarte und halt meine Augen zu. Und sehe nichts. Und dann finde ich immer noch nicht heim. Ich meine, braucht's da dieses epochale Werk? Ich meine, geht's einmal ins Wirtshaus? Da findet man auch oft nicht heim, ha? Oder ins Bierzelt? Ha, da können die Heimwege lang sein. Aber die sind wenigstens lustig.
0: Herrlich. Das Video dazu gibt's auf unserem Antenne Bayern Instagram.

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1: Das Antenne Bayernwetter, wir haben 34 Grad in Cham in der Oberpfalz, 32 in Neu-Drossenfeld, Oberfranken und 30 sind es in Wolfertschwenden im Allgäu. Es ploppen jetzt dann im ganzen Freistaat immer mal Schauer und Gewitter auf. Teilweise fallen die sauber kräftig aus. Die kommenden Tage dann ganz ähnlich, aber nicht mehr ganz so heiß.
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1: Also es gibt ja wirklich die wildesten Geschichten über Raser, aber ein Lambo-Fahrer auf der B20 Richtung Saaldorf-Surheim, der hat jetzt einen Vogel komplett abgeschossen. Bahnreporter Oskar Otten in Oberbayern. Wie schnell war er unterwegs?
3: Mit 160 km/h und erlaubt sind da gerade mal 70. Der ist da also mal mehr als doppelt so schnell durchgerauscht. Mhm. Und dabei hat er sogar noch ein anderes Auto überholt. Nur blöd, dass das eine zivile Streife der Grenzpolizei war. Die ist sofort hinterher. Nach 5 Minuten war die Verfolgung dann aber auch schon wieder vorbei. Der Sportwagen musste nämlich wegen einem anderen Auto vor ihm abbremsen. Jetzt kommt aber der Hammer. Der Autofahrer musste nichts zahlen, weil die Grenzpolizei nicht die richtige Messtechnik im Auto installiert hatte. Die Beamten haben aber die Führerscheinstelle über den Vorfall informiert. Die prüft jetzt, ob der Fahrer eine Nachschulung machen muss. Ja, und ein Strafverfahren wegen eines illegalen Autorenns könnte es auch noch geben.
1: Crazy, oder? Und jetzt noch mehr aus Bayern und der Welt. Arno Siegemund.
4: In einem Bach in Ismaning im Landkreis München sind hunderte Schrauben und Nägel entdeckt worden. Mit Magneten hat man dann 3 Eimer Metall aus dem Wasser geholt. Der Fundort liegt zwischen 2 Kleingartenanlagen und weil dort viele zum Baden gehen, bittet die Gemeinde Ismaning alle Besucher dort vorsichtig zu sein. Die Zahl unerlaubter Einreisen an den deutschen Grenzen ist im Juli weiter gesunken. Nach Angaben der Bundespolizei versuchten im vergangenen Monat 3.650 Menschen ohne gültige Papiere nach Deutschland zu kommen. Das waren 37% weniger als im Vorjahresmonat. Und die Regierung will in der nächsten Woche die Reform des BAföG auf den Weg bringen. Geplant ist, dass Studierende zum Sommersemester mehr Geld bekommen, zunächst über eine höhere Wohnkostenpauschale. Zum Wintersemester wird dann auch noch der Grundbetrag beim BAföG angehoben.
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5: Mit der A3 Frankfurt-Würzburg zu den Stockstadt und Hessbach 12 Kilometer Stau, 25 Minuten länger. Wenn ihr auf der A3 Würzburg Richtung Frankfurt unterwegs seid, zwischen Weibersbronn und Walderschaft, momentan 16 Kilometer Stau bis Aschaffenburg. Ihr braucht 1 Stunde länger, hier ein defekter LKW, die rechte Spur ist gesperrt. Auf der A7 Würzburg-Fulda zwischen Bad Kissingen, Obertulba und Volkers, Baustelle 10 Kilometer Stau, auch hier 1 Stunde länger. A8 Salzburg-München zwischen Bernau und Fraßdorf, Unfall, die linke Spur gesperrt, es staut sich. Und 0800 994 9000.
6: Hallo Christian Franz, da ist der Franz.
5: Hi Franz.
6: Und zwar auf der A99 von der A96 runter Richtung München-Nürnberg, staut zurück bis zur Autobahn.
5: Danke Franz.
1: Easy.
5: 0800 994 9000, anrufen, Blitzer, Stau.

0: Sushi in Bayern, gell? Eigentlich viel zu schön, um wegzufahren.
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0: Aber sowas von, dieser Sommer, der gehört uns allen und deswegen erleben wir ihn einfach gemeinsam. Habt ihr Bock, im Heißluftballon hoch über den Wolken zu schweben? Dafür habe ich mich schon eingetragen. Oder vielleicht seid ihr so kleine Adrenalin-Junkies und habt Bock, mit uns auf dem Wakeboard über den Steinberger See zu heizen zum Beispiel. Da ist Christian Franz ganz heiß drauf, kann ich euch schon mal verraten. Vanessa, ihr Mann Peter und Labrador-Mix Hutch. Die wollen mit ihrem eigenen Wohnwagen unseren schönen Freistaat erleben. Ja, dann machen wir doch das einfach mit euch. Und dann laden wir euch ein.
3: Ja, juhu.
0: Ihr freut euch schon, gell?
3: Ja, riesig.
0: Für euch geht's nach Mittelfranken auf den Campingplatz Seecamping Obernzinn. Das ist so herrlich da, Vanessa. Ich sag's dir, da gibt's Beachvolleyballfelder, es gibt Tischtennisplatten oder auch einfach riesige schöne Liegewiesen zum einfach nur am See chillen.
3: Perfekt. Super, wir freuen uns.
0: Und ihr habt einen eigenen Wohnwagen?
3: Wir haben einen Campervan. Der ist 32 Jahre alt. Der ist liebevoll von uns jetzt restauriert worden den ganzen Winter. Und der darf jetzt seine erste Ausfahrt mit uns machen.
0: Wow.
3: Im schönen Bayern.
0: Dann weihen wir den zusammen ein sozusagen.
3: Ja, richtig.
0: Vanessa, dann schmus mir den Hutch und den Peter natürlich auch. Und
3: natürlich.
0: Eine richtig schöne Zeit euch.
3: Dankeschön.
0: Auf was haben wir denn Bock? Sagt es uns über antenne.de und wir erleben es gemeinsam mit euch und laden euch ein.
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6: Das Antenne Bayernwetter. Wir haben 34 Grad in Osterhofen in Niederbayern, 30 in Senden in Schwaben, 31 in Münnerstadt in Unterfranken. Teilweise jetzt am Abend richtig kräftige Schauer und Gewitter bayernweit möglich. Morgen, dann am Donnerstag nochmal Sonne und dann aber auch wieder Schauer und gewitterig. Wir kennen das Spiel ja jetzt schon und die nächsten Tage dann zumindest ein bisschen weniger heiß.
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6: Ja, bei dem Wetter, bei dieser Hitze diskutieren unsere Politiker im Landtag, wie sie für Abkühlung sorgen können. Arno Siegemund.
7: Ja, Ministerpräsident Söder will ja mehr Geld für Klimaanlagen in öffentlichen Gebäuden locker machen. Das reicht aber nicht, sagt die SPD und macht sich unter anderem für mehr Fernkältenetze stark. Das funktioniert wie die Fernwärme, nur umgekehrt. Und es gibt auch Zuschüsse, sagt Florian von Brunn von der SPD.
8: Allerdings ist da jetzt gekürzt worden und ich finde, das muss sich der Bund nochmal überlegen, ob er in diesen wichtigen Bereichen wirklich kürzen will. Ich finde es an der falschen Stelle.
7: Und das größte Fernkältenetz in Deutschland hat München. Es ist 25 Kilometer lang und wird weiter ausgebaut.
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7: Die körperliche Gewalt gegen Polizeibeamte in der bayerischen Landeshauptstadt nimmt zu. Das zeigen neue Zahlen des Polizeipräsidiums. Im vergangenen Jahr sind mehr als 700 Polizisten im Einsatz in München verletzt worden. Das sind 60% mehr als noch vor gut 10 Jahren. Die Beamten aus der Landeshauptstadt werden deshalb extra geschult, sagt Polizeipräsident Thomas Hampel.
9: Wir haben entsprechende Szenarien, wo wir eben häusliche Gewalt spielen, wo entsprechende Auseinandersetzungen mit Kolleginnen und Kollegen gespielt werden, um die Kollegen für diesen Einsatz professionell vorzubereiten. Bei uns gibt es kein Schema F, sondern wir müssen die Kolleginnen handlungssicher machen, dass sie professionell für Extremsituationen gut gewappnet sind.
7: Polizeipräsident Hampel. Die beiden Vorfälle mit Drohnen am Flughafen Leipzig-Halle werden jetzt genau untersucht. Zuständig sind die Terrorexperten beim Landeskriminalamt in Sachsen. Zunächst wurde ja eine Drohne in der Nähe von eines ukrainischen Transportflugzeugs entdeckt. An dem Fluggerät befand sich sogar ein funktionierender Sprengsatz, der später entschärft werden musste. Dann kollidierte eine Frachtmaschine in der Nacht in der Luft mit einem weiteren Flugobjekt. Das Flugzeug wurde dabei beschädigt, konnte aber später sicher in Hannover landen. Es wird inzwischen über eine russische Spionageaktion spekuliert. Sachsens Innenminister Schuster nannte die Ereignisse sehr ernst und Bundesinnenminister Dobrindt hat seinen Urlaub unterbrochen, um nach Leipzig zu kommen und sich dort genauer zu informieren. Heute Abend wird es dazu noch eine Pressekonferenz geben. Und das trendet gerade online ohne Anstrengung zum Erfolg. Zwei Radprofis haben bei der Tour de Guadeloupe versucht, sich einen Vorteil zu verschaffen. Bei der 4. Etappe des Rennens auf der französischen Überseeinsel hingen sich die beiden an ein Auto und ließen sich ziehen. Die Aktion wurde allerdings gefilmt und die Organisatoren haben dann die beiden Radprofis ausgeschlossen. Die Fahrer müssen eine Geldstrafe zahlen und werden in der Weltrangliste herabgestuft.
6: Also, da frage ich mich manchmal, wie die Leute heutzutage auf die Idee kommen, wo alles gefilmt wird, dass das nicht rauskommt.
8: Du, vielleicht war es die Hitze.
6: Ja. Also, wenn wir jetzt wirklich alles auf die Hitze schieben, Arno, wo kommen wir da hin? Christian Franz, schau mal.
10: Hier. Ja, eben.
6: Ja, das Antenne war ein Verkehrszentrum. 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
10: Von der Insel kommt, glaube ich, auch der berühmte Guadeloupe-Reifen. Hallo. Auf der A3, wenn ihr unterwegs seid, von Frankfurt in Richtung Würzburg, hier zwischen Aschaffenburg und Walderschaft, staut es sich noch Baustelle. Ihr braucht 25 Minuten länger. Dann auf der A7 Fulda, Würzburg, Würzburg-Fulda zwischen Bad Kissingen und Volkers in Richtung Fulda, 10 Kilometer Staubaustelle. Hier braucht ihr 72 Minuten länger. Und auf der A8 von Salzburg Richtung München, da staut es sich auch hier im Bereich von Bernau. Aber wir schauen uns das mal ganz genau nochmal an hier. Das wird sich auch in der nächsten halben Stunde dann erledigt haben. Noch 500 Meter Stau. Die neuesten Blitzer bayernweit. Nur bei uns geblitzt wird einmal. Vielen Dank an Nicole München, Boschelsrieder Richtung Eidenbach vor der Tanke. Hannes Danke zwischen Rottenbrunn und Gerbrunn. Staus und Blitzer kostenlos melden 0800 994 9000.
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6: Richtig schön, dass ihr da dabei seid. Gleich in der Antenne bei Millennium Hit.

0: doch, wie es ist. Wir sind immer für euch da. 0800 994 und die 1000 Antenne Bayern. Hier ist die Lisa Augenthaler. Hi.
1: Ja, grüß dich, Lisa. Da ist der Ösi.
0: Grüß dich.
1: Grüß dich. Du, endlich ist Sommer.
0: Bist du so einer, der das feiert, oder was?
1: Ja, freilich. Du, ich war gestern Vormittag, den ganzen Vormittag am Dach drum und hab PV-Anlage gemacht. Ja. Hey, grad schön ist.
0: Ja gut, aber also offenbar hast das dann nicht alle, wenn ich das so sagen darf.
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9: Das Antenne Bayernwetter. 33 Grad haben wir in Regensburg, 31 in Sulzbach am Main, in Unterfranken 30 sind es in Inzell.

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1: Und bei den Verkehrsbetrieben in Nürnberg, da schielen bestimmt ganz viele aufs Thermometer. Bei der letzten Hitzewelle, da stand die Straßenbahn ja tagelang still. Aber wie ist es denn jetzt, Bayern-Reporterin Birgit Behringer in Mittelfranken? Funktioniert der Hitzeplan?
2: Also aktuell schon die Straßenbahnen in Nürnberg fahren. Mitarbeiter der Verkehrsbetriebe kontrollieren auch ständig die Gleise. Sie schauen, ob das Bitumen wieder schmilzt. Denn genau das hatte im Juni für die Probleme gesorgt. Bitumen, das ist die schwarze Masse zwischen Schienen und Asphalt. Um Schäden vorzubeugen, ist rund um die Uhr hier ein Schleifzug unterwegs, der immer wieder die Gleise abschleift. An besonders kritischen Stellen werden die Gleise zusätzlich mit Wasser gekühlt und dabei helfen auch Landwirte mit.
1: Richtig toll, alle packen mit an. Und jetzt noch mehr aus Bayern und der Welt. Arno Siegemund.
3: Nach einem doppelten Tötungsdelikt in Augsburg sitzt ein 29-jähriger Mann in Untersuchungshaft. Das hat ein Ermittlungsrichter heute angeordnet. Bei den Opfern handelt es sich um einen 39-jährigen Syrer und einen 54 Jahre alten Iraker. SPD-Chef Klingbeil fordert, ein Parteiverbot der AfD ernsthaft zu prüfen und die politische Brandmauer aufrechtzuerhalten. Anlass ist ein neues Gutachten der Gesellschaft für Freiheitsrechte, das die AfD wegen Verstößen gegen Demokratieprinzipien und die Menschenwürde als verfassungswidrig einstuft. Über 1000 Juristinnen und Juristen unterstützen den Aufruf. Und in Rot ist ein Polizist bei einer Tempokontrolle von einem Auto angefahren und mehrere Meter durch die Luft geschleudert worden. Der Beamte wollte einen 33-jährigen Fahrer mit Warnweste und Leuchtkelle zum Anhalten auffordern, doch der Mann bremste nicht und fuhr dann auf ihn zu. Der Polizist wurde nur leicht verletzt und zur Beobachtung ins Krankenhaus gebracht. Gegen den Fahrer wird wegen fahrlässiger Körperverletzung ermittelt.
1: Alles hat einen Blick, dieser Christian Franz im Antenne Bayern Verkehrszentrum. Wir wollen ja auch, dass sie gut ankommt.
4: Ich habe die Taste nicht gesehen. Jetzt weißt du mit. Auf der A3 Würzburg Richtung Frankfurt zwischen Weibersburg und Aschaffenburg. Momentan noch Stop and Go, das sind so 12 Kilometer. Die Baustelle, ihr braucht 40 Minuten länger. Auf der A3 Passau Nürnberg, Passau Nord, Eicher vom Wald, Unfall, die linke Spur ist gesperrt. Stau durch die Baustelle Würzburg-Fulda zwischen Bad Kissingen-Obertulba und Bad Brückener-Volkers, 9 Kilometer Stau, eine Stunde länger. Und die neuesten Blitzer bayernweit. Nur bei uns geblitzt wird auf der B8 bei Rottendorf, 100-Bereich. In Stefan Posching auf der B8 im 80-Bereich und Makelortsdurchfahrt. Staus, Blitzer kostenlos melden 0800 994 9000.
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0: euer Mittwochabend hier auf Antenne Bayern.
1: Also, ich liebe es ja, euch zum Beispiel die neuesten Künstler oder Songs vorzustellen, damit ihr immer wisst, welche Songs einfach gerade so das Ding sind.
0: Ja, und bei manchen, da braucht es einfach keine Worte.
1: Die bestehen einfach nur aus Gefühl. Das ist doch alles gesagt. Bayerns beste Musik mit Coldplay.

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1: Antenne Bayernwetter mit 31 Grad in Verkirchheim, Niederbayern 28, haben wir in Weibersbrunn, Unterfranken 26, in Waltenhofen im Allgäu. Es können jetzt am Abend teils kräftige Gewitter aufploppen. Die ziehen morgen dann auch nochmal durch den Freistaat. Es ist einfach mit dieser Hitze wahnsinnig gemein, weil man die so schwer vorhersagen kann. Also es bleibt dann ähnlich und ein bisschen weniger heiß.
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1: Um 19 Uhr. Die Ausbildungszahlen in der bayerischen Metall- und Elektroindustrie, die sinken deutlich. Es gibt aber auch positive Aspekte. Arno Siegemund.
10: Ja, für die Jugendlichen ist die Lage immer noch relativ gut. Auf jeden Bewerber kommen da ungefähr 1,4 offene Stellen. In diesem Jahr gibt es trotzdem weniger Azubis als die Jahre zuvor. Rund 12.000, ein Minus von 10%. Laut Arbeitgeberverband hat der Rückgang vor allem zwei Gründe. Einerseits die aktuelle Wirtschaftskrise, andererseits fehlt es an geeignetem Bewerber. Wer eine Ausbildung in der Metall- und Elektrobranche startet, der hat jedenfalls gute Chancen, denn fast alle Azubis werden nach der Ausbildung übernommen.
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10: Wegen der Hitze ist auf der A93 zwischen Bernberg-Köblitz und Weiden immer wieder der Winterdienst unterwegs. Bayern-Reporterin Tanja Hoger in der Oberpfalz.
11: Das ist schon ein seltsames Bild, wenn hier über 30 Grad die Streufahrzeuge unterwegs sind. Sie sprühen allerdings Wasser auf die Fahrbahn, um die abzukühlen. Die Fahrzeuge sind immer so zwischen 11 und 17 Uhr im Einsatz. Es kommt ganz darauf an, wie heiß es ist. So wird zum Beispiel immer wieder die Fahrbahntemperatur gemessen und es gibt Kontrollfahrten der Autobahnmeisterei. Damit hofft man, dass keine Blow-ups entstehen.
10: Wer folgt auf Bundespräsident Steinmeier? Das wird ja gerade in der Union heiß diskutiert. Vor allem auch die Frage, ob es mal eine Bundespräsidentin wird. Da ist ja die bayerische Landtagspräsidentin Ilse Aigner als Unionskandidatin schon länger im Gespräch. Das aber scheint jetzt ausgerechnet der neue Unionsfraktionschef Thorsten Frey in Frage zu stellen. In einem Interview mit Welt TV sagte Frey, es spreche zwar viel dafür, dass das Amt erstmals von einer Frau ausgeführt wird, aber das sollte nicht unumstößlich sein. Man sollte da offen rangehen, sagte Frei heute. Die Zahl unerlaubter Einreisen an den deutschen Grenzen ist im Juli weiter zurückgegangen. Nach Angaben der Bundespolizei versuchten im vergangenen Monat 3.650 Menschen ohne gültige Papiere nach Deutschland zu kommen. Das waren fast 37% weniger als im Vorjahresmonat. Und das trendet gerade online. Fußballstars sind ja nicht gerade dafür bekannt, sonderlich bescheiden zu sein. Einer der größten von ihnen, für manche vielleicht der größte, hat jetzt mal so richtig rumgeprotzt. Cristiano Ronaldo, der postet auf Insta mehrere Bilder aus seinem ganz privaten Fuhrpark. CR7 steht da zwischen unzähligen roten Ferraris und weiteren Luxuskarren. Dazu schreibt er My Toys, also meine Spielzeuge. Die Follower auf jeden Fall, die feiern die Aktion. Über 15 Millionen Likes hat der Post schon bekommen.
1: Ich finde es irgendwie schade, dass er das nötig hat.
10: Wer weiß.
1: Christian Franz im Antennebahn-Verkehrszentrum, wir wollen, dass sie gut ankommt.
10: 0800 994 9000. Die Lena, Vorsicht, ist so tierisch.
12: Auf der A93 Richtung München zwischen Regensburg Süd und der Raststätte Pendling sind Rehe rechts am Vorbahnrand. Sehr klein und sehr süß, also bitte vorsichtig fahren.
10: Danke, Lena. Das sagt die Lisa auch immer zu mir. Auf der A3 Würzburg Richtung Frankfurt zwischen Weibersbrunn und Aschaffenburg-Ost 11 Kilometer Stop and Go. Ihr braucht 29 Minuten länger, 2 Kilometer Stau. A3 Passau Nürnberg, Passau Nord, Eicher vom Wald. Linke Spur ist gesperrt, hier braucht ihr 20 Minuten länger. Und auf der A7 Würzburg-Fulda die Baustelle bei Obertulba und Volkers 9 Kilometer Stau. Die neuesten Blitzer bayernweit nur bei uns. Geblitzt wird Sulzbach-Rosenberg B85 in Denklingen B17 und ein Blitzer St. Wolfgang B15. Staus und Blitzer kostenlos melden 0800 994 9000.
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1: Ihr habt euch eine kleine Feierabend-Laola verdient.
10: Mach mal. Oh.
1: Hey. Dann zu einer Telefon-Melody mit. Cause you had a bad day. Take it one down. Flashback aus den 90ern.
10: Und Lisa, was noch?
1: Ja, Michael.
10: Danke.

0: 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Beste Musik mit Daniel Pauter hier für euch auf Antenne Bayern. Also wir machen wirklich alles mit euch. Ihr habt Bock auf Bayern und Bock drauf, einfach mal nachts in ein Freibad einzusteigen. Unser Azubi Basti, der hat es mit ein paar von euch einfach durchgezogen. Im Waldstrandbad Witzbach in Mittelfranken.
1: Psst, psst, psst. Ruhig, ruhig, jetzt müssen wir. Wir sind kurz vorm Zaun. Ich glaube, da vorne gehen wir drüber. Ich hab den Fünfer gerade schon gesehen. Also, wir sind vor Ort. Schaffen wir den Zaun, denkst du?
2: Dann kriegen wir hin.
1: Okay, machen wir Räuberleiter. Ich kletter drüber und dann mache ich euch auf, okay? Dann
2: das hört sich gut an.
1: Wunderbar. Ja. Wir haben einen Profi-Einbrecher am Start. Okay, dann, let's go. Oh, was ist das? Oh, wunderbar. Also, ich bin drüben.
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3: Das sind deine Bayern-Wetter. Teilweise sind die Schauer und Gewitter ganz schön kräftig, die da unterwegs sind. Morgen haben wir auch nochmal Sonne und dann auch wieder Schauer und gewittrig. Aber die nächsten Tage immerhin.

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1: Was für die Münchner die Wiesn ist, ist für die Allgäuer die Festwoche in Kempten. Da steigt jetzt die Vorfreude wie die Sau. Am Samstag geht's los. Bayern-Reporter Markus Pöppel, hast die Lederhose schon aus dem Schrank geholt?
2: Ja, tatsächlich. Und das Beste ist, du passt sogar noch. Tracht und Allgäuer Festwoche, das gehört einfach zusammen. Viele sprechen da von der fünften Jahreszeit. Wie immer gibt's hier in Kempten den Mix aus Volksfest und Messe. Über 250 Aussteller sind da ab Samstag am Start. Die Eintrittspreise, die sind stabil geblieben. Die Messekarte kostet 9,50 Euro. Ab 16 Uhr sind es noch 6 Euro. Und wer nicht anstehen will, kauft sich vorher ein Online-Ticket. Gefeiert wird dann unter anderem im Bierzelt und in der Bauerstube mit einem Kultgetränk, das es nur hier gibt, der Vierspurigen. Einem Mix aus Rot- und Weißwein, Wasser und einem Schuss Zitronenlimo.
1: Ja, leck, lasst es euch schmecken. Und jetzt noch mehr aus Bayern und der Welt. Arno Siegemund.
3: In Böbrach in Niederbayern wird das Trinkwasser knapp. Die gemeindeeigene Versorgung reicht nicht mehr aus. Deshalb wird der Hochbehälter dort mit Trinkwasser aus Bodenmais gespeist, das per Milchlastwagen angeliefert wird. Die Bundesregierung will in der nächsten Woche die Reform des BAföG auf den Weg bringen. Geplant ist, dass Studierende zum Sommersemester mehr Geld bekommen. Zunächst über eine höhere Wohnkostenpauschale. Zum Wintersemester wird dann auch der Grundbetrag beim BAföG angehoben. Und die Spritpreise in Deutschland geben spürbar nach. Laut ADAC haben sich Benzin und Diesel seit Wochenbeginn deutlich verbilligt, ausgelöst durch den stark gesunkenen Ölpreis. Super E10 kostet im Schnitt im Moment 2,12 Euro, Diesel 2,20 Euro.
1: 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Wir wollen, dass ihr gut ankommt.
4: Jawohl, und der A3 Würzburg-Frankfurt zwischen Weibersbrunn und Aschaffenburg. Immer noch Stau, das sind 12 Kilometer. Ihr braucht hier 35 Minuten momentan länger. Wenn ihr auf der A6 unterwegs seid, Heilbronn-Nürnberg, zwischen Kupferzell und Ilshofen-Wolpertshausen, 5 Kilometer Stau, 20 Minuten länger. Und A7 Würzburg Richtung Fulda, zwischen Bad Kissingen, Obertulber und Volkers, Baustelle 9 Kilometer Stau, 25 Minuten länger. Die neuesten Blitzer bayernweit. Nur bei uns geblitzt wird in Machtelortsdurchfahrt. A73 Mittelfranken bei Erlangen im 80-Bereich und St. Wolfgang auf der B15. Staus und Blitzer kostenlos melden 0800 994 9000.

0: 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Beste Musik mit Lost Frequencies hier auf Antenne Bayern. Dazu gleich Tom Grennan. Also, die haut heute einfach richtig krass rein, diese Hitze, gell? Solltet ihr dieses Wetter hassen, unsere Sigi vom Empfang hier bei Antenne Bayern, die überbietet euch.
1: Mein Hirn ist leer, mein Körper ist aufgedunsen. Ich bin schwach, ich bin langsam aggressiv, ich kann nimmer.
0: Was nervt dir am meisten?
1: Entschuldige bitte, mir nervt alles. Was nervt dir am meisten? Alles nervt mich, alles. Ich bin jetzt an der Obergrenze, ich bin jetzt so langsam, wirklich.
0: Verstehe. Ja. Also du möchtest dem Wetter keine Liebeserklärung mehr machen?
1: Ich kenne keinen, der das machen will, ehrlich gesagt. Jetzt stöhnen sie alle, weißt du, die ganzen hurra Sommer. Jetzt sag ich, so hätte ich es, so heiß hätte ich es auch nicht gebraucht. Ja, jetzt habt ihr es davon.
0: Also, solange sie so granteln kann, ist aber alles okay. Und ihr habt einen schönen Abend mit uns, Antenne Bayern. Abend.

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7: Und jetzt für euch das Antenne Bayern Wetter. Ist doch ein ganz netter Abend. Ab und zu noch ein leichtes Gewitter oder auch Schauerrisiko jetzt heute Abend. Vor allem wieder in der Südhälfte Bayerns kann ein bisschen was runterkommen. In Viehdach bei euch noch 31 Grad, 30 in Lichtenfels und auch in Fürstenfeldbruck. Später dann Werte zwischen 20 und 15 Grad in der Nacht. Morgen wechseln Sonne und Wolken so ein bisschen durch. In den Alpen brodeln noch ein paar letzte Gewitter bei 24 bis 31 Grad.
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8: Mit Arno Siegemund um 20 Uhr. Guten Abend. Die beiden Vorfälle mit Drohnen am Flughafen Leipzig-Halle werden jetzt genau untersucht. Zuständig sind die Terrorexperten beim Landeskriminalamt Sachsen. Ziel war offenbar das dortige Luftfrachtzentrum oder auch militärische Ziele. Zunächst wurde ja eine Drohne in der Nähe eines Transportflugzeugs aus der Ukraine entdeckt. An dem Fluggerät befand sich ein Sprengsatz, der entschärft werden musste. Später kollidierte dann noch eine andere Frachtmaschine in der Luft mit einem weiteren Objekt. Das Flugzeug wurde dabei beschädigt, konnte aber sicher später in Hannover in Niedersachsen landen. Es wird über eine russische Spionageaktion spekuliert und auch die Politik ist alarmiert. Gleich wird ein Statement von Bundesinnenminister Dobrindt am Flughafen in Leipzig-Halle erwartet. Der CSU-Politiker hat dafür extra seinen Urlaub unterbrochen. Bamberg will grüner werden, um besser gerüstet zu sein für Hitzewellen. Wer sein Dach oder seine Hausfassade begrünt, kann eine Förderung bei der Stadt beantragen. Bei einer Reporterin Birgit Behringer in Oberfranken.
9: Genau, das Förderprogramm Bambergs begrünte Gebäude geht in die dritte Runde. Bis jetzt wurden bereits 26 Vorhaben bewilligt und gut 1000 Quadratmeter Fläche bepflanzt. Das sind Dächer, Fassaden, aber auch Carports oder Gabionenzäune. Jetzt geht es um Projekte, die nächstes Jahr verwirklicht werden. Wer also etwas plant, kann ab Oktober bei der Stadt seinen Antrag einreichen.
8: Die Spritpreise in Deutschland gehen spürbar nach unten. Laut ADAC haben sich Benzin und Diesel seit Beginn der Woche deutlich verbilligt, ausgelöst durch den stark gesunkenen Ölpreis. Nach Ansicht des ADAC sind die Preise aber immer noch zu hoch. Es gäbe weiteres Potenzial für Senkungen, so ein Sprecher. Das trendet gerade online. David Schumacher, Sohn des früheren Formel-1-Piloten Ralf Schumacher, wird Vater. Das hat der 25-Jährige gemeinsam mit seiner Frau Vivian auf Insta verkündet. Dazu posteten beide ein Foto mit dem Schriftzug Baby, einem Teddybären und kleinen Schuhen. Die User in den Kommentaren freuen sich sehr für das Paar und auch wir sagen natürlich herzlichen Glückwunsch.
7: Glückwunsch! Das Antenne Bayern Verkehrszentrum 20.02 Uhr. Wir wollen, dass ihr gut ankommt. Auf der A3 Würzburg Richtung Frankfurt zwischen Weibersbrunn und Goldbach 7 Kilometer Stau plus 20 Minuten. Die A6 Heilbronn Richtung Nürnberg zwischen Kupferzell und Ilshofen-Wolpertshausen 4 Kilometer Stau. Hier dauert es 12 Minuten länger. A7 Würzburg Richtung Fulda zwischen Bad Kissingen Obertulba und Bad Brückenau-Volkers 8 Kilometer Stau, 23 Minuten länger. Und umgestürzte Bäume auf der A8 München Richtung Salzburg zwischen Rohrdorf und Fraßdorf. Hier ist die A8 jetzt in Richtung Salzburg gesperrt worden. Die neuesten Blitzer bayernweit nur bei uns in Amberg auf der Bayernwerkstraße, B303 Weitramsdorf und in Neubeuern am Gasteig. Habt ihr noch was gesehen? Staus und Blitzer? Meldet's gerne kostenlos 0800 994 9000.
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7: Und gleich mit den Rockern von Sunrise Avenue. Unser Millennium-Hit für euren Feierabend. Das

pickepackevolle Antenne Bayern Playlist für euren Feierabend. Wir machen es uns gemütlich in Woche 1, Mittwoch der Sommerferien. Es ist also noch ein bisschen Zeit, bis die Kiddies wieder in die Schule müssen. Wir haben gute Musik für euch, damit ihr die Nerven behaltet. Gleich Flashback aus den 80ern mit Phil Collins. Dua Lipa ist dabei

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2: Halb neun, das Antenne Bayern Verkehrszentrum. Wir wollen, dass ihr gut ankommt. Viertelstunde plus jetzt auf der A7 Würzburg Richtung Fulda. Zwischen Bad Kissingen, Obertrulba und Bad Brücken auf Volkers. Da steht ihr 5 Kilometer im Stau. A8 München Richtung Salzburg. Zwischen Rohrdorf und Fraßdorf sind Bäume umgestürzt. Deswegen ist eine Richtungsfahrbahn aktuell blockiert. Auf der A94 Passau Richtung München zwischen Burghausen und Neuötting Ost ein LKW-Reifen und ein kaputter LKW auf der Fahrbahn. Auf der A96 Lindau München zwischen dem Tunnel Gräfelfing und München Blumenau in beiden Richtungen ein Reh auf der Straße. Die neuesten Blitzer bayernweit nur bei uns auf der Kreisstraße 27 in Kümmersbruck steht einer, A73 bei Erlangen und auf der Altöttinger Kreisstraße 16 bei Markl haben wir auch einen. Habt ihr noch was gesehen? Staus und Blitzer? Meldet's bitte kostenlos 0800 994 9000.
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1: Beyonce hat nur ein bisschen heißen Sound für uns. Mittwochabend mit Antenne Bayern. 2044. Ich bin Maxi Auer. Schön, dass ihr mit dabei seid. Heiß ist es auch bei uns im Freistaat in den letzten Tagen wieder gewesen. Und ihr erinnert euch vielleicht noch, in Nürnberg, bei der letzten Hitzewelle standen sogar die Straßenbahnen tagelang still. Wie ist es denn jetzt? Bayern-Reporterin Birgit Behringer in Mittelfranken. Funktioniert der Hitzeplan jetzt diesmal bei der zweiten Hitzewelle 2026?
2: Also aktuell schon die Straßenbahnen in Nürnberg fahren. Mitarbeiter der Verkehrsbetriebe kontrollieren auch ständig die Gleise. Sie schauen, ob das Bitumen wieder schmilzt. Denn genau das hatte im Juni für die Probleme gesorgt. Bitumen, das ist die schwarze Masse zwischen Schienen und Asphalt. Um Schäden vorzubeugen, ist rund um die Uhr hier ein Schleifzug unterwegs, der immer wieder die Gleise abschleift. An besonders kritischen Stellen werden die Gleise zusätzlich mit Wasser gekühlt. Und dabei helfen auch Landwirte mit.
1: Ja, und da ganz großes Dankeschön an alle, die dafür sorgen, dass die Straßenbahnen in Nürnberg unterwegs sein können.

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1: Das Antenne Bayern. Wetter für heute Abend. 15 bis 20 Grad sind die Tiefstwerte heute in der Nacht. Jetzt aktuell kratzen wir sogar noch an der 30 Grad. Marke 29 sind es in Bad Birnbach, Niederbayern. 28 in Marktheidenfeld, 26 in Bobingen, in Schwaben bei euch. Ansonsten bleibt es heute Abend meistens klar. Ein paar letzte Schauer oder Gewitter ziehen im Süden und an den Alpen noch durch. Morgen wechseln Sonne und Wolken ein bisschen bei 24 bis 31 Grad.
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2: Um 21 Uhr mit Yves Simon. Guten Abend. Unsere bayerischen Almen sind ein wichtiges Kulturgut mit jeder Menge Tradition. Und die sollen jetzt besonders finanziell unterstützt werden. Das hat Bundeslandwirtschaftsminister Rainer heute bei der Hauptalmbegehung in Oberbayern angekündigt. Wie genau diese Unterstützung aussehen soll, das ist allerdings noch offen. Rainer geht außerdem auch davon aus, dass die EU ihre Förderungen für die Landwirtschaft nicht kürzen wird. Nach dem Drohnenvorfall am Flughafen Leipzig-Halle laufen jetzt Terrorermittlungen. Jetzt gleich will sich auch Bundesinnenminister Dobrindt äußern. Er unterbricht seinen Italienurlaub und wird gerade noch informiert. Das Landeskriminalamt und die Generalstaatsanwaltschaft schließen ein politisches Motiv nicht aus. Jetzt stellt sich vor allem die Frage, wird genug getan für den Schutz unserer Flughäfen? Antenne Bayern-Reporterin Zoyta Sovali.
3: Seit Jahren tauchen Drohnen immer wieder über deutschen Flughäfen auf. Jetzt wächst der Druck auf die Politik. Der Flughafenverband fordert, die angekündigten Abwehrsysteme endlich an allen großen Airports einzubauen. Mehrere Flughäfen warten noch immer auf diese Technik. Währenddessen versuchen die Ermittler herauszufinden, wer die Drohne nach Leipzig gebracht hat und welches Ziel dahinter steckte. Gefunden wurde sie auf einer Start- und Landebahn, ganz in der Nähe einer ukrainischen Transportmaschine.
2: Die Bundesregierung will in der nächsten Woche die Reform des BAföG auf den Weg bringen. Geplant ist, dass Studierende zum nächsten Sommersemester, also 2027, dann mehr Geld bekommen, erstmal über eine höhere Wohnkostenpauschale. Wegen der angespannten Finanzlage war diese Erhöhung eigentlich schon vorher erwartet worden und wurde jetzt um ein halbes Jahr verschoben. Zum Wintersemester 2027/28 soll dann auch der Grundbedarf steigen und schrittweise auf das Niveau der Grundsicherung angehoben werden. Momentan bekommen etwa 613.000 Studierende BAföG. FIFA-Präsident Infantino kämpft um seinen Job. Er hat das Spitzenpersonal des Fußball-Weltverbandes zu einer Krisensitzung nach Rabat in Marokko beordert. Hintergrund ist, dass Infantino Vermarktungsanteile an FIFA-Wettbewerben an private Investoren verkaufen wollte. Damit hat er es sich mit mehreren Kontinentalverbänden verscherzt. Am deutlichsten hat die europäische UEFA formuliert, dass sie kein Vertrauen mehr in Infantino hat. Das trendet gerade online, die Nürnberger U-Bahn, denn am Wochenende sind ja zwei Züge der Linie U2 am Endbahnhof Röthenbach beim Rangieren ineinander gefahren. Seitdem wird der Bahnhof Röthenbach nicht mehr angefahren. Das aber ändert sich jetzt wieder. Ab morgen früh zum Berufsverkehr wird es zumindest wieder ein eingeschränktes Angebot geben. Das hat die VAG, also die Verkehrsbetriebe, gerade auf ihrer Homepage mitgeteilt. So wird Röthenbach dann zumindest alle 10 Minuten angefahren, normalerweise immer alle 5. Und diesen Pendelverkehr soll es dann voraussichtlich auch die nächsten 2 Wochen weitergeben, so.
1: Na, Gott sei Dank läuft's wieder. Oder fährt, besser gesagt. Das Antenne Bayern Verkehrszentrum. Wir wollen, dass ihr gut ankommt. 21.04 Uhr. Wir starten auf der 94 Passau Richtung München zwischen Burghausen und Neuötting-Ost. Immer noch ein LKW-Rad und ein defekter LKW auf der Autobahn. Auf der A96 Lindau München zwischen dem Tunnel Gräfelfing und München-Blumenau ein Reh auf der Straße. Und die neuesten Blitzer bayernweit nur bei uns. B8 Neustadt an der Aisch, in Denklingen auf der B17 und B85 Sulzbach-Rosenberg. Habt ihr noch was gesehen? Staus und Blitzer, sagt gern Bescheid. Kostenlos könnt ihr mich erreichen 0800 994 9000.
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1: Und gleich mit Alanis Morissette für euch. Yeah. Dazu ein Flashback aus den 90ern von R.E.M. Und die aktuellen Mega-Hits.

0: so ein richtiger Happy Bappy Song. James Blunt auf Antenne Bayern mit Stay the Night. Wir zoomen zusammen mit der Glücksspirale diese Woche in den Freistaat. 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Die Baupreise im Freistaat, die kennen nur eine Richtung nach oben und zwar steil. In den letzten 5 Jahren gab es eine Steigerung um 36%. Wahnsinn. Preise müssen runter, sagen Bauträger, sagt auch die Politik. Dabei soll auch ein ganz neuer Gebäudetyp helfen. Bayern-Reporter Stefan Mack.
1: Ja, das nennt sich Gebäudetyp E und soll dafür sorgen, dass Bauen wieder schneller, einfacher und günstiger wird. Das funktioniert so. Es gibt nicht mehr tausende starre DIN-Vorgaben, die ein Bauherr beachten muss, sondern es geht nur noch um den absoluten Kern, wie zum Beispiel die Standsicherheit. Alles, was über die Basics hinausgeht, ist kein Muss. Da geht es dann zum Beispiel um die Zahl der Steckdosen oder den Schallschutz. Das alles kann die Kosten um bis zu 25% senken.
0: Okay, und gibt's solche Häuser schon in Bayern?
1: Bayern ist da Vorreiter und hat seine Bauordnung schon angepasst für den neuen Gebäudetyp. Jetzt fehlt nur noch der Beschluss im Bund. In Bayern gibt es aber schon mal 19 Pilotprojekte, zum Beispiel in Ingolstadt. Da stehen 15 Wohnungen, komplett ohne herkömmliche Heizung. Die dicken Ziegelwände speichern die Wärme und für Extremfälle gibt es so ein hauchdünnes Heizpapier in den Wänden, das angemacht wird, wenn es doch mal saukalt ist.
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3: 21.30 Uhr, das Antenne Bayern Verkehrszentrum. Wir wollen, dass sie gut ankommt. Auf der A6 Heilbronn Richtung Nürnberg zwischen Schwäbisch Hall und der Kochertalbrücke ist ein kaputter LKW auf der rechten Spur, die ist deswegen gesperrt. Auf der A94 Passau Richtung München zwischen Burghausen und Neuötting Ost kaputter LKW. Auf der A95 Garmisch-Partenkirchen Richtung München zwischen Murnau-Kochel und Sindelsdorf eine ungesicherte Unfallstelle. Hier stehen Autos quer, es sind auch Bäume umgestürzt. Fahrt in dem Bereich bitte extrem vorsichtig. Die neuesten Blitzer bayernweit nur bei uns. B8 bei Rottendorf, B388 bei Frauenberg und in München Ackermannstraße. Habt ihr noch was gesehen? Staus oder Blitzer? Meldet's mir gerne kostenlos rein ins Antenne Bayern Verkehrszentrum 0800 994 9000.
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Freunde, bald mit Lauren und Team. Kommt gut durch diesen Feierabend. Gleich mit Alex Warren, der ist noch in der Playlist vor 22 Uhr. Seine neue Eternity. Michael kommt noch aus den 90ern mit Black or White. Und hier ist der Megastar, der gerade alle Arenen weltweit voll macht. Harry Styles mit seiner neuen American

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2: Hilfe, ich bin Patin oder Pate. Es ist ja wunderschön, wenn man gefragt wird, ob man für einen kleinen neuen Menschen da sein will. Aber mal ehrlich, was macht man da eigentlich so? Außer Geschenke besorgen und den Geburtstag nicht vergessen. Oft schleicht sich ein schlechtes Gewissen ein, weil man wieder nicht so recht wusste, was man eigentlich tun soll. Die Evangelische Kirche hat da jetzt eine tolle Hilfe für alle Patinnen und Paten. Egal, ob ganz frisch gebacken oder schon länger dabei. Es gibt einen neuen digitalen Newsletter, der heißt Glaubensentdecker. Die Idee? Gemeinsam den Glauben entdecken. Als hätte man eine Lupe in der Hand und geht auf die Suche. Da braucht es keine fertigen Antworten. Es reicht, neugierig zu sein und Fragen zu stellen. Wenn er zum Beispiel auf der Wiese liegt und in den Himmel schaut, warum ist er so blau? Mag Gott die Farbe blau? Schließlich wohnt er dort. Oder doch nicht? Er muss ja eigentlich auch bei den Menschen sein. Was würdet ihr eurem Patenkind sagen? Es bleibt jedenfalls spannend. Eure Patenkinder werden es lieben, wenn ihr gute Ideen habt und euch Zeit nehmt. Geschenke sind dann völlig zweitrangig. Eine gute Zeit euch. Ich bin Doris Wild, evangelische Redaktion.
3: Und hier ist das Antenne Bayern Wetter für euch. Heute Abend immer noch letzte Schauer und Gewitter, die ziehen jetzt langsam Richtung Südwesten her ab. Ansonsten klar heute Nacht dann auf 20 bis 15 Grad. Jetzt aktuell haben wir noch 27 Grad in Rimpal in Unterfranken und in Maxhütte-Heidhof in der Oberpfalz. 26 sind es noch in Olching. Morgen ein Mix aus Sonne und Wolken. Ab und zu auch mal ein Gewitter mit dabei.
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4: Mit Yves Simon. Grüß Gott. Wegen der Hitze ist auf der A93 zwischen Wernberg-Köplitz und Weiden immer wieder der Winterdienst unterwegs. Und das mitten im Sommer. Bei einer Reporterin Tanja Hucker in der Oberpfalz, was ist denn da bitte los?
5: Das ist schon ein seltsames Bild, wenn hier über 30 Grad die Streufahrzeuge unterwegs sind. Sie sprühen allerdings Wasser auf die Fahrbahn, um die abzukühlen. Die Fahrzeuge sind immer so zwischen 11 und 17 Uhr im Einsatz. Es kommt ganz darauf an, wie heiß es ist. So wird zum Beispiel immer wieder die Fahrbahntemperatur gemessen und es gibt Kontrollfahrten der Autobahnmeisterei. Damit hofft man, dass keine Blow-ups entstehen.
4: Am Flughafen Halle-Leipzig hat sich gerade Bundesinnenminister Dobrindt zu dem Drohnenvorfall letzte Nacht geäußert. Der CSU-Politiker spricht von einem verhinderten Anschlag. Das Sicherheitsrisiko bezeichnet er deswegen als hoch und deswegen sollen auch die Vorkehrungen deutlich erhöht werden.
6: Dazu gehört neben einer intensiven Zusammenarbeit der Behörden eine intensive Zusammenarbeit auch der Länder. Und es wird sich darauf vorbereitet, auf weitere mögliche Bedrohungsszenarien, die es geben kann.
4: Letzte Nacht war nahe einer ukrainischen Frachtmaschine eine Drohne mit einer Sprengvorrichtung entdeckt worden. Außerdem ist ein anderes Flugzeug mit einem unbekannten Flugobjekt kollidiert. Jetzt ermitteln die Generalstaatsanwaltschaft und der sächsische Staatsschutz. In Hamburg sind Mitglieder und Unterstützer einer rechtsextremen Gruppierung zu Haftstrafen verurteilt worden. Es handelt sich dabei um die sogenannte letzte Verteidigungswelle. Das Oberlandesgericht hat gegen die jungen Angeklagten Strafen von bis zu 5 Jahren Gefängnis verhängt. Die rechte Zelle hatte Spreng- und Brandanschläge geplant und erste Brandanschläge auch schon verübt. Die Ausbildungszahlen in der bayerischen Metall- und Elektroindustrie sinken immer weiter. Zwei große Arbeitgeberverbände rechnen für dieses Jahr mit etwa 10% weniger neuen Ausbildungsverträgen. 12.000 sollen es nur noch sein. Das heißt, die Wirtschaftskrise trifft die Branche hart und außerdem fehlt es an geeigneten Bewerbern. Positiv, knapp 90% der Absolventen werden momentan unbefristet übernommen. Bei der Tour de France der Frauen hat sich die deutsche Radsporthoffnung Antonia Niedermayer auf den 4. Platz in der Gesamtwertung verbessert. Die 23-Jährige kommt aus Rosenheim und bei der 5. Etappe ist sie als 6. ins Ziel gefahren. Den Tagessieg hat sich Topfavoritin Timmy Vollering aus den Niederlanden geholt vor der gesamtführenden Marleen Reusser aus der Schweiz. Und das trendet gerade online. Schwerpunktkontrollen gibt's bei der bayerischen Polizei ja auch regelmäßig oder ein Blitzermarathon. Aber die Polizei in Denellen im US-Bundesstaat New Jersey, die hat sich eine völlig neue Methode einfallen lassen, um Handynutzer beim Autofahren dran zu kriegen. Ein Beamter hat sich dadurch tatsächlich als Strauch verkleidet und dann an einer vielbefahrenen Straße quasi hingepflanzt. Damit er auch nicht auffällt, hat er sich an den Baum gestellt und es hat auch wirklich funktioniert. In 6 Stunden haben die Polizisten auf die Tour 74 Bußgelder verteilt oder wie sie selbst sagen, unser Strauch war fleißig.
3: Das Antenne beim Verkehrszentrum, 22.03 Uhr. Wir wollen, dass ihr gut ankommt. Auf der A6 Heilbronn Richtung Nürnberg, zwischen Schwäbisch Hall und der Kochertalbrücke. Kaputter LKW auf der rechten Spur, die ist deswegen gesperrt. Noch ein kaputter LKW betrifft die A94 Passau Richtung München, zwischen Burghausen und Neuötting-Ost. Voll gesperrt auch die A95 Garmisch-Partenkirchen Richtung München, zwischen Penzberg-Iffeldorf und Seeshaupt gab es einen Unfall. Die neuesten Blitzer bayernweit nur bei uns auf der Abendser Straße in Au in der Hallertau, Nittenau, Brucker Straße und der Kindi auf der A9 Kindinger Berg. Bitte hier auch langsam fahren. Habt ihr noch was gesehen? Staus und Blitzer meldet's kostenlos 0800 994 9000.
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3: Gleich wird gerockt mit The Rasmus aus Finnland. Echte Antenne Bayern Millennium Rocket. Dazu Natalie Imbruglia. Mit dem Flashback aus den 90ern. Und hier ist Lady Gaga für euch.
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0: goldenen Abend auf Antenne Bayern mit Marc Forster und ein Lied.
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1: Es ist 22.29 Uhr, das Antenne Bayern Verkehrszentrum für euch. Wir wollen, dass ihr gut ankommt. Wir merken ein bisschen die Wetterverhältnisse auf den Straßen. Starten wir auf der A6 Heilbronn Richtung Nürnberg zwischen Schwäbisch Hall und der Kochertalbrücke. Kaputter LKW auf der rechten Spur, die ist deswegen gesperrt. A6 Nürnberg Richtung Pilsen zwischen Wernberg Ost und Leuchtenberg. Auch hier kaputter LKW. Der ist unbeleuchtet, steht auf dem Standstreifen. Fahrt bitte vorsichtig. Auf der A7 Fulda Richtung Würzburg zwischen Gramschatzer Wald und Würzburg-Estenfeld. Reifenteile auf der Autobahn. Noch ein Unfall auf der A8 Stuttgart Richtung München zwischen Günzburg und Burgau. Standstreifen und rechte Spur sind dicht. Und auf der E54 München, das ist die Chiemgaustraße Richtung München-Giesing. In Höhe München-Giesing jetzt eine Vollsperre. Es gab einen Unfall, das ist die Auffahrt zur A995, die ist jetzt gesperrt worden. Die neuesten Blitzer bayernweit nur bei uns Würzburg am Schwarzenberg, B25 bei Möttingen und B85 Sulzbach-Rosenberg. Habt ihr noch was gesehen? Staus oder Blitzer? Meldet's kostenlos 0800 99 49 000.

Michael Patrick Kelly auf Antenne Bayern mit Wonders. Gleich gibt's für euch die neue von Holly Humberstone, To Love Somebody. Taylor Swift packe ich euch noch rein vor 23 Uhr. I Knew It, I Knew You und diesen Song hier, der immer so ein bisschen klingt, als würde er den ganzen Tag irgendwie im All-Inclusive-Urlaub an der Hotelbar laufen, weil er so gute Laune macht. Eagle Eye Cherry, der nächste Millennium-Hit auf Antenne Bayern. Safe.

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1: Unvergesslicher Sommer, auch beim Antenne Bayern Wetter. Es ist super warm, immer noch in großen Teilen Bayerns heute Abend. Aktuell noch mit 25 Grad in Karlstadt in Unterfranken, 23 in Regen in Niederbayern, 22 in Elchingen in Schwaben. Aber wir merken langsam, da ziehen heftige Gewitter durch. Wir haben jetzt im Süden Bayerns rund um Dachau, Fürstenfeldbruck und demnächst dann auch im Landkreis Freising starke Gewitter mit einer Unwetterwarnung und großen Hagelkörnern. Also seid bitte vorsichtig unterwegs, wenn ihr draußen seid. Wie geht's morgen weiter? Ähnlich schön wie heute tagsüber mit Sonne und Wolken im Wechsel. Später an den Alpen wieder schwüle Luft, einzelne Gewitter und Höchstwerte bei 24 bis 31 Grad.
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2: Mit Yves Simon. Grüß Gott. Das macht es für viele Pendler im Süden von Nürnberg ab morgen früh wieder deutlich einfacher, denn die U-Bahn-Linie U2 fährt wieder bis Röthenbach, wo ja viele Buslinien enden. Allerdings erstmal nur im 10-Minuten-Takt. Das haben die Verkehrsbetriebe jetzt bekannt gegeben. Zwischen dem Flughafen und Hohe Martha bleibt es aber beim bekannten 5-Minuten-Takt. Seit Sonntag war in Röthenbach komplett Stillstand, weil ja zwei automatisch fahrende U-Bahnen beim Rangieren ineinander gefahren sind. Die Aufarbeitung des Vorfalls läuft, so lange wird der U-Bahnhof Röthenbach seltener angefahren. Nachdem letzte Nacht eine Drohne mit einer Sprengladung am Flughafen Halle-Leipzig in der Nähe einer ukrainischen Antonov-Maschine entdeckt und entschärft wurde, hat sich vorhin am Abend Bundesinnenminister Dobrindt ein Bild der Lage gemacht.
3: Meine Einschätzung, dass wir es hier mit einem hybriden Anschlagsszenario zu tun haben.
2: Terrorermittler prüfen auch eine politische Motivation. Vorfälle mit Drohnen hat es an Flughäfen ja schon häufiger gegeben, aber noch keinen, bei dem wirklich Sprengstoff mit im Spiel war. Die duale Ausbildung bleibt in Bayern gefragt. Knapp 4 Wochen vor dem Start ins neue Lehrjahr gibt es aber noch offene Stellen. Wer noch keine Ausbildungsstelle hat, sollte sich jetzt bewerben und auch weniger bekannte Berufe dabei in den Blick nehmen. Das rät die IHK Schwaben. Starke Azubi-Zuwächse gibt es im Hotel- und Gaststättengewerbe. Bei der Industrie, da sieht es aber anders aus. Dahinter lässt die schwächelnde Konjunktur Spuren. Insgesamt beobachtet die IHK Schwaben, dass der Trend zum Studium abflacht und sich viele Jugendliche bewusst für eine Ausbildung entscheiden. Trotz des Niedrigwassers in den Flüssen läuft die Energieversorgung in Deutschland bisher weiter stabil. Laut Wirtschaftsministerium gibt es keine Engpässe bei Öl und Kraftstoffen. Kraftwerke müssen auch nicht heruntergefahren werden. Anders sieht es im Ausland aus, in Ungarn und auch in Rumänien. Da sind Atomkraftwerke gedrosselt worden, in Österreich auch Wasserkraftwerke wegen fehlendem Kühlwasser. Das ist ein Schlag gegen internationale Schleuserkriminalität. In einer gemeinsamen Aktion mehrerer Staatsanwaltschaften und der Bundespolizei sind jetzt 3 hochrangige Schleuser festgenommen worden. Darunter ist ein 26-Jähriger im Raum Saarbrücken und auch 2 weitere Verdächtige in Serbien. Ihnen wird vorgeworfen, hunderte Flüchtlinge, vor allem aus Syrien, über das Mittelmeer nach Lampedusa und auch weiter nach Deutschland geschleust zu haben. Teilweise für bis zu 10.000 Euro pro Person. Das trendet gerade online. Die Torparty des FC Augsburg, die es am Abend im Trainingslager in Tirol gegeben hat. Der FCA hat nämlich den Drittligisten SC Schwarz aus Österreich mit 15:0 aus dem Stadion geschossen. Das Ganze dank eines Dreierpacks von Okundo. Außerdem haben Michael Gregoritsch, Robin Fellhauer und zum Beispiel auch Marius Wolf getroffen. Jetzt wird es dann ein bisschen ernster, denn am Samstag testen die Augsburger zu Hause gegen den italienischen Erstligisten Sassuolo. Danach geht es zu Leeds United, also das schon ein bisschen andere Brocken. Und das erste Pflichtspiel, das steigt dann am 22. August im DFB-Pokal bei Energie Cottbus.
1: 23 Uhr gleich 4 und jetzt das Antenne Bayern Verkehrszentrum. Wir wollen, dass sie gut ankommt. Auf der A6 Heilbronn Richtung Nürnberg zwischen Schwäbisch Hall und Kochertalbrücke kaputter LKW auf der rechten Spur. Die ist deswegen nach wie vor gesperrt. Auf der A6 Nürnberg Richtung Pilsen zwischen Bernberg Ost und Leuchtenberg auch hier ein kaputter LKW. Er ist unbeleuchtet, steht auf dem Standstreifen. Auf der A7 Fulda Richtung Würzburg zwischen Gramstadter Wald und Würzburg-Estenfeld Reifenteile auf der Autobahn. Eine ungesicherte Unfallstelle auf der A9 Nürnberg Richtung München zwischen dem Kreuz Nürnberg Ost und dem Dreieck Nürnberg Feucht. Bitte vorsichtig. Auf der A96 München Richtung Lindau. Wir haben es gerade schon im Wetter gehört. Viel Wasser gerade unterwegs im Bereich Oberbayern. Der Tunnel Eching ist deswegen die linke Spur gesperrt. Wir haben hier extreme Aquaplaning-Gefahr. Fahrt bitte vorsichtig, wenn ihr auf den Straßen unterwegs seid heute Abend. Und dann noch die Chiemgaustraße Richtung München-Giesing. In Höhe München-Giesing ist gesperrt. Unfall, das ist die Auffahrt zur A995, die da dicht ist. Die neuesten Blitzer bayernweit nur bei uns. B301 bei Au in der Hallertau. B388 bei Gankofen und München-Ackermannstraße. Habt ihr noch was gesehen? Staus, Blitzer, gerne kostenlos Bescheid sagen. 0800 994 9000. Danke euch.
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1: Und Bruno Mars gibt's gleich. Dazu ein Flashback von Lenny Kravitz. Back to the 90s. Und diesen aktuellen Hit von Cat's Eye.

0: Das ist Bruno Mars hier auf Antenne Bayern. Macht euch einen schönen Abend und die einen haut's gerade richtig um, weil es zu heiß ist draußen. Die anderen finden es super. Solltet ihr dieses Wetter hassen, unsere Siggi vom Empfang, die hat sich heute Nachmittag bei Kollegin Lisa Augenthaler mal so richtig übers Wetter aufgeregt.
1: Mein Hirn ist leer, mein Körper ist aufgedunsen. Ich bin schwach, ich bin langsam aggressiv, ich kann nimmer.
2: Was nervt dir am meisten?
1: Entschuldige bitte, mir nervt alles. Was nervt dir am meisten? Alles nervt mich, alles. Ich bin jetzt an der Obergrenze, ich bin jetzt so langsam, wirklich.
2: Verstehe. Ja. Also du möchtest dem Wetter keine Liebeserklärung mehr machen?
1: Ich kenne keinen, der das machen will, ehrlich gesagt. Jetzt stöhnen sie alle, weißt du, die ganzen hurra Sommer. Jetzt sag ich, so heiß hätte ich es auch nicht gebraucht. Ja, jetzt habt ihr es davon.
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2: Kurz vor 12 das Antenne Bayern Verkehrszentrum. Wir wollen, dass sie gut ankommt. Auf der A6 Heilbronn Richtung Nürnberg zwischen Schwäbisch Hall und Kochertalbrücke steht ein kaputter LKW auf der rechten Spur, die ist gesperrt. Auf der A6 Nürnberg Richtung Pilsen zwischen Wernberg Ost und Leuchtenberg defekter LKW, der ist unbeleuchtet auf der Standspur. Auf der A9 Nürnberg Richtung München zwischen dem Kreuz Nürnberg Ost und dem Dreieck Nürnberg Feucht, Unfall im Baustellenbereich. Ihr werdet hier an der Unfallstelle vorbeigeleitet. Und A96 München Richtung Lindau. Am Tunnel Eching immer noch Aquaplan in Gefahr, die linke Spur ist dicht. Die neuesten Blitzer bayernweit, nur bei uns B20 bei Steinach. Auf der A9 bei Kinding im 80er Bereich der Kindi, der Klassiker unter den Blitzern. Und auf der Bundesstraße in Fischen im Allgäu. Wenn ihr noch einen gesehen habt, sagt gerne Bescheid, kostenlos 0800 994 9000.

Here and Take Me to Church auf Antenne Bayern. Feierabendzeit und jetzt präsentiere ich euch den Anwärter auf dem wahrscheinlich wird es der Sommerhit 2026. Mehr braucht man, glaube ich, nicht sagen. Die Nummer klingt nach Pool, nach Cocktail und nach ganz viel Sonne. The Bowser und Magnetic.

0: Antenne Bayern Wetter. Vom Allgäu über die Alpen bis rüber zum Bayerischen Wald kann es heute Nacht noch ordentlich rumpeln und Schauer und Gewitter geben. Ansonsten aber ist es meistens locker bewölkt oder auch sternenklar. Die Tiefstwerte 20 bis 15 Grad. Tagsüber dann in Franken und auch in der nördlichen Oberpfalz längere Zeit sonnig. Im Süden bleibt es dabei, dass es immer wieder mal nass werden kann und auch Gewitter sind hier wieder möglich. Die Höchstwerte 23 Grad an den Alpen und bis zu 31 Grad in Mainfranken.
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0: Mit Yves Simon. Grüß Gott. Im Landkreis Berchtesgadener Land in Oberbayern brennt gerade ein Waldstück. Es ist mehrere hundert Quadratmeter groß und westlich von Schneitzelreuth, genauer gesagt am Kranzbergkogel. Ein Polizeihubschrauber hat schon aus der Luft versucht zu löschen. Feuerwehrkräfte sind am Boden im Einsatz. Die Löscharbeiten sollen noch weitergehen, allerdings jetzt dann im Laufe der Nacht werden sie wahrscheinlich erstmal pausieren. Bundesinnenminister Dobrindt hat nach dem Drohnenvorfall am Flughafen Halle-Leipzig von einem verhinderten Anschlag gesprochen. Außerdem hat der CSU-Politiker angekündigt, dass sich Deutschland noch stärker gegen solche hybriden Bedrohungen absichern muss. Die Ermittlungen laufen, aber es gibt auch einen Verdacht und den schildert uns Fiona Reinhardt.
2: Also der Botschafter der Ukraine in Deutschland ist überzeugt, dass Russland dahinter steckt. Er wüsste nicht, wer das sonst sein könnte. Die Ermittler von der Generalstaatsanwaltschaft und vom LKA haben sich dazu aber bisher noch nicht geäußert. Die stecken ja auch noch mitten in den Ermittlungen.
0: Also bisher ist nur klar, die Drohne war vergangene Nacht in der Nähe ukrainischer Frachtmaschinen entdeckt worden. Forstmitarbeiter haben bei Markt Redwitz in Oberfranken einen schaurigen Fund im Wald gemacht. Sie haben Teile eines menschlichen Skeletts im Gestrüpp gefunden. Ganz in der Nähe, da war auch eine Jacke mit einem Ausweis. Daraus schließen die Ermittler jetzt, dass es sich um einen seit Februar vermissten 81-Jährigen aus Markt Redwitz handeln könnte. Hinweise auf eine Straftat gibt es bisher nicht. Die Staatsanwaltschaft hat eine Obduktion angeordnet. Im US-Bundesstaat Michigan hat der linksgerichtete Demokrat Al Syed die Vorwahl gewonnen. Er steht damit bei den Kongresswahlen im November auf dem Stimmzettel. Der 41-Jährige hat sich gegen die moderatere Demokratin Stevens durchgesetzt. Unterstützt wurde er unter anderem von Bernie Sanders. Die Demokraten wollen ihren Senatssitz im Bundesstaat verteidigen. Gewinnt Al Syed, wäre er der erste muslimische Senator in der Geschichte der USA. Wirbel gerade um das Finale der Fußball-Weltmeisterschaft 2030. Da dementiert die FIFA gerade Berichte, wonach Präsident Gianni Infantino Marokko das Endspiel schon fest zugesagt haben soll. Das Finale könnte demnach im neuen Hassan-Stadion in Casablanca steigen. Entschieden ist aber noch nichts, beteuert die FIFA jetzt. Spanien, Portugal und Marokko richten die WM 2030 ja gemeinsam aus und die ersten Partien, die finden in Südamerika statt. Das trendet gerade online. Kostenlos Bahnfahren oder auch ins Freibad mit einem Einser im Zeugnis, das kennen wir alle. Aber das Strandbad Utting am Ammersee, das trendet gerade mit einem Trost für alle, die einen Sechser im Zeugnis stehen haben. Da bekommen alle Kids mit einer 6 gratis Eis und auch Salzstangen. Betreiber Martin Mine Gruber findet einfach, da braucht's viel, viel, viel mehr Trost und deswegen diese Aktion. Und dafür gibt's natürlich auch viele Herzchen im Netz. Die meisten sind sich einig, dass das eine klasse Aktion ist. Das Antenne Bayern Verkehrszentrum, wir wollen, dass ihr gut ankommt. A6 Heilbronn Richtung Nürnberg zwischen Schwäbisch Hall und der Kochertalbrücke ein LKW mit Panne auf der rechten Spur. A9 Nürnberg Richtung München zwischen dem Kreuz Nürnberg Ost und dem Dreieck Nürnberg Feucht, Unfall in der Baustelle. A71 Schweinfurt Richtung Suhl zwischen Bad Kissingen-Oerlenbach und Maasbach, hier liegen Gegenstände auf der Fahrbahn. Und dann haben wir Aquaplaning-Gefahr aktuell auf der A96 München Richtung Lindau, Höhe Eching das Ganze. Allen unterwegs eine gute und sichere Fahrt. Die neuesten Blitzer bayernweit immer nur bei uns in Unterfranken B8 Höhe Rottendorf. Dann haben wir einen Blitzer im Stadtgebiet München an der Ackermannstraße und Au in der Holletau an der Abenserstraße. Wenn ihr noch was gesehen habt, einen Stau oder einen Blitzer, dann ruft gerne kostenlos durch. Das geht im Antenne Bayern Verkehrszentrum unter 0800 994 9000.
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1: Eine Minute nach 12:30, das Antenne Bayern Verkehrszentrum mit Yves Simon. Wir wollen, dass ihr gut ankommt. A6 Heilbronn Richtung Nürnberg zwischen Schwäbisch Hall und der Kochertalbrücke. Ein LKW mit Panne blockiert die rechte Spur. A9 Nürnberg Richtung München zwischen dem Kreuz Nürnberg Ost und dem Dreieck Nürnberg. Feucht, ein Unfall in der Baustelle behindert den Verkehr. Und A93 Regensburg-Holledau zwischen Pendling und Bad Abbach. Hier sind Tiere auf der Fahrbahn. Allen unterwegs eine gute und sichere Fahrt. Und noch die neuesten Blitzer. Die gibt's bayernweit immer nur bei uns. Schauen wir nach Schwaben an die B25 bei Möttingen. Wird geblitzt. In Oberbayern B301 Höhe Au in der Hallertau und in Niederbayern B388 bei Gankhofen. Und habt ihr noch was gesichtet, Staus oder Blitzer? Dann ruft gerne kostenlos durch 0800 994 9000.

0: das Antenne Bayern-Wetter. Vor allem im Südosten Bayerns, von Straubing runter bis nach München und auch im Berchtesgadener Land haben wir gerade noch Schauer und Gewitter. Heute Nacht gehen die Werte runter auf 7 bis 19 Grad, also relativ warm bleibt es auch in dieser Nacht wieder. Ansonsten aber abseits dieser Gewitter ist es meistens trocken, oft auch sternenklar. Der Tag wird in Franken wieder richtig schön sonnig, ansonsten aber südlich der Donau wieder Schauer und Gewitter. Die Temperaturen 24 bis 31 Grad.
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0: Mit Yves Simon. Grüß Gott. Wir haben es mittlerweile mitbekommen, dass wir die hohen Ölpreise nicht nur an der Tanke spüren, auch Düngemittel zum Beispiel für die Landwirtschaft werden teurer. Forscher an der Hochschule Hof arbeiten aber gerade an einer Lösung. Die Wissenschaftler entwickeln nämlich neue Dünger aus Reststoffen aus der Tierhaltung. Ziel ist es da vor allem, wertvolle Nährstoffe besser zu nutzen und daraus transportfähige Düngerpellets herzustellen. Das könnte der Landwirtschaft helfen, unabhängiger von teuren mineralischen Düngern zu werden. Und am Ende ist es dann auch für uns Verbraucher gut, weil stabile Düngerpreise auch die Lebensmittelproduktion ein Stück weit zumindest absichert. Außerdem werden Ressourcen geschont und regionale Kreisläufe gestärkt. Mitten in den Ferienmonaten ist am Flughafen Halle Leipzig ein Anschlag verhindert worden, möglicherweise auch mit Toten oder Verletzten. Zumindest aber mit großen Schäden. Innenminister Dobrindt spricht nach dem Drohnenfund von letzter Nacht von einem hybriden Anschlagsszenario, das aber zum Glück abgewehrt werden konnte.
2: Das heißt, bei professioneller Technik muss man davon ausgehen, dass möglicherweise der und die Täter auch die Abwehrmaßnahmen bereits kennen und darauf aufbauend Technologien verwenden, die durch bestehende Abwehrtechnik nicht identifiziert werden kann.
0: Eine mit Sprengstoff bestückte Drohne war letzte Nacht nahe ukrainischer Frachtmaschinen auf dem Flughafengelände entdeckt worden. In Oberbayern haben Almwirte Bundeslandwirtschaftsminister Rainer mit ihren Sorgen konfrontiert, vom Wolf bis über Bürokratie und zur Trockenheit, die da gerade herrscht. Beim Thema Wolf fordern die Landwirte mehr Schutz fürs Vieh und sie begrüßen, dass Abschüsse inzwischen erleichtert wurden. Außerdem verlangen die Betriebe weniger Auflagen und mehr finanzielle Unterstützung, vor allem für die Wasserversorgung, denn die Hitze und die Trockenheit setzen der Almwirtschaft immer stärker zu. Einige Almen mussten schon ihre Bewirtschaftung einstellen. In der Ostukraine spitzt sich die Lage weiter zu. Aus Kramatorsk sollen mehr als 500 Kinder und Jugendliche mit ihren Begleitern rausgeholt werden. Der Gouverneur spricht von einer schwierigen, aber notwendigen Entscheidung, weil russische Truppen vorrücken und immer wieder Menschen bei Angriffen sterben oder verletzt werden. Präsident Selenskyj hat außerdem nach eigenen Angaben mit NATO-Generalsekretär Rutte über neue Luftabwehrraketen gesprochen, um die Städte besser schützen zu können. Nächstes Gold für Florian Wellbrock. Der Schwimmer ist bei den Europameisterschaften in Paris auch im Freiwasserschwimmen über 5 Kilometer der schnellste gewesen. Erst am Vortag hatte der 28-Jährige aus Magdeburg über die 10 Kilometer gewonnen. Das trendet gerade online, die Stadt Memmingen, denn die lädt die Filmcrew in einem Video jetzt für die Premiere des neuen Avengers-Film ins Allgäu ein. Warum das denn? Im Trailer zum neuen Film Avengers Doomsday, da ist doch tatsächlich das Memminger Rathaus zu sehen als Heimat des Bösewichts Dr. Doom. Und in dem Video, das die Stadt Memmingen jetzt wiederum veröffentlicht hat, da ist die Einladung ausgesprochen und OB Rothenbacher schlüpft auch selbst in die Doom-Maske. Er erinnert aber auch daran, dass Memmingen historisch für Freiheitsrechte und für Demokratie steht und nicht für die Weltherrschaft. Rüber ins Antenne Bayern Verkehrszentrum. Wir wollen, dass ihr gut ankommt. A3 Würzburg Richtung Frankfurt zwischen Aschaffenburg Ost und Aschaffenburg West. Ein Auto mit Panne auf der Standspur, aber es sind Personen auf der Fahrbahn unterwegs auch. A6 Heilbronn Richtung Nürnberg zwischen Schwäbisch Hall und der Kochertalbrücke. Ein LKW mit Panne blockiert die rechte Spur. Und die A9 Nürnberg Richtung München zwischen dem Kreuz Nürnberg Ost und dem Dreieck Nürnberg Feucht. Reinigungsarbeiten, rechte und mittlere Spur gesperrt. Allen unterwegs eine gute und sichere Fahrt durch die Nacht. Die neuesten Blitzer bayernweit immer nur bei uns. A9 München Fahrt Richtung Nürnberg am Kindinger Berg, in Marktl an der B12 und wir haben Blitzer in Niederbayern B20 Höhe Parkstetten. Wenn ihr noch was gesehen habt, einen Stau oder Blitzer, dann ruft gerne kostenlos durch hier im Antenne Bayern Verkehrszentrum. Das geht unter 0800 994 9000.
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3 Minuten nach 13:30 das Antenne Bayern Verkehrszentrum mit Yves Simon. Wir wollen, dass ihr gut ankommt. A6 Heilbronn Richtung Nürnberg zwischen Schwäbisch Hall und der Kochertalbrücke. Ein LKW mit Panne auf der rechten Spur. Und die A9 München Richtung Nürnberg in der Autobahnauffahrt Ingolstadt Nord. Vorsicht, da liegt ein Verkehrszeichen mitten auf der Strecke. Allen unterwegs eine gute und sichere Fahrt. Die neuesten Blitzer bayernweit gibt's die immer nur bei uns. Oberbayern B301 Höhe Au in der Hallertau. Dann haben wir einen Blitzer in Fischen im Allgäu auf der Bundesstraße. Und es wird auch geblitzt im Stadtgebiet Nürnberg München. In der Straße auswärts Richtung Autobahn. Und wenn ihr noch was gesehen habt, einen Stau oder Blitzer, dann schnell das Handy in die Hand nehmen oder den Hörer. Ruft gerne kostenlos.

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